0: Bundespräsident Steinmeier ihre Ernennungsurkunden. Außerdem wählt die Unionsfraktion nach dem Rücktritt von Jens Spahn heute einen neuen Vorsitzenden. Einziger Kandidat ist der bisherige Kanzleramtschef Thorsten Frei.
1: Mit Spannung wird hier in Berlin erwartet, wie viele Ja-Stimmen Frei heute bekommt. Und das liegt weniger an seiner Person als vielmehr an den Abläufen bei anderen Personalveränderungen, zum Beispiel im Verkehrsministerium. Speziell danach hatte es deutliche Kritik am Kanzler gegeben und es wird nicht ausgeschlossen, dass einzelne Abgeordnete unter anderem deshalb heute Frei ihre Stimme verweigern. Aus Berlin, Thomas Thonfeld.
0: Nach dem Anschlag am Rande des Christopher Street Days in Berlin ist die Debatte um mögliche politische Konsequenzen in vollem Gange. Die CSU hat die Einführung elektronischer Fußfesseln für Gefährder ins Gespräch gebracht.
2: Mehr als 400 islamistische Gefährder hat das Bundeskriminalamt bundesweit ausgemacht. Die CSU würde diesen Personenkreis am liebsten per elektronischer Fußfessel überwachen. Die Chancen auf Zustimmung vom Koalitionspartner SPD stehen gut. CSU-Landesgruppenchef Hoffmann hält Fußfesseln jedenfalls für praktischer als Präventivhaft, denn diese, so sagt er, sei nur schwer umsetzbar. Sein Parteichef Söder will prüfen lassen, ob bei Gefährdern nicht grundsätzlich früher das Erwachsenenstrafrecht angewendet werden kann. Und er will ihnen den Führerschein entziehen. Thomas Bleskin, Nachrichtenredaktion.
0: Die Feuerwehr setzt ihren Kampf gegen wieder aufflammende Brände in der Region bei Bordeaux an der französischen Atlantikküste auch in der Nacht fort. Mit Start einer neuen Hitzewelle mit Temperaturen bis zu 40 Grad fürchten die Einsatzkräfte, dass große Trockenheit und Wind den zwischenzeitlich eingedämmten Brand wieder unkontrolliert auflodern lassen. Gestern hatte es tagsüber bereits 14 Neuausbrüche der Brände in der Region gegeben. In Russland sollen sich im ersten Halbjahr erneut rund 200.000 Freiwillige für den Angriffskrieg gegen die Ukraine gemeldet haben. Diese nicht überprüfbare Zahl nannte der Vizechef des Nationalen Sicherheitsrats, Dmitri Medvedev. In einem bei Telegram veröffentlichten Video wies er Behauptungen der ukrainischen Führung zurück, wonach Moskau eine Mobilmachung plane, um massive Verluste bei den Streitkräften auszugleichen.
3: Das Wetter.
4: Sternenklar, der Himmel heute Nacht. Eigentlich müsste man draußen schlafen im Zelt. 14 bis 19 Grad sind es draußen. Morgen wird es dann richtig knackig warm. 33 bis 36 Grad. Zum Wochenende hin werden die Temperaturen dann wieder ein bisschen erträglicher.
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5: A40 Essen-Dortmund. Zwischen Dortmund-Barob und Dortmund-Hombruch 1 Kilometer Stau. Und A57 Krefeld-Köln. Zwischen Dormagen und Köln-Worringen 1 Kilometer stockender Verkehr. Wir wünschen allen unterwegs gute Fahrt.
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4: So, die neue Single von Ray Garvey habe ich gleich für euch. Da hat er gemeinsam Musik gemacht mit seinem Produzenten Imran. Rivers heißt der Song. Claudia Löß hier. Hallo zusammen, kommt gut durch die Nacht.

0: Klassiker von Genesis, Invisible Touch. Es gibt neue Musik von Ray Garvey. Der hat einen Song mit einem Mann zusammen gemacht, der schon seit vielen Jahren als Produzent mit ihm zusammenarbeitet. Imran heißt er. Bisher immer im Hintergrund geblieben und jetzt zum ersten Mal taucht er auch mit seiner Stimme auf in diesem Song. Rivers heißt der Song, also Flüsse. Und Imran hat uns ein bisschen was erzählt über den Song.
1: In Rivers geht es darum, für jemanden da zu sein, vollkommen egal, was passiert. Im Refrain geht es ja auch genau darum, egal wie schwer es ist, ich werde dich tragen. Selbst wenn die Flüsse nicht mehr fließen, werde ich für dich da sein.
0: Und dieser Song ist sehr, sehr persönlich. Darin geht es nämlich um die beiden Herzensmenschen von Imran und Ray. Das hat er uns verraten.
2: Es ist ein wunderschönes Lied über den Weg zur Liebe. So ist The River, das Fluss, es verkörpert halt den Weg, den wir beide in unserem Leben halt irgendwie so gegangen sind, um unsere Liebe zu finden. So wie Imran das erwähnt, mit Valerie und genauso wie ich mit Josephine. Irgendwie so dieses erste Mal, diese erste Begegnung, dieses erste Gefühl von verliebt zu sein. Man glaubt, dass man das schon tausendmal geschrieben hat, aber dann schreibt man das einmal und denkt so halt, das ist genau das, was ich sagen sollte oder wollte. Und das ist crazy nach so vielen Jahren vom Songwriting.
0: Gott, er klingt aber wirklich immer noch schwer verliebt. Schöner kann man es gar nicht sagen.
3: Hey everybody, Ray Garvey hier und das ist jetzt meine neue Single. This is Rivers und das ist zusammen mit meinem guten Freund Imran. Genieß es. God bless. Bye bye.
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0: Das Wetter.
1: Nochmal durchlüften heute Nacht, 14 bis 19 Grad. Morgen wird es dann sehr schnell wieder sehr warm, 33 bis 36 Grad kriegen wir. Die Sonne strahlt vom wolkenlosen Himmel, Regen ist nicht in Sicht.
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2: A42 Dortmund-Kamp-Lindfort zwischen Oberhausen-Zentrum und Oberhausen-Buschhausen, 1 Kilometer Stau. Und A57 Krefeld-Köln zwischen Dormagen und Köln-Worringen, 1 Kilometer stockender Verkehr. Wir wünschen allen unterwegs gute Fahrt.
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1: Hallo zusammen, habt eine gute Nacht. Claudia Löhrs hier. Hi.

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0: Der Earth Song und Michael Jackson. Heute ist Tag des Kaffeesatzes. Mein Gott, was es nicht alles gibt. Es gibt ja Menschen, die können darin die Zukunft lesen. Comedian Hannes Höfer hat da so seine Erfahrung.
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2: Seid ihr spirituell? Also meine Oma kann zum Beispiel Kaffeesatz lesen. Ne? Immer wenn so ein Schmock ohne in der Tasse bleibt, dann guckt sie rein und weiß sofort, ah, die ist dreckig. Oder Sternzeichen. Jeder kennt ja seins. Aber Aszendenten? Ne, klingt wie ein Job an der Uni. Was ist mit Energiekristalle? Weißt du, reibst dir so mit so einem Rosenquarz über deinen Meniskus und zack, Marathon unter 4 Stunden. Also ich glaub dran. Meine Freundin ist mal ins Schweigekloster gegangen, um auf Alpakas zu reiten. Geht aber auch ausgefallener. Es gibt auch Kräuterkunde mit Magie. Das kenne ich. Die machen ja auch so Brühwürfel. Du kannst dir auch die Karten legen lassen, musst halt nur für ins Casino gehen. Und im Endeffekt geht's nur um Glauben bei der Sache. Globuli für die Seele. Und wenn's hilft, dann machen. Lasst euch nur nicht abziehen. Ein Medium, das mit eurem Haustier redet, für 450 Euro, dann hat Mauzi hoffentlich was Wichtiges zu erzählen. Oder Sprays, die eure Liebesenergie entfachen. Die sollten wenigstens gut riechen. Und immer dran denken, wenn der Merkur rückläufig ist und die Venus durch dein Sternzeichen wandert, dann ist vielleicht bei Lidl die Milch im Angebot. Oder so.
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1: Ich bin Uli Reitinger. Carsten Linnemann, Nina Warken und Steffen Bilger erhalten heute ihre Ernennungsurkunden von Bundespräsident Steinmeier. Linnemann wird Gesundheitsminister, Warken Kanzleramtschefin und Bilger Verkehrsminister. Vor dem Bundestag vereidigt werden, sollen sie aber voraussichtlich erst am 9. September.
2: Die Bundesregierung hält dieses Vorgehen trotz juristischer Bedenken für zulässig. Kanzler Merz begründete den späteren Termin auch mit den Kosten. Für die Vereidigung müssten sonst 630 Abgeordnete während der Sommerpause nach Berlin zurückkehren. Auslöser der ganzen Rochade war der Rücktritt von Unionsfraktionschef Spahn. Er soll vom bisherigen Kanzleramtsminister Frei ersetzt werden. Für offenen Unmut in der CDU hatte die Absetzung von Verkehrsminister Schnieder gesorgt, der nun von Bilger abgelöst werden soll. Thomas Bleskin, Nachrichtenredaktion.
1: Nach dem Terroranschlag am Rande des Christopher Street Days in Berlin hat die Polizei auf dem Handy des mutmaßlichen Attentäters Abdul B. ein Bekennervideo gefunden. In dem Video sei zu sehen, wie eine vermummte Person, vermutlich eben der Tatverdächtige, einen Treueschwur auf die Terrororganisation Islamischer Staat leiste, heißt es von der Bundesanwaltschaft. Im Weißen Haus hat es gleich mehrere wichtige Treffen gegeben. US-Präsident Trump empfing erst den ukrainischen Präsidenten Zelensky und anschließend Israels Ministerpräsident Netanyahu.
3: Zelensky war der Erste bei Trump unter Ausschluss von Presse und Öffentlichkeit. Es ging um Stärkung der ukrainischen Luftabwehr und dabei konkret um Patriot-Abfangraketen. Auch sollen die festgefahrenen Verhandlungen über ein Kriegsende wieder in Gang gebracht werden. Auch mit Netanyahu ging es um Krieg, den Iran-Krieg. Angeblich wollte Netanyahu neue Geheimdienstinformationen vorlegen, die belegen, dass der Iran weiterhin militärisch aufrüstet. Israel will, dass die USA im Iran-Krieg bei der Stange bleiben. Trump bevorzugt eine Vereinbarung. Aus den USA, Tina Eck.
1: München ist in den Augen der Pilotengewerkschaft Vereinigung Cockpit der sicherste Flughafen in Deutschland. Entscheidend sei der dauerhafte Betrieb von Lichtanlagen an Zufahrten der Start- und Landebahnen. Ganztägig beleuchtete Stoppleisten im Boden sind in den Augen der Piloten ein wichtiges Mittel, um Zusammenstöße zwischen den Flugzeugen und anderen Fahrzeugen zu vermeiden. Der vorherige Spitzenreiter Leipzig rutschte in der laufenden Auswertung auf Platz 2.
4: Das Wetter. Jetzt in der Nacht kaum Wolken mit dabei oder sogar klar. Das kühlt sich runter auf 18 bis 14 Grad. Der Mittwoch wird dann wieder sehr sonnig und auch sehr heiß, noch mal heißer als gestern, mit Werten zwischen 32 und 36 Grad.
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6: A42 Dortmund-Kamplind-Fort zwischen Oberhausen-Zentrum und Oberhausen-Buschhausen. 1 Kilometer Stau. Und A57 Krefeld-Köln zwischen Dormagen und Köln-Worringen. 1 Kilometer stockender Verkehr. Wir wünschen allen unterwegs gute Fahrt.
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4: Und das mit Andreas Grunwald. Angenehme Nacht zusammen.

0: dass der Mark Cohen und Walk-In in Memphis, gut, nachts um drei, würde ich auch jetzt nicht unbedingt empfehlen. Übrigens, ihr habt es mitbekommen hier, nichts mehr mit lecker Bierchen am Bahnsteig, ne? Die Deutsche Bahn will künftig an allen Bahnhöfen ein Alkoholverbot durchsetzen. Er hier hat eine ganz klare Meinung dazu.
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3: Ja, nee, ist klar.
4: Genug ist genug, hat letzte Woche hier Bahnchefin Evelyn Palla gesagt. Und da habe ich gesagt, jawohl, richtig so, Evelyn. So geht's ja auch nicht weiter. Diese ganzen Verspätungen bei der Bahn, ausgefallene Klimaanlage bei 35 Grad, keine Pommes mehr im Bordrestaurant. Da wird's doch höchste Eisenbahn, dass mal einen auf den Tisch haut und die Probleme angeht. Ich war richtig glücklich, als ich das gelesen habe. Und dann habe ich den Fehler gemacht und weitergelesen. Ja, von diesem Mist redet die Oberschaffnerin gar nicht. Sie meint mit, genug ist genug, das Saufen am Bahnhof. Alkoholverbot auf allen deutschen Bahnhöfen. Ja, wie, was, jetzt auch in Dortmund? Wie soll das denn gehen? Da kann sie die Bude doch gleich zumachen. Und deshalb muss man auch mal genau hingucken, wie Frau Palla das meint. Die Bahnhofskneipen dürfen natürlich weiterhin von Erdinger bis Flensburg das Bierchen servieren. Und im Bordbistro bei der Bahn kannst du dir auch weiterhin die Kante geben. Gott sei Dank. Das ist schließlich deutsches Kulturgut. Was aber jetzt nicht mehr erlaubt sein wird, ist auf dem Bahnsteig. Das Dosenbier, die Flasche Wodka, das Schächtelchen Kümmerling. Ja, auch der Damenkegelclub Lustige Wechseljahre muss auf dem Weg nach Norderney den kleinen Feigling von der Passagierliste streichen. Ja, Gisa, auch du.
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0: Das Wetter.
1: Geht fast wolkenlos durch die Nacht, das bei 18 bis 14 Grad. Der Mittwoch legt dann temperaturmäßig noch einen drauf. Das Land kommt auf über 30 Grad, also mit 32 bis 36 Grad wird es noch mal heißer als gestern.
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3: A40 Essen-Dortmund zwischen Dortmund-Barob und Dortmund-Hombruch. 1 Kilometer Stau. Und A57 Krefeld-Köln zwischen Dormagen und Köln-Worringen. 1 Kilometer stockender Verkehr. Wir wünschen allen unterwegs gute Fahrt.
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1: Tja, und wir packen mal neue Musik in die Nacht gleich von Martin Garrix und U2. Und nein, ich weiß, es ist mitten in der Nacht, aber ihr habt euch nicht verhört, die haben tatsächlich Musik zusammen gemacht. Das neue Stück Fireflies spielen wir gleich. Jetzt erstmal Britney Spears.

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0: So, jetzt packen wir mal neue Musik rein in diese Nacht und zwar von DJ Martin Garrix. Auch einer, ne, der immer hochkarätige Stimmen für seine Songs ins Studio zieht. Zuletzt hat er auch mit Ed Sheeran einen Song zusammengebastelt. Jetzt ist ihm dieser Clou hier gelungen, es ist wirklich ein Clou. Beim neuen Song Fireflies sind U2 mit dabei. Die haben sich irgendwie alle mal auf einem Festival kennengelernt und seitdem, gut, ich sag mal, grüßt man sich und macht dann auch mal Musik zusammen. Ja, sprich, Bono hat auch beim kommenden Album von Martin Garrix mit rumgeschraubt. Hier mal eine Kostprobe. Martin Garrix und U2 jetzt bei uns mit Fireflies.
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1: Ich bin Uli Reitinger. Die personellen Änderungen in Unionsfraktion und Regierung werden heute umgesetzt. Die Unionsfraktion wählt den bisherigen Kanzleramtsminister Thorsten Frey zu ihrem neuen Vorsitzenden. Jens Spahn war Mitte des Monats zurückgetreten. Außerdem erhalten heute mehrere Bundesminister von Bundespräsident Steinmeier ihre Ernennungsurkunden. Die bisherige Gesundheitsministerin Nina Warken wird neue Kanzleramtschefin. CDU-Generalsekretär Carsten Linnemann übernimmt das Gesundheitsressort. Und Steffen Bilger löst Patrick Schnieder als Verkehrsminister ab. Frankreich wird von einer neuen Hitzewelle getroffen. Die Feuerwehr versucht alles, die an der Atlantikküste wütenden Waldbrände in den Griff zu bekommen. Teilweise lodern Brände wieder auf, weitere Campingplätze und Feriensiedlungen wurden evakuiert.
2: Hitze, Trockenheit und Wind kommen heute auf Westfrankreich zu und machen den Einsatzkräften Sorgen. Sie fürchten, dass auf schon verbrannten Flächen heute wieder etliche Feuer ausbrechen könnten. Zahlreiche Stellen im Wald wurden daher gerodet, um den Flammen keinen neuen Fraß liefern zu können. Aus Bordeaux, Rache Sommer.
1: Das Bundeskabinett will heute die umstrittenen Reformpläne zum Erneuerbare-Energien-Gesetz auf den Weg bringen. So soll es für neue, kleine Solaranlagen auf dem Hausdach ab 2027 keine dauerhafte Förderung mehr geben. Außerdem bekommen die Betreiber von neuen Solar- und Windkraftanlagen in bestimmten Gegenden in Zukunft geringere Ausgleichszahlungen, wenn diese Anlagen wegen einer drohenden Netzüberlastung zeitweise abgeschaltet werden müssen. Der Fußball-Weltverband FIFA plant einen milliardenschweren Umbau. Investoren sollen bei den kommerziellen WM-Rechten einsteigen und der FIFA mehr als 4 Milliarden Dollar bringen. Organisiert werden die Turniere künftig über ein neues Unternehmen, an dem die FIFA die Mehrheit hält.
3: Der Europäische Fußballverband UEFA läuft jetzt schon gegen die Pläne Sturm. Er wirft der FIFA vor, den Fußball zur Handelsware zu machen und fragt, wer am Ende überhaupt von dem Milliardendeal profitiert. Die FIFA hält selbstverständlich dagegen. Sie verspricht, das zusätzliche Geld in den nächsten 4 Jahren weltweit in den Fußball zu investieren und vor allem kleinere Verbände zu stärken. Zoe Tassovali, Nachrichtenredaktion.
1: Der Investor könnte den Druck erhöhen, das Teilnehmerfeld einer WM weiter auszubauen oder die WM häufiger als bisher auszutragen.
4: Das Wetter.
5: Geht fast wolkenlos durch die Nacht, das bei 18 bis 14 Grad. Der Mittwoch legt dann temperaturmäßig noch einen drauf. Das Land kommt auf über 30 Grad, also mit 32 bis 36 Grad wird es noch mal heißer als gestern.
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6: A57 Krefeld-Köln zwischen Dormagen und Köln-Worringen. 1 Kilometer Stau. Wir wünschen allen unterwegs gute Fahrt.
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5: Tja, wir machen euch gleich mal richtig wach mit den Toten Hosen und nur nach vorn. Starten jetzt erstmal mit Latricia McNeil und Ain't That Just The Way. Ich bin Andreas Grunwald, hallo

0: Ja, nochmal hallo an diesen sehr frühen Mittwochmorgen, Geburtstag, neuer Job oder einfach ein besonderer Moment im Leben. Da warten viele von uns offenbar gar nicht erst darauf, dass jemand anderes mit einem Geschenk um die Ecke kommt. Nein, wir beschenken uns einfach selbst. Und dafür geben die Deutschen überraschend viel Geld aus. Kollege Leo Arrighi, wie viel Geld denn?
1: Ja, im Schnitt rund 2000 Euro im Jahr. Das zeigt eine aktuelle Umfrage der FOM Hochschule. Am spendabelsten mit sich selbst sind dabei übrigens die 29- bis 24-Jährigen. Die kommen auf rund 2400 Euro pro Jahr. Und Männer geben für Selbstgeschenke im Schnitt sogar deutlich mehr aus als Frauen.
0: Okay, das sind was für Geschenke? Ich nehme an, das ist jetzt nicht eine neue Zahnpastatube oder...
1: Nee, genau. Notwendige Alltagskäufe zählen natürlich nicht. Gemeint sind Sachen, die wir uns ganz bewusst gönnen. Am häufigsten Kleidung, Schuhe oder Accessoires. Danach kommen Reisen und Freizeitaktivitäten wie Konzerte und dann gutes Essen und Getränke.
0: Okay, da war einiges dabei. Warum machen wir das jetzt ganz genau?
1: 43% verbinden solche Käufe mit besonderen Erinnerungen, also zum Beispiel ein Schmuckstück nach einem Karrieresprung oder eine Reise zum Geburtstag. Der Studienleiter sagt deshalb sinngemäß, wir kaufen uns nicht nur etwas, wir kaufen uns damit auch Erinnerungen.
0: Na guck an, also Selbstgeschenke sind für viele längst mehr als spontanes Shopping. Im Schnitt geben wir dafür rund 2000 Euro im Jahr aus und oft steckt sogar ein ganz besonderer Moment dahinter. Die Infos dazu hatte Leo Arrighi. Dankeschön.

0: Das Wetter.
1: Jetzt in der Nacht kaum Wolken mit dabei oder sogar klar. Das kühlt sich runter auf 18 bis 14 Grad. Der Mittwoch wird dann wieder sehr sonnig und auch sehr heiß, noch mal heißer als gestern, mit Werten zwischen 32 und 36 Grad.
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2: A57 Krefeld-Köln zwischen Dormagen und Köln-Worringen 1 Kilometer Stau. Wir wünschen allen unterwegs gute Fahrt.
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1: Ja, und weiter geht's durch die Nacht jetzt mit Musik von Sheryl Cole. Die hat 2010 einen Hit gelandet. Und zwar den hier, Fight for This Love. Ich bin Andreas Grunwald. Angenehme Nacht zusammen.

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1: Ich bin Uli Reitinger. Heute stehen im politischen Berlin Personalien im Mittelpunkt. Die neue Kanzleramtsministerin Warken, der neue Gesundheitsminister Linnemann und der neue Verkehrsminister Bilger bekommen heute von Bundespräsident Steinmeier ihre Ernennungsurkunden. Außerdem wählt die Unionsfraktion nach dem Rücktritt von Jens Spahn heute einen neuen Vorsitzenden. Einziger Kandidat ist der bisherige Kanzleramtschef Thorsten Frey.
2: Mit Spannung wird allerdings hier in Berlin erwartet, wie viele Ja-Stimmen Frey heute bekommt. Und das liegt weniger an seiner Person als vielmehr an den Abläufen bei anderen Personalveränderungen, zum Beispiel im Verkehrsministerium. Speziell danach hatte es deutliche Kritik am Kanzler gegeben und es wird nicht ausgeschlossen, dass einzelne Abgeordnete unter anderem deshalb heute Frey ihre Stimme verweigern. Aus Berlin, Thomas Thonfeld.
1: Der Iran-Krieg eskaliert erneut. Das US-Militär hat nach eigenen Angaben gemeinsam mit saudi-arabischen Streitkräften im Irak Angriffe gegen dem Iran nahestehende Terroristen durchgeführt. Angegriffen wurden mehrere Logistik- und Waffenlager der nicht näher benannten Gruppierung, teilte das US-Regionalkommando mit. Dies sei eine Reaktion auf wohl mehr als 30 von den iranischen Revolutionsgarden angeordnete Drohnenangriffe in den vergangenen 72 Stunden gewesen, heißt es zur Begründung. Die Pilotengewerkschaft Vereinigung Cockpit hat ihren jährlichen Flughafencheck veröffentlicht. Das Ergebnis: Der Flughafen München ist wieder der sicherste in Deutschland.
3: Mit dauerhaft beleuchteten Zufahrten an Start- und Landebahnen hat der Münchner Flughafen die Piloten überzeugt und damit den Flughafen Leipzig auf Platz 2 verdrängt. Die dauerhafte Beleuchtung sei ein wichtiges Mittel, um Zusammenstöße zu vermeiden. Insgesamt seien aber alle Flughäfen in Deutschland sicher genug für den Passagierbetrieb. Den letzten Platz in der Auswertung der Pilotengewerkschaft belegt der Flughafen Rostock-Lage. Die Piloten kritisieren, dass sie hier nicht zu Sicherheitsbesprechungen eingeladen werden. Fiona Reinhardt, Nachrichtenredaktion.
1: Die Feuerwehr hat ihren Kampf gegen wieder aufflammende Brände in der Region bei Bordeaux an der französischen Atlantikküste auch in der Nacht fortgesetzt. Mit Start einer neuen Hitzewelle mit Temperaturen bis zu 40 Grad fürchten die Einsatzkräfte, dass große Trockenheit und Wind den zwischenzeitlich eingedämmten Brand wieder unkontrolliert auflodern lassen. Gestern hatte es tagsüber bereits 14 Neuausbrüche der Brände in der Region gegeben.
4: Das Wetter.
5: Ja, wird wieder sehr sommerlich heute. Die Sonne scheint nahezu von früh bis spät durch. Der nächste heiße Tag kündigt sich also an. Wir kommen da auf 32 bis 36 Grad heute.
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7: A57 Krefeld-Köln zwischen Dormagen und Köln-Worringen. 1 Kilometer Stau. Wir wünschen allen unterwegs gute Fahrt.
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5: Tja, und was ist heute am Mittwoch gar nicht mal so unwichtig? Die Frage beantworten wir gleich. Spielen jetzt erstmal Musik von Kygo, Save My Love. Ich bin Andreas Grunwald. Euch einen schönen guten Morgen.

0: Das hier Welchley Arms und Legendary.
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0: Ah, schönen guten Morgen an diesem Mittwoch. Wir schauen gemeinsam drauf. Kollege Leo Arrighi ist da. Schönen guten Morgen.
2: Guten Morgen.
0: Fangen wir mit dem Wetter an. Wie heiß wird's heute?
2: Ja, ordentlich. In NRW bekommen wir heute viel Sonne und kaum Wolken. Dazu steigen die Temperaturen auf bis zu 36 Grad. Und auch am Donnerstag wird's nicht kühler, aber immerhin nur noch bis zu 35.
0: So, dann wird heute auch in Berlin einiges umgebaut. Was passiert da genau?
2: Da läuft ein ziemlich großes Personalkarussell. Thorsten Frey soll heute zum neuen Chef der CDU gewählt werden. Vorher muss er aber offiziell seinen bisherigen Job als Kanzleramtschef abgeben. Bundespräsident Steinmeier überreicht die entsprechenden Entlassungs- und Ernennungsurkunden. Nina Wagen soll ja ins Kanzleramt wechseln. Carsten Linnemann übernimmt das Gesundheitsministerium. Am Nachmittag kommt dann die Unionsfraktion zusammen und entscheidet über Frey als neuen Fraktionschef.
0: So, und deutlich weniger kompliziert, Leo. Was können unsere Hörer heute gewinnen?
2: Tickets für Tom Odell beim Zeltfestival Ruhr. Ja, der spielt am 26. August im Sparkassenzelt am Chemnader See in Bochum. Los geht das Konzert um 20:30 Uhr. Und wir verlosen heute am Vormittag oder am Nachmittag eben Tickets dafür. Also Radio anlassen, wenn ihr Another Love nicht nur im Auto, sondern auch mal live hören wollt.
0: Also heute Schatten suchen, politisches Stühlerücken in Berlin ist angesagt und vor allem unser Programm im Ohr behalten. Leo Arrighi hatte die Termine für uns im

0: Das Wetter.
1: Heute steht Sommertag Nummer 2 in dieser Woche an. Das wird sehr sonnig und mit 36 Grad noch mal eine Spur heißer. Das wird der Donnerstag dann nicht mehr toppen. Da geht's dann zurück auf 33 Grad morgen.
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2: A42 Dortmund-Kamp-Lindfort zwischen Oberhausen-Zentrum und Oberhausen-Buschhausen 1 Kilometer Stau. Und A57 Krefeld-Köln zwischen Dormagen und Köln-Worringen 1 Kilometer stockender Verkehr. Wir wünschen allen unterwegs gute Fahrt.
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1: So, kurz nach 5:30, wir nehmen mal ein bisschen Fahrt auf jetzt mit den Kings of Leon und Sex on Fire. Ich bin Andreas Grunwald, euch einen schönen Mittwochmorgen.

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0: Nochmal einen schönen guten Morgen. Heute geht's los, das Festival überhaupt, ne? Wacken Open Air, aber natürlich auch hier bei uns in Nordrhein-Westfalen gibt's gerade jede Menge Festivals. Und manchmal trifft man dabei auf Menschen, die man dort eher nicht vermutet.
1: Augenblick mal nachgefragt.
2: Im Zweifel fährt man vielleicht auf Festivals, weil da die Lieblingsband spielt. Und dann natürlich auch dieses Gemeinschaftserlebnis mit mehreren tausend Menschen da vor dieser Bühne zu stehen.
3: Eine ganz besondere Atmosphäre. Auch Julia Hahn ist begeisterte Festivalgängerin und mittlerweile auch noch aus einem anderen Grund dort unterwegs. Sie forscht zum Thema Festivalseelsorge. Die ist manchmal sogar mit einem eigenen Zelt mitten auf dem Gelände vertreten und die Leute kommen einfach vorbei.
2: Und so kommt man dann vielleicht das erste Mal ins Gespräch darüber, okay, was macht ihr hier, wozu seid ihr da? Und entweder war es das dann sozusagen mit dem Gespräch oder es entwickelt sich dann noch ein anderes Gesprächsthema draus.
3: Die Theologin promoviert gerade an der Uni Münster zum Thema Festivalseelsorge, ein ganz eigenes Arbeitsfeld, das es in Deutschland seit rund 17 Jahren gibt, angefangen beim Wacken Open Air. Denn gerade die Festivalumgebung kann manchmal etwas auslösen.
2: Das sind dann auch irgendwie Existenz- und Sinnfragen oder Thema Tod und Trauer. Das ist wirklich die komplette Range.
3: Und es kann auch unheimlich befreiend sein, so wie es Julia Hahn bei diesem jungen Mann erlebt, der kurz vorher seine Freundin verloren hat.
2: Und dass er sich jetzt natürlich auch gefragt hat, ob er überhaupt aufs Festival fahren kann und möchte. Und das hat mich wirklich sehr berührt, dass sich da dieser junge Mann so sehr geöffnet hat und ihm es ein Bedürfnis war, das einfach mal loszulassen oder zu erzählen. In diesem verrückten Kontext eigentlich in dem Moment.
3: Festivalseelsorge, auch an ungewöhnlichen Orten da sein. Stefan Klinkhammer von der Katholischen Kirche für Augenblick mal.
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1: Mit Matthias Kamps. Guten Morgen. Die personellen Änderungen in Unionsfraktionen und Regierung werden heute umgesetzt. Carsten Linnemann, Nina Wagen und Steffen Bilger erhalten ihre Ernennungsurkunden von Bundespräsident Frank-Walter Steinmeier. Linnemann wird Gesundheitsminister, Wagen Kanzleramtschefin und Bilger Verkehrsminister. Vor dem Bundestag vereidigt werden sollen sie aber voraussichtlich erst am 9. September. Thomas Bleskin hat für Antenne Münster die Hintergründe.
2: Die Bundesregierung hält dieses Vorgehen trotz juristischer Bedenken für zulässig. Kanzler Merz begründete den späteren Termin auch mit den Kosten. Für die Vereidigung müssten sonst 630 Abgeordnete während der Sommerpause nach Berlin zurückkehren. Auslöser der ganzen Rochade war der Rücktritt von Unionsfraktionschef Spahn. Er soll vom bisherigen Kanzleramtsminister frei ersetzt werden, für dessen Posten Wagen vorgesehen ist, die wiederum ihr Amt an Linnemann abgeben soll. Für offenen Unmut in der CDU hatte die Absetzung von Verkehrsminister Schnieder gesorgt, der nun von Bilger abgelöst werden soll.
1: Die nächste große Hitze erreicht heute Münster. Viele Menschen suchen deswegen Abkühlung im Kanal. Schwimmen ist dort aber nicht erlaubt, es wird an einigen Stellen jedoch geduldet. Denn so ein Bad im Kanal, das ist nicht ungefährlich, Antenne Münster-Reporterin Sophie Seemann.
3: Ja, überhaupt nicht. Kann sogar mitunter lebensgefährlich sein. Unter anderem die Sogwirkung, all das, was unter Wasser liegt und der Schiffsverkehr können innerhalb von Sekunden zu lebensgefährlichen Situationen führen, sagt die Wasserschutzpolizei. Wer das überschätze oder eine Mutprobe mache, zahle im schlimmsten Falle mit seinem Leben. Bislang gab es zum Glück in Münster noch keine tödlichen Unfälle dieses Jahr. Natürlich bereitet sich der Rettungsdienst auf den Ernstfall vor. Gestern gab es Tauchübungen im Kanal. Die Wasserschutzpolizistinnen und Polizisten fahren auch Streife. Manchmal gibt es Lautsprecherdurchsagen oder direkte Ansprachen.
1: Am Prinzipalmarkt bei der Lamberti-Kirche könnte ein Blindgänger aus dem Zweiten Weltkrieg im Boden liegen. Wie die westfälischen Nachrichten melden, haben Sondierungen auf dem Kirchplatz entsprechende Hinweise auf einen Verdachtspunkt ergeben. Der Boden wurde wegen der Sanierung des Lamberti-Brunnens genau untersucht. Ein zweiter Verdachtspunkt hatte sich nicht bestätigt. Offenbar soll der Kampfmittelräumdienst den Verdachtspunkt im Herbst genau untersuchen. Die entsprechenden Vorbereitungen laufen bereits. In einer Sparkassenfiliale in Mönchengladbach haben unbekannte Räuber rund 30 Schließfächer aufgebrochen und das offenbar während der Öffnungszeiten. Zum möglichen Schaden hat sich die Bank noch nicht geäußert. Nach Angaben der Polizei konnten die Täter mit der Beute flüchten. Die Ermittler gehen von zwei Tätern aus, die insgesamt 29 Schließfächer geknackt und sich etwa eine halbe Stunde lang in dem Schließfachraum aufgehalten haben sollen. Dort soll es insgesamt 1700 Schließfächer geben. 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
4: Schönen guten Morgen und herzlich willkommen an diesem Hitzetag. 34 Grad heute in der Spitze, dazu Sonne pur den Tag über. Heißt also, da ist mal wieder ordentlich Schwitzen angesagt. Jetzt gerade könnt ihr zu Hause aber nochmal durchlüften und vor allem auch durchatmen. 15 Grad messen wir im Kreuzviertel und in Amelsbüren.
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4: Das sieht soweit gut aus, ihr habt freie Fahrt. Ich habe aber schon 3 Blitzer an diesem Mittwochmorgen für euch. Euer Tempo wird kontrolliert in Ruxel, auf der Havixbecker Straße, bei der Straße im Rüschenfeld. In Gievenbeck wird geknipst, auf dem Horstmarer Landweg zwischen Hausspital und Wasserweg. Und in Gremmendorf steht ein Blitzer, auf dem Angelmodderweg bei der Hohmannstraße. Allen unterwegs wünsche ich jetzt erstmal eine gute Fahrt rein in diesen Mittwoch. Fahrt vorsichtig, kommt gut an und wenn ihr auf eurem Weg irgendwas seht. Was wichtig ist, was ich noch nicht auf dem Schirm habe, Stausblitzerstörungen, dann gibt's gerne durch. Ruft dafür einfach an, schickt eine WhatsApp-Sprachnachricht oder schreibt uns. Nummer für alles ist die 0251 28 95 40.
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4: Bergfest, Freunde, es ist Mittwoch. Wir starten zusammen rein, jetzt mit guter Musik aus den 90ern. Ace of Base mit The Sign im besten Mix. Ganz, ganz viel Spaß dabei.

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1: Letzte Woche hieß es NRW goes Manchester. Letzte Woche ging es für uns nach Manchester, genauer gesagt ins Studio mit Musiker Iggy Kelly. Der hat sich nämlich bereit dafür erklärt, einen ganz, ganz besonderen Song mit uns zu machen. Ein Song für unsere diesjährige Aktion Lichtblicke. Unsere Kollegin Annick Manoukian aus der Musikredaktion, die war nicht nur bei der Entstehung mit dabei, sondern ist selbst sogar Teil des Songs und hat dafür vor Ort ein paar Parts vom Song eingesungen. Wie es seitdem, also seit letzter Woche mit der Produktion weitergegangen ist, das hat Iggy uns jetzt mal erzählt.
2: Also seit Annick wieder zurückgeflogen ist, sind natürlich ein paar Sachen passiert. Hier ein bisschen mehr Hall, hier ein bisschen mehr Echo. Also es gibt ja viele Sachen, die man so einem Song anpassen kann. Das haben wir natürlich gemacht. Aber der Song, wie er klingt, ist natürlich mit Annick vor Ort entstanden und quasi schon sehr, sehr weit gewesen.
1: Ich bin sehr, sehr gespannt, was am Ende dabei rumkommt. Was jetzt noch an Arbeit ansteht, bis das fertige Endprodukt dann im Dezember erscheint, das hat Iggy uns natürlich auch nochmal direkt verraten.
2: Also was jetzt passiert ist, dass der Producer jetzt erstmal so ein bisschen aufräumen muss. Wir haben ja super viele verschiedene Elemente aufgenommen. Was wir natürlich noch machen werden, ist noch Harmonien aufnehmen. Da brauchen wir auch unbedingt ganz viele schöne Harmonien von Annick. Da freue ich mich auch sehr drauf. Und danach werden ich und Annick überlegen, bis wir irgendwann sagen, so, das ist es. Und dann kommt er raus.
1: Ich bin gespannt. Und das Beste an dieser ganzen Aktion ist ja sowieso, dass die ganze Arbeit dahinter am Ende für einen guten Zweck ist. Der Song ist ja für unsere Aktion Lichtblicke. Die hilft Kinder und Familien in Notsituationen in ganz NRW. Und Iggys Lied wird der diesjährige Soundtrack dazu sein.
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0: Mittwoch, ihr hört Antenne Münster. Heute und morgen Temperaturen um die 35 Grad hier bei uns in der Stadt. Zum Wochenende hin, am Samstag, dann in Anführungszeichen nur noch 25 Grad. Da kühlt es dann wieder richtig ab, 10 Grad weniger. Und nächste Woche steigen die Temperaturen dann wieder über 30. Dazu mal Sonne pur, mal Gewitter und Regen, mal ziemlich viel Wind, mal komplette Windstille. Es ist wirklich ein Hin und Her mit dem Wetter. Was macht das Ganze mit euch?
1: Ja, das ist schon komisch. Man weiß nicht, auf was man sich einstellen kann. Kinder wollen am liebsten jeden Tag ins Freibad, aber ist schwer zu erklären, worum es nicht geht.
2: Dann genieße ich auch die Zeit zu Hause, wenn es schlechtes Wetter. Und wenn es schön ist, dann nehme ich Fahrrad und fahre ich so durch den Park oder sowas, ne?
3: Ja, aber wenn das Wetter besser ist, ist man schon besser drauf. Das ist ganz einfach so.
4: Ja, was macht das mit uns? Mal gute Laune, mal schlechte Laune. Aber wir probieren das immer gut irgendwie rumzukriegen.
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1: Mit Matthias Kamps, guten Morgen. Heute werden die personellen Änderungen in der Regierung und in der Unionsfraktion umgesetzt. Carsten Linnemann, Nina Wagen und Steffen Bilger erhalten von Bundespräsident Frank-Walter Steinmeier ihre Ernennungsurkunden. Linnemann wird Gesundheitsminister, Wagen Kanzleramtschefin und Bilger Verkehrsminister. Am 9. September sollen die drei dann voraussichtlich vereidigt werden. Außerdem wählt die Unionsfraktion den bisherigen Kanzleramtsinhaber Thorsten Frey zu einem neuen Vorsitzenden. Die nächste große Hitze erreicht heute Münster. Viele Menschen suchen jetzt Abkühlung im Dortmund-Ems-Kanal. Schwimmen wird an einigen Stellen aber nur geduldet und ist eigentlich auch nicht erlaubt, an Brücken etwa streng verboten. Denn ein Bad im Kanal kann schnell lebensgefährlich werden. In diesem Jahr ist zum Glück auf dem Abschnitt in Münster noch nichts passiert. Die Wasserschutzpolizei fährt Streife. Werden dabei Verstöße bemerkt, gibt es Durchsagen per Lautsprecher oder auch direkte Ansprachen. Der Rettungsdienst bereitet sich außerdem auf Ernstfälle vor. Gestern gab es zum Beispiel Tauchübungen im Kanal. Wegen der erwarteten starken Hitze gibt es vom Deutschen Wetterdienst eine amtliche Warnung. Für Münster werden mindestens 33 Grad im Schatten erwartet. An geschützten Stellen kann es in der prallen Sonne deutlich heißer sein. Eine starke Wärmebelastung kann für den menschlichen Körper gefährlich werden und zu vielen gesundheitlichen Problemen führen. Die Behörden raten, die Hitze möglichst zu meiden, genug zu trinken und Innenräume kühl zu halten. Die amtliche Warnung gilt von 11 bis 19 Uhr. Wegen der Hitze schließt der Wochenmarkt auf dem Domplatz wieder 2 Stunden früher als sonst, nämlich um 12.30 Uhr. Auf dem Prinzipalmarkt bei der Lamberti-Kirche könnte ein Blindgänger aus dem Zweiten Weltkrieg im Boden liegen. Wie die westfälischen Nachrichten melden, haben Sondierungen auf dem Kirchplatz entsprechende Hinweise auf einen Verdachtspunkt ergeben. Der Boden wurde wegen der Sondierung des Lamberti-Brunnens genau untersucht. Ein weiterer Verdachtspunkt hatte sich nicht bestätigt. Offenbar soll der Kampfmittelräumdienst den Verdachtspunkt im Herbst genau untersuchen. Die entsprechenden Vorbereitungen dafür laufen bereits. Nach dem Anschlag auf den Christopher Street Day in Berlin ist Münsters Queere Community zu einer Gedenkveranstaltung im Rathaus Innenhof zusammengekommen. Mehrere hundert Teilnehmende haben der Opfer gedacht. Unter den Rednern war auch Münsters Oberbürgermeister Tilman Fuchs. Jetzt wird darüber beraten, wie am 15. August der Christopher Street Day in Münster ablaufen soll. Schon jetzt ist klar, dass die Polizei mit verstärkten Kräften im Einsatz sein wird. 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
2: Gerade nochmal die perfekte Zeit zum Durchlüften zu Hause. Reiß alle Fenster auf, solange es noch geht. 15 Grad messen wir aktuell. In Bergfidel und in Oppenberg heißt also, wir können richtig gut durchatmen an diesem frühen Morgen. Im Laufe des Tages wird es nämlich ordentlich heiß. Ihr habt es gerade bei Matze in den Nachrichten gehört. 34 Grad heute in der Spitze und dabei den gesamten Tag über Sonne pur.
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2: Freie Straßen und 3 Blitze habe ich zum Start in diesen Mittwoch. Euer Tempo wird kontrolliert in Ruxel, auf der Havigsbecker Straße, im Rüschenfeld. In Gievenbeck steht ein Blitzer, auf dem Horstmarer Landweg zwischen dem Hausspital und dem Wasserweg. Und in Gremmendorf wird geknipst auf dem Angelmodderweg bei der Hohmannstraße. Wenn ihr gerade unterwegs seid und noch was seht, ihr kennt das Spiel, dann gebt's gerne durch. Ruft fix an, schickt eine WhatsApp-Sprachnachricht oder schreibt uns. Nummer für alles ist die Münster 28 95 40.
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2: Die nächste, wenn auch kurze Hitzewelle steht an. Heute 34 Grad, dazu Sonne pur. Morgen nochmal ein Tacken heißer, 35 Grad in der Spitze. In der Nacht sinken die Temperaturen auch nur knapp unter 20 Grad. Heißt also für viele von uns oder eigentlich quasi für alle viel schwitzen und von links nach rechts wälzen nachts im Bett. Wie meine Kollegin Laura Potting mit diesen heißen Nächten umgeht, das erzählt sie uns gleich selbst. Nach genau 2 Songs vorher. Gute Musik von Katy Perry, Teenage Dream.

0: Mark Forster mit Übermorgen war das im besten Mix hier bei Antenne Münster. Und übermorgen ist ein gutes Stichwort. Übermorgen haben wir die Hitze nämlich erstmal überstanden. Da wird es dann wieder ein Tacken angenehmer hier bei uns in der Stadt. Heute nämlich 34 Grad und morgen 35 Grad in der Spitze. Die nächste Hitzewelle ist quasi im Anmarsch. In den Nächten sinken die Temperaturen auch gerade mal knapp unter 20 Grad. Heißt also, es ist auch wieder zu warm zum Schlafen. Wie meine Kollegin Laura Potting damit umgeht, das hört ihr jetzt.
1: Habe versucht, Schafe zum Einschlafen zu zählen. Warum eigentlich Schafe? Warum nicht Schnecken? Das ist weniger aufwendig. Eins. Drei Tage später, zwei. Jedenfalls hat das Schafezählen nicht geholfen, da ich bei ungefähr 3011 den Faden verloren habe, neu anfangen musste, was mich wiederum so gestresst hat, dass ich jetzt noch wacher bin als vorher. Man sagt ja, lauwarmes Wasser trinken soll helfen. Also erstens, wach! Und zum Zweiten muss ich seitdem alle 2 Minuten auf Klo. Habe schon fast 4000 Schritte. Das Internet rät, sich zuzudecken, aber die Füße rausgucken zu lassen. Sag mal, seid ihr alle lebensmüde oder was? Wenn ein Monster unter deinem Bett liegt, dann kann es ja deine Zehen anknabbern. Was es aber nicht kann, wenn die unter einer Bettdecke sind. Das weiß doch jeder. Und jetzt lass mich in Ruhe, ich will schlafen. Wie gemütlich sind eigentlich Kühlschränke?
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1: Ich saß auf der Toilette, das ist kein Spaß. Und dann kam mir irgendwie, hat schon mal jemand ganz Münster porträtiert und so wie ich das gemacht habe, hat es tatsächlich noch niemand gemacht.
2: Das sagt Fotograf Fabio Ligori über sein Projekt Wir sind Münster. Für dieses Projekt hat Fabio 100 Gesichter aus der Münsteraner Gesellschaft fotografiert. Komplett breit gefächert. Da sind Gastronomen dabei, ehemalige Preußen-Münster-Spieler und auch mein Kollege Tino Tiete und ich. Und die Bilder, die stellt Fabio jetzt gerade nochmal aus und zwar in der Königspassage. Da läuft Wir sind Münster noch bis Ende August. Könnt ihr euch die Fotografien einfach mal kostenlos anschauen und da vorbeischauen. Mein Bild ist übrigens nicht mehr dabei. Das hat meine Mama nämlich schon gekauft und das hängt jetzt bei ihr im Gäste-WC. Liebe Grüße.
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1: Um 7 Uhr mit Matthias Kamps. Guten Morgen. Die Hitze ist zurück in Münster. Erwartet werden heute 34 Grad im Schatten. Und bei solchem Wetter zieht es wieder viele aus unserer Stadt an und in den Dortmund-Ems-Kanal. Ein Bad in einem Kanal, einem Fluss oder einem See ist aber gefährlich. Nach Angaben der DLRG gab es im Juni bundesweit so viele Badetote wie seit mehr als 20 Jahren nicht mehr. Mindestens 99 Menschen ertranken. Antenne Münster-Reporterin Sophie Seemann, wie sieht's aktuell in Münster aus?
2: Da habe ich mal gute Nachrichten, denn in Münster hat es in diesem Sommer bislang noch keine Unfälle gegeben, hat uns das Wasserstraßen- und Schifffahrtsamt mitgeteilt. Das deckt sich mit den Aussagen der Wasserschutzpolizei, keine Badeunfälle mit Todesfällen. Es gab aber einen Einsatz, wo nach einer vermissten Person gesucht wurde. Natürlich bereitet sich der Rettungsdienst auf den Ernstfall vor. Regelmäßig gibt es Tauchübungen im Kanal, gestern erst. Die Wasserschutzpolizistinnen und Polizisten fahren auch Streife. Es gibt Lautsprecherdurchsagen oder direkte Ansprachen. Und es gibt auch gemeinsame Kontrollen von der Landespolizei, dem jeweiligen Ordnungsamt und teils auch mit Kräften der Einsatzhundertschaft.
1: Also es wird darauf geachtet, dass es zu keinen gefährlichen Situationen kommt und Unfälle weiterhin vermieden werden. Welche Regeln gelten fürs Schwimmen im Kanal?
2: Also eigentlich sollte gar nicht im Kanal geschwommen werden. Das ist lebensgefährlich. Und auch von der Brücke springen geht gar nicht. Ganz konkret können die Sogwirkung, Wassertiefe, Dinge, die unter Wasser liegen und natürlich der Schiffsverkehr innerhalb von Sekunden zu lebensgefährlichen Situationen führen, sagte uns die Wasserschutzpolizei. Wer das überschätze oder eine Mutprobe mache, zahle im schlimmsten Falle mit seinem Leben. Die Wasserschutzpolizei und das Wasserstraßen- und Schifffahrtsamt sagen, der Dortmund-Ems-Kanal ist eine Verkehrsstraße für die Schifffahrt und kein Badegewässer. Der Appell ist daher klar, zum Abkühlen sollte ins Freibad oder an ausgewiesene Badestellen gegangen werden.
1: Die Freibäder in Münster sind ja eine gute Alternative, etwa die Coburg, Stapelskotten, Hiltrup oder das Freibad Sudmühle. Vielen Dank für die Infos an der Münster-Reporterin Sophie Seemann. Und jetzt weitere Meldungen kurz im Überblick. Personelle Änderungen in der Regierung werden umgesetzt. Carsten Linnemann, Nina Wagen und Steffen Bilger erhalten heute ihre Ernennungsurkunden. Linnemann wird Gesundheitsminister, Wagen Kanzleramtschefin und Bilger Verkehrsminister. Am Rhein in Köln wird ein historischer Tiefstand befürchtet. Für den Pegel gehe man am Samstag von 67 Zentimetern aus, heißt es vom Außenbezirksleiter des Wasser- und Schifffahrtsamtes Rhein. Das wäre ein neuer Tiefpunkt seit Beginn der Pegelaufzeichnungen. Die wohl berühmteste Ente der Welt geht auf Abenteuer im Ruhrgebiet. Auf den Seiten des neuen Mickey Mouse Magazins ist die Comicfigur Donald Duck zwischen Duisburg und Dortmund unterwegs. Die aktuelle Ausgabe des Hefts entstand in Kooperation mit der Ruhr Tourismus GmbH. Immer noch werden in Münsters Untergrund Blindgänger aus dem Zweiten Weltkrieg entdeckt, die dann entschärft werden müssen. Zu Münsters guter Stube, dem Prinzipalmarkt, war der Kampfmittelräumdienst allerdings ewig nicht mehr unterwegs. Dabei könnte bei der Lamberti-Kirche ein Blindgänger im Boden liegen, in etwa dort, wo im Advent die große Weihnachtsbaumtanne steht. Wie die westfälischen Nachrichten melden, haben Sondierungen auf dem Kirchplatz entsprechende Hinweise auf einen Verdachtspunkt ergeben. Der Boden wurde wegen der Sanierung des Lamberti-Brunnens genau untersucht. Offenbar soll der Kampfmittelräumdienst den Verdachtspunkt im Herbst genau untersuchen. Die entsprechenden Vorbereitungen dafür laufen bereits, damit ein möglicher Blindgänger noch vor dem Weihnachtsmarkt entschärft werden könnte.
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3: Freundlicher Start in diesen Hitzemittwoch. Freunde, heute wird es wieder richtig heiß. Die nächste kurze Hitzewelle steht bevor. 34 Grad in der Spitze, morgen sogar noch mal heißer, 35 Grad. Dabei ist es heute ziemlich freundlich, Sonne pur den gesamten Tag über. Jetzt gerade könnt ihr zu Hause noch mal ordentlich durchlüften und vor allem auch durchatmen, wenn ihr draußen unterwegs seid. 16 Grad messen wir im Südviertel und in Körde.
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3: Da fängt es so langsam an, sich zu stauen auf der Warendorfer Straße. 5 Minuten plus stadteinwärts. Ansonsten sieht es aber gut aus in und um Münster. Habt ihr freie Fahrt? Schauen wir nochmal eben auf die neuesten Blitzer. Die gibt es nämlich nur hier bei Antenne Münster und da habe ich 3 Stück für euch. Euer Tempo wird kontrolliert in Ruxel, auf der Havixbecker Straße im Rüschenfeld. In Gievenbeck wird geknipst, auf dem Horstmacher Landweg zwischen dem Hausspital und dem Wasserweg. Und in Gremmendorf, da habe ich auch einen Blitzer gesehen, auf dem Angelmoor Weg bei der Hohmannstraße. Allen unterwegs eine tolle Fahrt. Kommt gut an diesem Mittwochmorgen. Fahrt vorsichtig Und wenn ihr irgendwas seht, was ich jetzt noch nicht auf dem Schirm habe, dann gibt's gerne durch. Schickt am liebsten eine Sprachnachricht. Ihr könnt natürlich aber auch anrufen oder uns schreiben. Geht alles an die Münster 28 95 40. Danke euch.
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3: Und jetzt gleich mit großartigen Neuigkeiten. Die haben mit dem Mitnamensgeber dieser Sendung hier zu tun. Tino Tiede, der ist gerade in Elternzeit und den rufen wir gleich mal zusammen an. Dann darf er die Neuigkeiten nämlich selbst verkünden. Machen wir jetzt gleich sofort nach zwei Songs.

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1: In jedem Urlaub treffen wir viele komische Vögel in Menschengestalt. Der Dreckspatz sitzt am Strand und matscht vor sich hin. Der Buchfink sitzt verträumt mit einem Buch an der Promenade. An den Nistplätzen der Schickeria treffen wir das Rotkehlchen und den Albatross. Die fressen Kaviar und Risotto und krähen die ganze Zeit.
2: Hol uns noch mal eine Flasche Chateau Lafite Rothschild, ja?
1: Den Reiher sehen wir häufig auf Mallorca, wie er spät nachts an der Playa reiert. In Dänemark treffen wir die Graugans, die heißt so, weil sie ganz grau ist. Und an der Müritz lebt der Weißkopfseeradler und fährt mit seinem E-Bike um den See. Und bei all diesen Urlaubsvögeln erleben wir in den Abendstunden, wie sie sich gepflegt einzwitschern. Und dann wird dummes Zeug geschnattert, denn die meisten haben eine Meise.
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0: Guten Morgen hier bei Antenne Münster. Wir werden zusammen wach. Und Freunde, ich habe großartige Neuigkeiten für euch. Und die haben zu tun mit diesem alten Bekannten hier. Hello.
1: Schönen guten Morgen.
0: Tino, bist du's?
1: Ich glaube schon, ja.
0: Für alle von euch, die sich nicht mehr an die Stimme erinnern können, das ist Tino, der Tino Tiede, mein Moderationspartner und Mitnamensgeber dieser Sendung hier. Und du bist am Telefon, weil du gerade in Elternzeit bist, ne? Wie ist es denn?
1: Och du, ich liege hier gerade noch im Bett. Ich trinke meinen ersten Kaffee.
0: Aha.
1: Ich weiß nicht, wie es bei dir ist, aber ich bin vor einer Stunde aufgestanden. Noch geht's mir gut.
0: Ja, das ist ja ordentlich. Bei mir ist nicht so angenehm. Ich stehe auf jeden Fall. Den Kaffee habe ich auch parat, aber bei dir deutlich gemütlicher. Jetzt ist es so, ich habe ja gerade groß angekündigt, große News, große Neuigkeiten. Ich überlasse das dir. Du darfst die News raushauen.
1: Ja, also dass ich jetzt hier im Bett liegen kann und Kaffee trinken kann, das hat einen ganz bestimmten Grund. Und das ist heute auch tatsächlich Premiere. Also eigentlich sind meine Tage in der Elternzeit deutlich stressiger. Viele schlaflose Nächte. Ich habe Augenringe, die bis zu den Knien gehen. Und wir haben jetzt aber gesagt, okay, wir müssen jetzt irgendwie gucken, dass wir das so ein bisschen ändern. Wir können nicht mehr beide nachts aufstehen, das geht nicht. Wir können uns jetzt nicht beide die ganze Nacht kümmern. Und deswegen haben wir jetzt gesagt, mein Mann übernimmt die Nachtschicht. Und das hat auch einen ganz bestimmten Grund. Denn ich brauche eine Woche, um mich so ein bisschen auf einen anderen Schlafrhythmus, auf einen altbekannten Schlafrhythmus quasi wieder vorzubereiten. Denn nächste Woche Montag heißt es für mich auch wieder 4 Uhr aufstehen. Ich habe nämlich schon echt Bock wieder zu arbeiten. Und darauf trainiere ich jetzt eine Woche lang hin.
0: Ja, ich freue mich. Tino ist back. Ab Montag stehe ich nicht mehr allein hier morgens im Studio. Oh, Tino, ich muss sagen, ich freue mich wirklich. Mir fällt ein Riesenstein vom Herzen. Das ist wirklich eine ganz, ganz andere Stimmung hier alleine. Wirklich.
1: Ist das so schlimm ohne mich?
0: So dramatisch ist es jetzt auch nicht. Ich komme schon ganz gut klar, aber die Zeit hat sich jetzt echt gezogen. 2 Monate warst du weg?
1: Ungefähr, ja. Ne? Ja, 2 Monate waren es, glaube ich.
0: Na, dann ist es Zeit, dass du wieder zurückkommst. Ich freue mich.
1: Ja. Ich meine, für eine Elternzeit ist das ja relativ kurz, ne? Ich hätte ja auch mal eben gut und gerne 2-3 Jahre weg sein können.
0: Klar.
1: Aber dafür habe ich einfach viel zu viel Spaß auch, ne, zu arbeiten. Ich bin gerne bei euch und arbeite gerne mit dir auch. Von daher, ich freue mich auch riesig. Ich habe richtig Bock auf Montag, sage ich ganz ehrlich.

0: Schönen guten Morgen am Mittwoch, am Markttag hier bei uns in Münster. Für alle Marktgänger habe ich jetzt wichtige Infos. Wegen der heißen Temperaturen heute schließt der Wochenmarkt auf dem Domplatz heute schon um 12.30 Uhr. Das heißt, um 12:30 heute Mittag ist da Schicht im Schacht, damit die Aussteller dann nicht die ganze Zeit in der Hitze noch rumstehen müssen. 34 Grad werden nämlich heute erwartet, dazu auch den gesamten Tag über Sonne pur. Morgen sogar nochmal einen Tacken wärmer, 35 Grad in der Spitze. Jetzt aktuell ist es aber noch wirklich schön angenehm. Das heißt, wenn ihr auf den Wochenmarkt gehen wollt, dann macht das am besten jetzt, wenn ihr Zeit dafür habt. 17 Grad messen wir aktuell auf dem Domplatz und hier bei uns im Zentrum Nord. Könnt ihr jetzt richtig schön durchatmen und den Wochenmarkt genießen.
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1: Um 7.30 Uhr mit Matthias Kamps. Guten Morgen. Heute werden die personellen Änderungen der Regierung und in der Unionsfraktion umgesetzt. Am 9. September sollen drei neue Minister dann voraussichtlich im Bundestag vereidigt werden. Carsten Linnemann wird dann neuer Gesundheitsminister, Steffen Bilger wird Verkehrsminister und Nina Wagen Kanzleramtschefin. Heute bekommen Sie von Bundespräsident Frank-Walter Steinmeier erstmal Ihre Ernennungsurkunden. Außerdem wählt die Unionsfraktion Thorsten Frey zu ihrem neuen Vorsitzenden. Die nächste große Hitze erreicht heute Münster. Viele Menschen suchen bei Temperaturen jenseits der 30 Grad Abkühlung im Dortmund-Ems-Kanal. Schwimmen wird an einigen Stellen aber nur geduldet und ist eigentlich auch nicht erlaubt. An Brücken etwa ist es streng verboten. Denn ein Bad im Kanal kann schnell lebensgefährlich werden. In diesem Jahr ist zum Glück auf dem Abschnitt in Münster noch nichts passiert. Die Wasserschutzpolizei fährt Streife. Dabei werden dabei Verstöße bemerkt. Gibt es Durchsagen per Lautsprecher oder auch direkte Ansprachen. Der Rettungsdienst bereitet sich außerdem auf Ernstfälle vor. Gestern gab es dazu Tauchübungen im Kanal. Wegen der erwarteten starken Hitze gibt es vom Deutschen Wetterdienst eine amtliche Warnung. Für Münster werden mindestens 33 Grad im Schatten erwartet. An geschützten Stellen kann es in der prallen Sonne deutlich heißer sein. Eine starke Wärmebelastung kann für den menschlichen Körper gefährlich werden und zu vielen gesundheitlichen Problemen führen. Die Behörden raten, die Hitze möglichst zu meiden, genug zu trinken und die Innenräume kühl zu halten. Die amtliche Warnung gilt von 11 bis 19 Uhr. Wegen der Hitze schließt der Wochenmarkt auf dem Domplatz wieder zwei Stunden früher als sonst, nämlich um 12.30 Uhr. Am Prinzipalmarkt bei der Lamberti-Kirche könnte ein Blindgänger aus dem Zweiten Weltkrieg im Boden liegen. Wie die westfälischen Nachrichten melden, haben Sondierungen auf dem Kirchplatz entsprechende Hinweise auf einen Verdachtspunkt ergeben. Der Boden wurde wegen der Sanierung des Lamberti-Brunnens genau untersucht. Ein zweiter Verdachtspunkt hatte sich nicht bestätigt. Offenbar soll der Kampfmittelräumdienst den Verdachtspunkt im Herbst genau untersuchen. Die entsprechenden Vorbereitungen dafür laufen bereits. Nach dem Anschlag auf den Christopher Street Day in Berlin ist Münsters Queer Community zu einer Gedenkveranstaltung im Rathaus Innenhof zusammengekommen. Mehrere hundert Teilnehmende haben dort der Opfer gedacht. Unter den Rednern war auch Münsters Oberbürgermeister Tilman Fuchs. Jetzt wird darüber beraten, wie am 15. August der Christopher Street Day in Münster ablaufen soll. Schon jetzt ist klar, dass die Polizei mit verstärkten Kräften im Einsatz sein wird. 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
2: Freundlicher Start in diesen Hitzemittwoch. Heute 33, 34 Grad in der Spitze, dazu den gesamten Tag über Sonne pur. Aktuell ist es noch ein Tag kühler, können wir noch mal gut durchlüften zu Hause und durchatmen, wenn wir draußen unterwegs sind. 17 Grad messen wir auf dem Prinzipalmarkt und in Mariendorf.
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2: Er staut sich hier und da ein bisschen im Berufsverkehr. A43 im Kreuz Münster Süd Richtung Umgehungsstraße. Da müsst ihr zum Beispiel 5 Minuten mehr einplanen. Ansonsten gibt es aber keine größeren Stellen hier bei uns in der Stadt. Schauen wir nochmal eben auf die neuesten Blitzer. Die gibt es nur hier bei Antenne Münster und da habe ich 3 Stück für euch. Euer Tempo wird kontrolliert in Gremmendorf auf dem Angelmodder Weg bei der Hohmannstraße. In Ruxel wird geknipst auf der Havigsbecker Straße im Rüschenfeld und in Gievenbeck habe ich einen Blitzer gesehen auf dem Horstmarer Landweg zwischen Haus, Spital und Wasserweg. Allen unterwegs eine gute Fahrt, kommt gut an und wenn ihr auf dem Weg irgendwas seht, was ich auf dem Schirm haben sollte, dann gibt es gerne durch. Ich teile es dann mit allen. Ruft an, schickt eine WhatsApp-Sprachnachricht oder schreibt uns. Nummer für alles ist die 0251 28 95 40.
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2: Und das stimmt ab Montag so auch wieder. 2 Monate habe ich hier allein die Stellung gehalten. Tino, der war in Elternzeit. Am Montag kommt er aber wieder und dann sind wir wieder zu zweit für euch am Start und werden zusammen wach.

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1: 20 Minuten vor 8 haben wir es. Ihr hört Antenne Münster. Wir werden zusammen wach und starten zusammen rein in diesen Hitze-Mittwoch. Heute 34 Grad im Schatten. Dazu gibt es aber dann Sonne pur. Heißt also, stellenweise kann es noch mal deutlich, deutlich wärmer werden. Wie kommt ihr mit dem Wetter klar? Wie kühlt ihr euch ab?
2: Ich habe einen Freund, der hat einen Pool und der lädt gerne ein, wenn es warm ist. Und dann gehe ich da ganz gerne hin.
3: Am besten da, wo es ein bisschen kühler ist. Also wir gehen öfter mal in die Bib dann, wenn man lernen muss.
4: Und leider ist der Garten nicht da, deswegen nutzen wir wirklich viel die Freibäder und das Planschbecken mit den drei Kindern.
5: Kalte Dusche zu Hause, auch nicht zu vernachlässigen.
6: Hey.

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1: Heute noch ein vorvorletztes Mal mit Matthias Kamps. Der muss ja halt diese Woche ran aus den Nachrichten.
2: Moin.
1: Wir spielen Fakt oder Fake. Ein vorvorletztes Mal, weil wir spielen heute noch, wir spielen morgen noch und Freitag noch. Und ab Montag ist ja dann der Tino wieder da. Der kommt aus der Elternzeit zurück. Hat er uns heute früh verraten. Heute musst du aber noch mal ran.
2: Ja, das mache ich. Das mache ich gerne.
1: Das machst du gerne. Ja, okay, sehr gut. Bist du schon ready für die Behauptung?
2: Ich bin tiefenkonzentriert und sehr gespannt, was jetzt kommt.
3: Der Stadtteil Albachten heißt Albachten, weil die Menschen dort beim Besuch eines Bischofs alle betrunken gewesen sein sollen.
1: Weil die Menschen beim Besuch eines Bischofs betrunken gewesen sein, Albachten.
2: Ja, ich glaube, die Menschen, die sich das ausgedacht haben, waren genauso betrunken, als das war.
1: Aber kann man das irgendwie herleiten? Albachten? Bachten für Bischof, All und für Besoffen?
2: Bachten für im Sinne von bedachten, brachten.
1: Bachten. Bekippen, bachten.
2: Ja, bachten.
1: Wir bachten uns jetzt mal so richtig ein. Weißt du, wenn ich sage, lass uns ein Bier trinken, komm, wir bachten uns jetzt mal ein.
2: Habe ich noch nie gehört, aber man weiß ja nie. Bei Münsterländer Platt sind ja manchmal so.
1: Ja, aber eigentlich kenne ich Münsterländer Platt.
2: So?
1: Bachten und da heißt trinken nicht.
2: Habe ich
1: nicht
2: noch,
1: bachten.
2: Noch nie gehört.
1: Alkohol trinken.
2: Was könnte Albachten sonst heißen?
1: Ne? Das ist eine gute Frage.
2: Also
1: Bach, vielleicht dass da Bach, sind da Bäche in der Nähe?
2: Bestimmt waren
1: ganz
2: da welche.
1: Ganz viele Bäche.
2: Bestimmt waren da welche,
1: so.
2: Bevor der Kanal gebuddelt wurde. Also, nee.
1: Albach.
2: Find ich eine super Idee, kommt mir aber wie pure Science-Fiction vor.
1: Kommt dir so vor, wirklich.
2: Ja. Ja.
1: Irgendwo muss der Name aber ja herkommen, Matze.
2: Ja. Habe ich mal irgendwann gehört, Mensch, die Lüt, die wir Albachten dort. Nee, habe ich nicht.
1: Die Lüt,
2: hab ich nicht.
1: War das jetzt Platt?
2: Das war mein norddeutsches Platt, mit dem ich groß geworden bin.
1: Okay. Also, hast du noch nie gehört, die waren alle betrunken da Albachten, und haben sich besoffen.
2: Nö, dann waren die Dun oder hatten Dunast.
1: Ja, Donne sagt man ja im Münsterland hier.
2: Aber
1: das
2: Bachten?
1: Waren sie alle Donne.
2: Nee. Albachten kommt von irgendwas anderes.
1: Weiß ich nicht.
2: Vielleicht war Albachten ein großes Gebäude, was da stand, keine Ahnung.
1: Nee.
2: Weiß ich nicht, aber
1: mir kommt das auch ein bisschen spanisch vor. Ich kann
2: Bischof
1: es mir nicht herleiten.
2: Dann trinkt man, wenn der Bischof da ist?
1: Nein, das macht man doch nicht. Wenn der Bischof da ist, dann ist man nüchtern, dann konzentriert man sich und hört dem Bischof zu, was er zu sagen hat.
2: Lässt sich segnen, vielleicht ein bisschen Messwein, aber nicht so viel.
1: Nein, und Albachten, du hast ja recht, das heißt ja Donne sein hier im Münsterland. Dementsprechend, nee. Das kann man ja auch nicht Donne beachten.
2: Einigen wir uns darauf, dass das jetzt Fake ist und dass die, die sich das ausgedacht haben, voll
1: Donne. Die waren alle Bachten.
2: Ja.
1: Die waren Bachten.
2: So.
1: Die waren voll Donne.
2: Jetzt bin ich gespannt.
1: Wir hören rein.
3: Das stimmt angeblich. Einer Legende nach hat Bischof Ludger nach dem Besuch des Ortes gesagt, das sind alles Bacchanten. Bacchanten bezieht sich dabei auf Bacchus, den
2: Latein.
3: Gott des Weines und der Trunkenheit. Und aus Albacken ist irgendwann Albachten geworden.
1: Albacken. Matze, aber da hätten wir drauf kommen müssen, dass wir nicht beim Münsterländer Platt suchen müssen, sondern beim Lateinischen. Das war ja ein Bischof.
2: Ja, Ludger war ja nun, sagen wir mal, 700 Knips.
1: Ja.
2: Das war sehr lange her. Es hätte ich aber auch...
1: Ach, das ärgert mich jetzt.
2: Jahrhundert
1: das hätten wir herleiten können vom Lateinischen. Hattest du Latein?
2: Ich hatte Latein.
1: Ja,
2: aber
1: siehst du, dann hättest du das wissen müssen.
2: Bechern? Die sind alle bebechert da? Okay. Ja. Ich fand unsere Erklärung sehr gut.
1: Ich fand unsere Erklärung auch richtig gut. Wir lagen leider falsch, aber morgen haben wir eine neue Chance. Morgen wie immer um 10 vor 8. Nochmal Fakt oder Fake mit Matthias Kamps und mir. Ich freue mich drauf.
2: Ja.

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1: Mit Matthias Kamps. Guten Morgen. Heute erreicht uns in Nordrhein-Westfalen die nächste Hitzewelle. Fast im ganzen Land wird die 30-Grad-Marke teils deutlich überschritten, berichtet der Deutsche Wetterdienst. In einigen Regionen sollen es mehr als 35 Grad werden. Hitze und pralle Sonne bringen auch Gesundheitsrisiken mit sich. Simeon Müller fasst für Antenne Münster zusammen.
2: Bereits nach der extremen Hitze im Juni schätzte das Robert-Koch-Institut mehr als 5000 Hitzetote in Deutschland. Deutlich mehr als Menschen jährlich im Straßenverkehr sterben. Besonders gefährdet sind Menschen ab 65, Schwangere, Babys und Vorerkrankte. Am gefährlichsten ist ein Hitzeschlag. Dabei schafft es der Körper nicht mehr, die Wärme durch Schwitzen abzuleiten. Die Körpertemperatur steigt schnell auf bis zu über 40 Grad. Alarmsignale sind Verwirrung, Schwindel und Übelkeit sowie eine heiße rote Haut. Bei Verdacht auf Hitzeschlag sofort den Notruf 112 wählen, raus aus der Hitze und mit feuchten Tüchern kühlen.
1: Für Münster gilt von 11 bis 19 Uhr eine amtliche Warnung. Der Deutsche Wetterdienst erwartet mindestens 33 Grad im Schatten. Der Wochenmarkt auf dem Domplatz endet deshalb bereits um 12.30 Uhr. Nicht nur bei solcher Hitze wollen sich viele Menschen in Münster am oder im Dortmund-Ems-Kanal abkühlen. Das Wasserstraßen- und Schifffahrtsamt appelliert nun dringend daran, dabei einiges zu beachten. Denn der Dortmund-Ems-Kanal dient in erster Linie dem Schiffsverkehr. Antenne Münster-Reporterin Sophie Seemann fasst zusammen.
3: Hier bei uns in NRW zählt das Baden und Schwimmen in Kanälen zum sogenannten wasserrechtlichen Gemeingebrauch. An einigen Stellen ist es ausdrücklich verboten. Und zwar unter anderem 100 Meter vor und hinter Brücken, Wehren, Hafeneinfahrten, Liegestellen und im Schleusenbereich. Und sollte eigentlich klar sein, es ist verboten, Schiffe anzuschwimmen. Wer das macht, riskiert sein Leben. Verboten ist natürlich auch das Springen von Brücken. Das ist nicht nur für sich selbst gefährlich, wegen unter Wasser liegender Gegenstände wie Räder oder Einkaufswagen, sondern auch für andere, Ruderer oder Stand-Up-Paddler zum Beispiel.
1: Wegen der anhaltenden Trockenheit steigt die Waldbrandgefahr in Nordrhein-Westfalen wieder an. Morgen wird die zweithöchste Gefahrenstufe, die Stufe 4, an vielen Stellen erreicht. Das geht aus dem Waldbrandgefahrenindex des Deutschen Wetterdienstes hervor. Betroffen sind danach Teile des Rheinlandes, des Ruhrgebiets, des Sauerlands, der Eifel und von Ostwestfalen-Lippe. Am Prinzipalmarkt bei der Lamberti-Kirche könnte ein Blindgänger aus dem Zweiten Weltkrieg im Boden liegen. Wie die Westfälischen Nachrichten berichten, haben Sondierungen auf dem Kirchplatz entsprechende Hinweise auf einen Verdachtspunkt ergeben. Der Boden wurde wegen der Sanierung des Lamberti-Brunnens genau untersucht. Ein weiterer Verdachtspunkt hatte sich dagegen nicht bestätigt. Offenbar soll der Kampfmittelräumdienst den Verdachtspunkt im Herbst genau untersuchen. Die entsprechenden Vorbereitungen dafür laufen. 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
4: Es wird heiß, wir starten zusammen rein in diesen Hitzemittwoch. Heute 33, 34 Grad in der Spitze, dabei Sonne pur den gesamten Tag über. Gar keine Wolken gemeldet und auch keine Regenschauer. Die kommen dann erst morgen. Morgen wird es nochmal richtig heiß, 35 Grad gemeldet, Stand jetzt. Und am Nachmittag wird es da dann auch uselig, da kann es dann Gewitter geben oder Regen. Heute früh ist es jetzt noch relativ angenehm, aber die Temperaturen steigen auch wirklich stündlich. 20 Grad messen wir aktuell in Albachten und in Handorf.
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4: Soweit freie Fahrt, keine größeren Staus oder Störungen, die uns vorliegen. Schauen wir nochmal eben auf die neuesten Blitzer. Die gibt es nämlich nur hier bei Antenne Münster. 4 Stück habe ich da. Euer Tempo wird kontrolliert. In Gremmendorf West, auf der Eulerstraße bei der Kanalpromenade. In Gremmendorf selbst wird auf dem Angelmodderweg geknipst bei der Hohmannstraße. Dann steht noch ein Blitzer in Ruxel auf der Havixbecker Straße im Rüschenfeld und in Gievenbeck wird geknipst auf dem Horstmarer Landweg zwischen dem Hausspital und dem Wasserweg. Wenn ihr gerade unterwegs seid und irgendwas seht, was ich jetzt nicht auf dem Schirm hatte, Staus, Blitzer, Störung, gibt's gerne durch. Ruft an, schickt eine WhatsApp-Sprachnachricht oder schreibt uns. Nummer für alles ist die 0251 28 95 40. Gute Fahrt euch.
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4: 34 Grad heute in der Spitze. Es wird richtig heiß, Freunde. Heißt also, wir müssen uns abkühlen. Und das geht hier bei uns in Münster in den Freibädern ziemlich gut. Wer Bock auf ein bisschen mehr Action hat, für den ist vielleicht der Waterpark Gronau was. Gerade jetzt in den Sommerferien bei den Temperaturen perfektes Ausflugsziel mit den Kids. Unser Reporter Mike hat den Waterpark für uns getestet und berichtet jetzt gleich. Wie war's? Gleich nach drei Songs.
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0: am heißesten Tag der Woche bis jetzt. 34 Grad sollen es werden. Und damit stehen wir mal wieder vor der Frage, Freunde, wo kühlen wir uns ab? Freibad, Kanal oder vielleicht doch ganz woanders? Wir schauen mal über die Grenzen von Münster hinaus. In den Waterpark in Gronau. Das ist quasi so ein riesengroßer Spielplatz auf dem Wasser. Antenne Münster-Reporter Mike Fabio Schöning hat den getestet. Und Mike, du konntest abends schlafen wie ein Baby, ne?
1: Ja, ich war auch komplett fertig. Also so ein Waterpark ist ja wie ein Parcours mit ganz vielen Hindernissen. Rollen, wo du drüber laufen musst oder an einem Seil in einem Turm hochklettern und, ne? Wie so eine Art Takeshis Castle auf Wasser.
0: Ja, es klingt lustig, aber auch ziemlich anstrengend.
1: Ich sag mal so, ich war auch mit Abstand der Älteste da drauf. Also für Kids ist das ein Heidenspaß, aber auch hier und da ein, zwei Erwachsene verirren sich da auch drauf und kommen aus dem Lachen auch nicht mehr wirklich raus, weil du da echt teilweise durchgehend ins Wasser fällst. Das macht schon ordentlich Spaß.
0: Das hört sich wirklich toll an. Gerade für die Kids auf jeden Fall ein Riesenabenteuer. Der Waterpark in Gronau, bestimmt eine gute Idee jetzt in den Sommerferien und bei der Hitze die Tage sowieso. Schönen Mittwoch euch.

0: Es ist ein Wechselbad der Gefühle. Das Wetter, was uns bevorsteht. 20 Minuten nach 8 haben wir es. Schönen guten Morgen, ihr hört Antenne Münster. Und wir schauen mal gemeinsam aufs Wetter. Heute und morgen wird es verdammt heiß. Das sage ich schon die ganze Zeit. Heute 34 Grad in der Spitze, Sonne pur. Morgen dann sogar Temperaturen bis zu 35 Grad. Und morgen Nachmittag kann es dann auch richtig usselig und ungemütlich werden hier in der Stadt. Stand jetzt sind Gewitter und auch Regen angekündigt. Das zieht sich dann auch durch bis in den Freitag. Freitag kühlt es sich dann aber auch schon wieder ordentlich ab, nur noch 28 Grad und am Samstag nur noch 25 Grad. Heißt also mal eben 10 Grad weniger innerhalb von 2 Tagen. Am Wochenanfang und Wochenende dieser Woche, also Sonntag und Montag, wird es dann wieder wärmer. Da steigen dann die Temperaturen wieder an auf über 30 Grad und dann geht es wieder runter. Also es ist wirklich wie eine Achterbahn, das Wetter und die Temperaturen und zwischendurch dann halt auch immer mal wieder Regen, Sonne, Wolken. Also es ist wirklich sehr, sehr wechselhaft. Heute aber, wie gesagt, erstmal ordentlich heiß. 34 Grad in der Spitze, aktuell noch angenehmer, 20 Grad. Messen wir hier bei uns im Zentrum Nord und bei euch in Kremmendorf.
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1: Um 8.30 Uhr mit Matthias Kamps. Guten Morgen. Die nächste große Hitze erreicht heute Münster. Viele Menschen suchen bei Temperaturen jenseits der 30 Grad gerne Abkühlung am und im Dortmund-Ems-Kanal. Schwimmen wird an einigen Stellen aber nur geduldet und ist eigentlich auch nicht erlaubt. An Brücken etwa ist es streng verboten. Denn ein Bad im Kanal ist schnell lebensgefährlich. In diesem Jahr ist zum Glück auf dem Abschnitt in Münster noch nichts passiert. Die Wasserschutzpolizei fährt dort Streife. Werden Verstöße bemerkt, gibt es Durchsagen per Lautsprecher oder auch direkte Ansprachen. Der Rettungsdienst bereitet sich außerdem auf Ernstfälle vor. Gestern gab es Tauchübungen im Kanal. Wegen der erwarteten starken Hitze gibt es vom Deutschen Wetterdienst eine amtliche Warnung. Für Münster werden mindestens 33 Grad im Schatten erwartet. An geschützten Stellen kann es in der prallen Sonne deutlich heißer sein. Eine starke Wärmebelastung kann für den menschlichen Körper gefährlich werden und zu vielen gesundheitlichen Problemen führen. Die Behörden raten, die Hitze möglichst zu meiden, genug zu trinken und die Innenräume kühl zu halten. Die amtliche Warnung gilt von 11 bis 19 Uhr. Wegen der Hitze schließt der Wochenmarkt auf dem Domplatz wieder 2 Stunden früher als sonst, nämlich um 12.30 Uhr. Weil es weiterhin viel zu trocken ist, steigt die Waldbrandgefahr in Nordrhein-Westfalen wieder an. Morgen wird an vielen Stellen die zweite höchste Gefahrenstufe erreicht. Das geht aus dem Waldbrandgefahrenindex des Deutschen Wetterdienstes hervor. Betroffen sind danach Teile des Rheinlandes, des Ruhrgebiets, des Sauerlands, der Eifel und von Westfalen-Lippe. Auf dem Rhein in Köln wird wegen der Trockenheit ein historischer Tiefstand befürchtet. Für den Pegel werden am Samstag 67 Zentimeter erwartet, heißt es vom Wasser- und Schifffahrtsamt Rhein. Das wäre ein neuer Tiefpunkt seit Beginn der Pegelaufzeichnungen. Weil er in Krefeld fast 32.000 Postsendungen nicht zugestellt hatte, verurteilte das Amtsgericht einen 37 Jahren Ex-Zusteller wegen Verletzung des Post- und Fernmeldegeheimnisses. Das Schöffengericht verhängte eine 12-monatige Bewährungsstrafe. Laut Anklage waren mehr als 17.000 Empfänger betroffen. Zwischen Oktober 2021 und April 2023 soll ihre Post in über 280 Fällen nicht zugestellt worden sein. 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
2: Sonniger Start rein in diesen Mittwoch. Sonne pur den gesamten Tag, das bleibt auch so. Dazu heute 34 Grad in der Spitze, es wird wirklich verdammt heiß. Gerade noch einen Tacken kühler, ihr könnt also nochmal durchatmen, durchlüften zu Hause. 21 Grad messen wir im Kreuzviertel und in Angelmodde.
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2: Freie Straßen und 5 Blitzer habe ich zum Start in diesen Mittwoch. Euer Tempo wird kontrolliert in Sentrup, auf der Sentruper Straße beim Kardinal von Galenring. In Gremdorf wird geknipst, auf dem Angelmodderweg bei der Hohmannstraße. In Gremdorf West haben wir einen Blitzer gesehen, auf der Eulerstraße bei der Kanalpromenade. In Ruxel steht ein Blitzer, auf der Havixbecker Straße im Rüschenfeld und in Gievenbeck, da wird auch geknipst, auf dem Horstmarer Landweg zwischen dem Hausspital und dem Wasserweg. Allen unterwegs eine gute Fahrt. Falls ihr irgendwas seht, was ich jetzt nicht auf dem Schirm hatte, gibt's gerne durch. Ich teile es dann mit allen. Ruft an, schickt eine WhatsApp-Sprachnachricht oder schreibt uns. Nummer für alles ist die altbekannte Münster 28 95 40.
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2: Yes, und bald stimmt das auch wieder so richtig, was da erzählt wird. Ab Montag ist Tino nämlich zurück. Gerade ist er ja in Elternzeit. Heute früh hat er uns aber verraten, dass er Montag wiederkommt, in alter Frische wieder zurück. Ich freue mich schon drauf und dann werden wir wieder zusammen mit euch wach.

0: Antenne Münster, wir werden zusammen wach in der zweiten Woche der Sommerferien. Für viele geht's ja in den Urlaub, da ist die Vorfreude bestimmt groß. Das kann aber schnell getrübt werden, wenn nämlich die Schocknachricht reinkommt, die Urlaubsregion brennt. In vielen Urlaubsregionen ist genau das gerade der Fall, Frankreich, Spanien oder Italien. Und wir haben mit Carolina Voital über eure Rechte gesprochen. Sie ist Co-Leiterin vom Europäischen Verbrauchungszentrum Deutschland. Und eine ganz wichtige Unterscheidung sind da wohl Pauschal- und Individualreisen, hat sie uns erzählt.
1: Bei Pauschalreisen kann Verbrauchern tatsächlich ein kostenloses Rücktrittsrecht von der Reise zustehen. Voraussetzung ist aber, dass die Reise durch die Waldbrände erheblich beeinträchtigt ist. Wenn die Leistung vom Hotel zum Beispiel nicht angeboten werden kann, weil das Hotel zum Beispiel geschlossen ist, dann muss ich das Ganze natürlich auch nicht bezahlen. Kann die Leistung aber angeboten werden, dann bin ich tatsächlich auf Stornobedingungen oder ein Entgegenkommen meines Gegenüber auch angewiesen. Und das kann in der aktuellen Situation sehr kompliziert werden.
0: Heißt also, wenn es wirklich zu einem Brand kommt in meiner Urlaubsregion, sind Pauschalreisende deutlich besser abgesichert. Wer alles selbst organisiert hat, der muss dann auch selbst ran. Überall hinterher telefonieren, nachfragen. Wie schaut's aus? Bekomme ich mein Geld zurück? Fluggesellschaft, Hotel, Mietwagenfirma und. Was passiert denn, wenn ich jetzt vorzeitig abreisen muss? Welche Rechte habe ich da?
1: Also die Reiserücktrittsversicherung, die greift tatsächlich bei Waldbränden häufig nicht. Naturkatastrophen sind in den allermeisten Versicherungsbedingungen vom Versicherungsschutz ausgenommen. Wenn die Rückreise Bestandteil der ursprünglichen Pauschalreise war, dann muss mich der Reiseveranstalter eben auch nach Hause bringen, muss diese Rückreise organisieren. Und auch wenn es auf dem ursprünglichen Weg nicht möglich ist, weil zum Beispiel Flüge storniert wurden, muss er eine Alternative finden. Für Individualreisende ist das sehr viel komplizierter.
0: Ja, wenn für euch noch ein Urlaub vor der Tür steht in diesen Sommerferien, drücke ich euch natürlich die Daumen, dass alles gut geht.

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1: Mit Matthias Kamps. Guten Morgen. Die nächste Hitzewelle erreicht uns heute. Fast überall in Nordrhein-Westfalen wird die 30-Grad-Marke überschritten, berichtet der Deutsche Wetterdienst. In einigen Regionen werden es mehr als 35 Grad sein. Die große Hitze und die pralle Sonne bringen auch Gesundheitsrisiken mit sich. Simeon Müller fasst für Antenne Münster zusammen.
2: Bereits nach der extremen Hitze im Juni schätzte das Robert-Koch-Institut mehr als 5000 Hitzetote in Deutschland. Deutlich mehr als Menschen jährlich im Straßenverkehr sterben. Besonders gefährdet sind Menschen ab 65, Schwangere, Babys und Vorerkrankte. Am gefährlichsten ist ein Hitzeschlag. Dabei schafft es der Körper nicht mehr, die Wärme durch Schwitzen abzuleiten. Die Körpertemperatur steigt schnell auf bis zu über 40 Grad. Alarmsignale sind Verwirrung, Schwindel und Übelkeit sowie eine heiße rote Haut. Bei Verdacht auf Hitzeschlag sofort den Notruf 112 wählen, raus aus der Hitze und mit feuchten Tüchern kühlen.
1: Für Münster gilt von 11 bis 19 Uhr eine amtliche Warnung. Der Deutsche Wetterdienst erwartet mindestens 33 Grad im Schatten bei uns. Der Wochenmarkt auf dem Domplatz endet deswegen erneut bereits um 12.30 Uhr. Nicht nur bei solcher Hitze wollen sich viele Menschen in Münster am oder im Dortmund-Ems-Kanal abkühlen. Das Wasserstraßen- und Schifffahrtsamt appelliert dringend daran, einiges dort zu beachten. Denn der Dortmund-Ems-Kanal dient in erster Linie dem Schiffsverkehr. Antenne Münster-Reporterin Sophie Seemann fasst zusammen.
3: Hier bei uns in NRW zählt das Baden und Schwimmen in Kanälen zum sogenannten wasserrechtlichen Gemeingebrauch. An einigen Stellen ist es ausdrücklich verboten. Und zwar unter anderem 100 Meter vor und hinter Brücken, Wehren, Hafeneinfahrten, Liegestellen und im Schleusenbereich. Und sollte eigentlich klar sein, es ist verboten, Schiffe anzuschwimmen. Wer das macht, riskiert sein Leben. Verboten ist natürlich auch das Springen von Brücken. Das ist nicht nur für sich selbst gefährlich, wegen unter Wasser liegender Gegenstände wie Räder oder Einkaufswagen, sondern auch für andere, Ruderer oder Stand-Up-Paddler zum Beispiel.
1: Die FIFA will einen Teil der kommerziellen Rechte an ihren Fußballturnieren an Investoren verkaufen und damit mehr als 4 Milliarden Dollar einlösen. Auch künftige WM-Turniere sollen dann einer FIFA-Mitteilung zufolge unter dem Dach eines neuen Unternehmens organisiert werden. Dessen Mehrheitseigentümer wäre dann der Weltverband. Der Europäische Fußballverband UEFA hat bereits in einer ersten Stellungnahme scharfe Kritik an den Plänen geübt. Jetzt soll die UEFA auch darüber nachdenken, die nächste Fußball-Weltmeisterschaft zu boykottieren. Weil er in Krefeld fast 32.000 Postsendungen nicht zugestellt haben soll, hat das Amtsgericht einen 37 Jahre alten Zusteller wegen Verletzung des Post- und Fernmeldegeheimnisses verurteilt. Das Schöffengericht verhängte 12 Monate Haft auf Bewährung. Laut Anklage waren mehr als 17.000 Empfänger betroffen. Ihre Post soll zwischen Oktober 2021 und April 2023 in über 280 Fällen nicht zugestellt worden sein. 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
4: Schönen guten Morgen und herzlich willkommen an diesem Hitzetag. 34 Grad werden es heute. Dazu Sonne pur den Tag über. Heißt also, da ist mal wieder ordentlich Schwitzen angesagt. Jetzt gerade ist es noch ein Tacken kühler. Es wird aber wirklich stündlich wärmer. 23 Grad messen wir in Oppenberg und auf der Leutenheide. Gerade noch so das Wetter, um durchzulüften. Spätestens in einer halben Stunde solltet ihr die Fenster dann aber besser zumachen und schauen, dass das drinnen die Kühle bleibt und die Hitze von draußen nicht weiter reinzieht.
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4: Die Straßen sind frei, ich habe aber eine ordentliche Batterie an Blitzern für euch. 6 Stück, um genau zu sein. Und der erste, der kommt von Anja. Anja hat einen Blitzer gesehen in Wolbeck. Auf dem alten Mühlenweg in beide Richtungen wird da geknipst bei der Autolackiererei. Danke dir, Anja, fürs Durchgeben. Die anderen 5 Blitzer gibt's auch noch eben fix. Euer Tempo wird kontrolliert in Sentrup. Auf der Sentruper Straße beim Kardinal von Galenring. In Gremdorf wird gleich 2-mal geknipst. Einmal auf dem Angelmodder Weg bei der Hohmannstraße und einmal auf der Eulerstraße bei der Kanalpromenade. Dann habe ich noch was gesehen in Ruxel auf der Havigsbecker Straße. Da wird im Rüschenfeld geknipst und in Gievenbeck steht ein Blitzer auf dem Horstmacher Landweg zwischen dem Hausspital und dem Wasserweg. Allen unterwegs eine gute Fahrt. Fahrt vorsichtig, kommt gut an und wenn ihr irgendwas seht, macht's gerne genauso wie Anja. Ruft einfach an, schickt eine WhatsApp-Sprachnachricht oder schreibt uns. Geht alles an die 0251 28 95 40.
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4: Wir starten zusammen rein mit Partymusik. Bibi Rexha mit New Religion im besten Mix hier bei Antenne Münster. 4 Minuten nach 9 haben wir's. Moin!
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0: Du, ich liege hier gerade noch im Bett. Ich trinke meinen ersten Kaffee.
1: Aha.
0: Ich weiß nicht, wie es bei dir ist, aber ich bin vor einer Stunde aufgestanden. Noch geht's mir gut.
1: Das sagt mein Kollege Tino Tito heute früh gegen 7:15. Mittlerweile ist es 9:15 und er hat wahrscheinlich schon seine erste Kanne Kaffee drin. Im Moment ist Tino nämlich noch in Elternzeit und das Baby hält ihn ganz schön auf Trab. Hat er uns heute früh schon erzählt. Stichwort: Augenringe bis zu den Kniekehlen hat der Gute. Aber an dieser Stelle habe ich gute Neuigkeiten, sowohl für Tino als auch für euch da draußen. Er kommt nämlich zurück. Am Montag steigt er wieder ein, nach 2 Monaten Babypause.
0: Ich meine, für eine Elternzeit ist das ja relativ kurz, ne? Ich hätte ja auch mal eben gut und gerne 2-3 Jahre weg sein können.
1: Klar.
0: Aber dafür habe ich einfach viel zu viel Spaß auch, ne, zu arbeiten. Ich bin gerne bei euch und arbeite gerne mit dir auch. Von daher, ich freue mich auch riesig. Ich habe richtig Bock auf Montag, sage ich ganz ehrlich.
1: Also ihr habt es gehört. Ab kommender Woche sind wir wieder zu zweit am Start morgens. Bis dahin halte ich die Stellung. Marlena Stöhler, mein Name. Schönen guten Morgen, ihr Lieben. Hey.

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1: In jedem Urlaub treffen wir viele komische Vögel in Menschengestalt. Der Dreckspatz sitzt am Strand und matscht vor sich hin. Der Buchfink sitzt verträumt mit einem Buch an der Promenade. An den Nistplätzen der Schickeria treffen wir das Rotkehlchen und den Albatross. Die fressen Kaviar und Risotto und krähen die ganze Zeit.
2: Hol uns noch mal eine Flasche Chateau Lafite Rothschild, ja?
1: Den Reiher sehen wir häufig auf Mallorca, wie er spät nachts an der Playa reiert. In Dänemark treffen wir die Graugans, die heißt so, weil sie ganz grau ist. Und an der Müritz lebt der Weißkopfseeradler und fährt mit seinem E-Bike um den See. Und bei all diesen Urlaubsvögeln erleben wir in den Abendstunden, wie sie sich gepflegt einzwitschern. Und dann wird dummes Zeug geschnattert, denn die meisten haben eine Meise.
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1: Um 9.30 Uhr mit Matthias Kamps. Guten Morgen. Heute Morgen war es noch recht kühl bei uns in der Stadt. Die nächste große Hitze erreicht Münster aber jetzt. Bei Temperaturen jenseits der 30 Grad suchen dann viele Abkühlung am und im Dortmund-Ems-Kanal. Schwimmen wird an einigen Stellen aber nur geduldet und ist eigentlich nicht erlaubt. An Brücken etwa ist es auch streng verboten. Denn ein Bad im Kanal ist schnell lebensgefährlich. Kanäle sind Schifffahrtswege. In diesem Jahr ist auf dem Abschnitt in Münster noch nichts passiert. Die Wasserschutzpolizei fährt dort Streife. Werden dabei Verstöße bemerkt, gibt es Durchsagen per Lautsprecher oder auch direkte Ansprachen. Wegen der erwarteten starken Hitze kommt vom Deutschen Wetterdienst eine amtliche Warnung. Sie gilt von 11 bis 19 Uhr. Für Münster werden gegen 18 Uhr mindestens 33 Grad im Schatten erwartet. An geschützten Stellen kann es in der prallen Sonne auch deutlich heißer sein. Starke Hitze kann zu vielen gesundheitlichen Problemen führen. Vor allem für Senioren ist sie gefährlich. Die Behörden raten, die Hitze möglichst zu meiden, genug zu trinken und die Innenräume kühl zu halten. Wegen der Hitze schließt der Wochenmarkt auf dem Domplatz wieder 2 Stunden früher als sonst, nämlich um 12.30 Uhr. Weiterhin ist es auch viel zu trocken, deswegen steigt die Waldbrandgefahr in Nordrhein-Westfalen wieder an. Morgen wird an vielen Stellen die zweithöchste Gefahrenstufe erreicht. Das zeigt der Waldbrandgefahrenindex des Deutschen Wetterdienstes. Betroffen sind danach Teile des Rheinlandes, des Ruhrgebiets, des Sauerlands, der Eifel und von Ostwestfalen-Lippe. In Köln wird wegen der Trockenheit befürchtet, dass der Rhein so flach wird wie nie zuvor. Am Samstag soll der Pegel bei 67 Zentimetern liegen. Das wäre die niedrigste Marke seit Beginn der Pegelaufzeichnungen. Weil öffentliche Toiletten in Münster weiterhin Mangelware sind, bieten Gastronomie und Handel die Aktion Nette Toilette an. Sie stellen dabei sanitäre Anlagen während der Öffnungszeiten kostenfrei der Öffentlichkeit zur Verfügung. Am Hamannplatz in Körde macht jetzt das Mangal Grillhaus Körde mit und bietet eine nette Toilette. Das sei eine echte Verbesserung für den Hamannplatz mit mehr Sauberkeit und einer höheren Aufenthaltsqualität, freut sich Bezirksbürgermeister Ralf Kiewit von den Grünen. Bereits vor rund 2 Jahren hatte es erste Gespräche mit dem Betreiber gegeben. 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
2: 23 Grad mittlerweile, die Temperaturen steigen und steigen. Die 23 Grad messen wir in Oppenberg und auf der Loddenheide heute im Laufe des Tages. Bis zu 34 Grad in der Spitze. Es wird wieder richtig heiß heute und auch morgen. 35 Grad sind morgen gemeldet. Ab Freitag wird es dann wieder einen Tacken kühler, da gehen wir wieder unter die 30 Grad. Heißt also, die Tage ist jetzt erstmal viel Schwitzen angesagt. Da müssen wir zusammen durch. Den gesamten Tag heute gibt es nämlich Sonne pur.
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2: 6 Blitze habe ich für euch zum Start in diesen Mittwoch. Euer Tempo wird kontrolliert in Wolbeck, auf dem alten Mühlenweg in beide Richtungen bei der Autolackiererei. In Sentrup wird geknipst, auf der Sentruper Straße beim Kardinal von Galenring. In Gremmendorf stehen gleich 2 Blitzer, einmal auf dem Angel-Modderweg bei der Hohmannstraße und einmal auf der Eulerstraße bei der Kanalpromenade. Dann habe ich noch einen Blitzer gesehen bei euch in Ruxel, auf der Havixbecker Straße im Rüschenfeld und in Gievenbeck wird auch geknipst, auf dem Horstmacher Landweg zwischen Hausspital und dem Wasserweg. Allen unterwegs eine gute Fahrt, ihr kennt das Spiel. Falls ihr irgendwas seht, was ich nicht auf dem Schirm habe, gibt's gerne durch, ruft an, schickt eine WhatsApp-Sprachnachricht oder schreibt uns über WhatsApp. Nummer für alles ist die 0251 28 95 40. Danke euch und gute Fahrt weiterhin.
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2: Ja, und ab Montag stimmt das dann auch wieder. Da kommt Tino zurück aus seiner Elternzeit. Da sind wir wieder zu zweit für euch am Start. Da freue ich mich schon drauf.

0: 20 vor 10 haben wir es, ihr hört Antenne Münster. Wir werden zusammen wach und starten zusammen rein in diesen Hitze-Mittwoch. Heute 34 Grad im Schatten, dazu gibt es Sonne pur, heißt also, stellenweise wird es nochmal deutlich, deutlich wärmer werden. Wir haben euch gefragt, wie kommt ihr mit dem Wetter klar? Wie kühlt ihr euch ab?
1: Ich ziehe lange Klamotten an, also lange Hose, langes Oberteil, weil die Sonnenstrahlen nicht so stark auf die Haut kommen und dementsprechend ist es ja auch nochmal ein bisschen regulierender für den Körper.
2: Auch viel trinken, gerne irgendwie so Sprudelwasser mit Minze und Zitrone oder sowas und immer Handtuch irgendwie um die Schultern.
3: Ja, meine Eltern haben einen Pool und das kühlt auf jeden Fall sehr dolle ab. Ich muss sagen, bei uns im Büro ist es immer sehr, sehr heiß, keine Klimaanlage und dann haben wir so Mini-Ventilatoren.

Carlton mit 1000 Miles war das im besten Mix hier bei Antenne Münster. Und es geht direkt weiter mit guter Musik. Michael Jackson mit Billie Jean. Ich bin jetzt raus. Morgen früh ab 6 Uhr bin ich wieder am Start. Dann werden wir wieder zusammen wach. Erstmal geht's hier jetzt weiter mit der Kollegin Claudia Löhr. Und heute Nachmittag ab 14 Uhr übernimmt dann meine Kollegin Anna Bogatzki. Anfang der Woche hat sie sich noch mit Paul Kalkbrenner Tickets im Schlossgarten in Münster versteckt. Und später ab 14 Uhr steht sie hier für euch im Studio. Viel Spaß dabei und macht euch einen schönen Mittwoch, ihr Lieben. Wir hören uns morgen.

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1: Mit Marc Weiß. Schönen guten Morgen. Die 2020er Jahre könnten für Deutschland zu einem verlorenen Jahrzehnt werden. Zu dieser sehr pessimistischen Einschätzung kommt Arbeitgeberpräsident Dulger. Das letzte gute Jahr für die Wirtschaft sei 2019 gewesen, sagte er. Seitdem verwalte man nur noch einen Rückstand. Dazu passend kam vorhin diese Meldung. BMW baut weltweit 8000 Stellen ab. Das Ganze soll über natürliche Fluktuation und freiwillige Abfindungen geschehen, meldet der Autohersteller. BMW ging es zuletzt im Vergleich zu Mercedes und VW und seinen Töchtern noch relativ gut. Am Stellenabbau kommt aber offenbar auch BMW nicht vorbei. Danny Hopper aus dem News-Team, zurück zum Arbeitgeberpräsident Dulger, sagte auch, die jetzt angeschobenen Reformen seien richtig, aber das reiche alles nicht und es brauche noch mehr Zeit.
2: Genau, denn momentan hätten wir immer noch zu hohe Abgaben, zu hohe Energiekosten, zu viel Bürokratie und eine Infrastruktur aus dem letzten Jahrhundert, kritisiert Dulger. Und den einen großen Wurf, der dieses Dilemma löse, den gäbe es eben nicht. Vor uns liege jetzt ein Jahrzehnt Arbeit und da sei auch Bundeskanzler Merz gefordert, er müsse all die nötigen Reformen auch vernünftig erklären. Sonst dürfe man sich nicht über Widerstand wundern. So sieht es auch die Chefin des Bundesverbands der deutschen Industrie, Gönner. Bei den Unternehmen sei in den letzten Jahren einfach viel Vertrauen in die Politik verloren gegangen. Sie geht auch nochmal auf die Ampel ein. Die habe damals auch schon ein Wirtschaftsprogramm versprochen. Dann sei die Regierung zerbrochen und nichts sei umgesetzt worden. Stattdessen habe man Stagnation und Rezession erlebt. Deshalb müssten die angekündigten Reformen im Herbst jetzt auch wirklich umgesetzt werden.
1: Infos von Danny Hoppe aus dem News-Team. Vielen Dank. Und jetzt die weiteren Themen in der Zusammenfassung. Die US-Regierung hat die Einfuhr von humanoiden Robotern aus dem Ausland ab sofort verboten. Die meisten kamen bisher aus China. Begründung für das Verbot: im Ausland hergestellte Roboter könnten ein Cybersicherheitsrisiko sein. Das wiederum gefährde die Sicherheit der Infrastruktur und der US-Bevölkerung, heißt es aus dem Weißen Haus. Nach einigen Tagen Pause wird im Iran-Krieg wieder geschossen. Nach US-Angaben feuerte der Iran Raketen auf US-Ziele in Jordanien. Daraufhin griff das US-Militär mit Unterstützung Saudi-Arabiens Ziele im Iran an. Man habe Terrorgruppen, die dem Iran nahestünden, getroffen, heißt es offiziell. In Nordrhein-Westfalen gibt es Korruptionsermittlungen in einem weiteren Gefängnis. Die JVA Willig I sei Mitte Juli schon durchsucht worden. Das bestätigte die Staatsanwaltschaft Krefeld. Ermittelt wird demnach gegen zwei Vollzugsbeamte, unter anderem wegen des Verdachts des Drogenhandels und der Bestechlichkeit. Schon vorher waren Razzien wegen mutmaßlich korrupten Beamten in den Gefängnissen von Euskirchen und Rheinbach bekannt geworden. Auch die JVA Siegburg wurde durchsucht. Hier allerdings ging es um Hinweise auf einen bevorstehenden Gefangenenaufstand. Aber auch hier soll der Hinweisgeber von korrupten JVA-Beamten gesprochen haben. Die Fälle haben inzwischen schon mehrfach den Rechtsausschuss des Landtages beschäftigt. Der Fall aus Willig sei den Mitgliedern aber bisher nicht mitgeteilt worden, sagt die FDP. Ein Sprecher des Justizministeriums sagte, man sei hier aktuell noch in der Klärung. Und das waren die Nachrichten mit Marc Weiß.
3: Das Wetter.
4: Ja, das ist relativ schnell erzählt heute. Sonnig und heiß wird es, 32 bis 36 Grad. Heute Nacht wird es auch kuschelig warm bei 18 bis 23 Grad. Morgen Vormittag dann erst noch heiter. Ab dem Nachmittag wird es wechselhafter mit Schauern. Dann kann es auch mal ein Gewitter oder ein Hagelschauer geben. Ab Freitag dann freundlich und nicht mehr ganz so heiß.
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4: Mindestens 10 Minuten länger braucht er auf diesen Autobahnen. A3 Köln Richtung Oberhausen zwischen Duisburg-Wedau und Oberhausen-Lierich. 3 Kilometer Stau, da braucht er eine knappe Viertelstunde länger. A3 Arnheim Richtung Köln zwischen Dienstlaken Süd und Kreuz Oberhausen West 5 Kilometer plus 10. A44 Dortmund Richtung Kassel zwischen Büren und Marsberg 5 Kilometer 20 Minuten kommt da oben drauf. A44 Kassel Richtung Dortmund zwischen dem Kreuz Werl und Kreuz Dortmund-Unna 5 Kilometer 11 Minuten on top. A57 Köln Richtung Krefeld zwischen Kreuz Meer Busch und Krefeld-Oppum, 2 Kilometer 10 Minuten bedeutet das für euch länger. Und die A57 gegen Richtung Krefeld, Richtung Köln, zwischen Holzbüttgen und Neuss-Reuschenberg, 2 Kilometer, auch hier 10 Kilometer on top. Gute Fahrt!
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4: Claudia Löhrs hier. Wunderschönen Mittwochvormittag. Ja, es wird heiß heute, das wissen wir alle. Aber ich fand persönlich, die Nacht war eigentlich noch ganz angenehm. Das ist im Moment so eine trockene Hitze, habe ich gelesen. Dadurch fühlt sich das für uns einfach ein bisschen besser an. Und wir starten mit einem sehr chilligen 90er in dieser Stunde. Hier ist DJ Bobo, Everybody. Hallo zusammen, schönen Vormittag.

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1: Tja, so sieht Sommer aus, oder? Aber wirklich, war wie aus dem Bilderbuch da draußen. Ja, ich hätte eine klare Empfehlung für euch, ne? Wenn es irgendwie geht, echt ab ans Wasser heute. Wir haben so viele schöne Badeseen hier in NRW, die stellen wir euch ja auch in dieser Woche vor im Programm. Oder natürlich ganz klassisch das Freibad. Jackpot, wer da heute Vormittag schon chillen kann. Wir haben euch mal gefragt, was macht denn für euch den perfekten Freibadbesuch aus?
2: Also gerade macht das aus, dass wir frei haben, dass wir hier zusammen spielen, dass die Tochter nicht im Kindergarten ist und wir hier gefrühstückt haben.
3: Auf jeden Fall, die Abkühlung ist super und ja, mal in die Sonne, mal in den Schatten, das ist quasi perfekt.
4: Nette Atmosphäre, das Wasser ist toll. Schön bewegen, bisschen Sonnenschein, hier ist aber auch total schöner Schatten, bisschen entspannen, paar Snacks dabei und ein bisschen die Seele baumeln lassen.
5: Eine Mischung aus Bewegung, Entspannung, paar Snacks dabei, eine leckere Wassermelone und ab und zu natürlich ein bisschen planschen.
1: Das klingt in der Tat nach einem sehr vernünftigen Sommertag. Vielleicht könnt ihr ja später auch noch ein bisschen planschen, bisschen früher aus dem Büro raus. Vielleicht funktioniert das. Wir springen gleich im Radio auf jeden Fall schon mal in den nächsten Badesee. Wir stellen euch den Freilinger See in Blankenheim vor.
6: Und

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1: Um 10.30 Uhr mit Matthias Kamps, guten Tag. Die nächste große Hitze erreicht jetzt die Stadt. Bei Temperaturen später jenseits der 30 Grad im Dortmund-Ems-Kanal schwimmen zu gehen, kann aber schnell lebensgefährlich werden. Darauf weisen die zuständigen Behörden hin. Schwimmen wird an einigen Stellen nur geduldet und ist eigentlich auch nicht erlaubt. An Brücken etwa ist es streng verboten. In diesem Jahr ist auf dem Kanalabschnitt in Münster aber noch nichts passiert. Wegen der erwarteten starken Hitze heute gibt es vom Deutschen Wetterdienst eine amtliche Warnung. Sie gilt von 11 bis 19 Uhr. Es kann viele gesundheitliche Probleme geben, vor allem für Senioren ist das Wetter gefährlich. Die Behörden raten, die Hitze möglichst zu meiden, genug zu trinken und die Innenräume kühl zu halten. Wegen der Hitze schließt der Wochenmarkt auf dem Domplatz wieder 2 Stunden früher als sonst, nämlich um 12.30 Uhr. Weil öffentliche Toiletten in Münster weiterhin Mangelware sind, bieten Gastronomie und Handel die Aktion Nette Toilette. Sie stellen dabei sanitäre Anlagen während der Öffnungszeiten kostenfrei der Öffentlichkeit zur Verfügung. Am Hamannplatz in Körde macht jetzt das Mangal Grillhaus Körde mit und bietet eine nette Toilette. Das sei eine echte Verbesserung für den Hamannplatz mit mehr Sauberkeit und einer höheren Aufenthaltsqualität, freut sich Bezirksbürgermeister Ralf Kiewit von den Grünen. 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Morgen wird es dann nicht mehr ganz so heiß, über Nacht kühlt es außerdem auf unter 20 Grad ab. Jetzt sind 22 Grad im Kreuzviertel und in Gremmendorf. Der Antenne Münster Verkehr, da rollt es jetzt um kurz nach 10:30 soweit, gute Fahrt. 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Geblitzt wird in West-Bevern an der Grevener Straße beide Richtungen beim Tierarzt am Ortsausgang, am Alten Mühlenweg beide Richtungen bei der Autolackiererei, an der Sentroper Straße steht ein Blitz stadteinwärts vor dem Ring, an der Angelmodder Straße in Gremmendorf in Höhe Hohmannstraße, ein Blitzer steht an der Euler Straße in Höhe Kanalpromenade, einer an der Havigsbecker Straße hinter Ruxel Richtung Schonebeck beim Rüschenfeld und in Gievenbeck wird am Horstmarer Landweg beim Wasserweg geblitzt. Seht ihr noch welche? Bitte eben anrufen oder WhatsApp schicken. Münster 28 95 40. Danke.
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2: Claudia Lörs hier, hallo zusammen. Linkin Park rockt jetzt für euch, ab demnächst übrigens mit Sternchen. Ganz aktuelle Meldung, die gehören zu den Auserwählten, die einen Stern auf dem Walk of Fame bekommen. Emptiness Machine jetzt für euch. Gleich noch ein entspannter Seal mit Kiss from

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0: knackig heiß wird's heute.
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0: Ja, und auch in den nächsten Tagen richtig schön sommerlich warm, auch am Wochenende noch richtig angenehm. Also perfekt, sich an irgendeinen schönen Badesee zu packen. Und ich finde, auch wenn man mal ein halbes Stündchen fährt, lohnt sich vielleicht auch mal was Neues auszuprobieren. Heute checken wir mal den Freilinger See in Blankenheim. Da haben wir vor Ort mal nachgefragt, ist das ein Match oder nicht?
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2: Das große Badesee-Tindern. Wo treffen wir uns?
3: Wir sind in Kreis Euskirchen, Blankenheim, Freilingen, Freilinger See.
2: Muss ich was bezahlen?
4: Nein, freier Eintritt.
3: Parkgebühr natürlich, pro Tag 4 Euro.
2: Was können wir da machen?
5: Schwimmen, was essen, gemütlich.
6: Natur genießen.
5: Ja, und hier kann man ja auch Bötchen fahren.
3: Wandern, Fahrrad fahren. Man hat hier das Eifelcamp mit sehr vielen Möglichkeiten auch für Kinder. Bietet sich auch hier Yoga an zum Beispiel. Ja, das hat einer angefangen aus Nettersheim. Einmal in der Woche, samstags ist das zum Beispiel. Dann machen sie so Workout hier. Ne? Da gibt es dann Fitnessgeräte gibt's hier als Sportattraktivität.
2: Kann ich meine Kids mitbringen?
3: Kinder, Hunde, alles. Oma, Opa. Alles geht.
2: Treffen wir uns zum Essen oder nur für Drinks?
3: Genau, wir haben Essen mit, aber es gibt eine wunderbare Snackbude direkt die Ecke rum. Wir haben ja Cocktails, wir haben selbstgemachte Limonaden, wir haben leckeres Bier, selbstgemachte Pizzen haben wir, selbstgemachte Burger.
2: Können wir da chillen?
4: Ja, kann man wunderbar chillen, die Sonne genießen und einfach die Ruhe.
2: Ist es ein Match?
3: Ja, auf jeden Fall.
4: Ja.
3: Weil es einfach passt.
6: Ja, also auf den ersten Blick
5: gefällt es mir. Sie lässt sich ja überraschen, ja, sie war noch nie hier.
6: Sie hat der Eifel ein bisschen erkunden.

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1: Mit Marc Weiß. Schönen guten Tag. Was läuft eigentlich in unseren Gefängnissen aktuell in Nordrhein-Westfalen? Das dürften sich inzwischen viele Menschen fragen. Denn nach Razzien in den JVAs Euskirchen, Rheinbach und Siegburg rückt jetzt das nächste Gefängnis in den Mittelpunkt. Diesmal ist es die JVA Willig I. Danny Hoppe aus dem News-Team. Auch da wird inzwischen gegen zwei Vollzugsbeamte ermittelt.
2: Genau, da geht es um den Verdacht des Drogenhandels und der Bestechlichkeit. Das hat eine Sprecherin der Staatsanwaltschaft Krefeld bestätigt. Demnach gab es in der JVA schon am 13. Juli Durchsuchungen. Die Beweise, die dabei sichergestellt wurden, werden gerade ausgewertet. Mehr wollte die Staatsanwaltschaft dazu nicht sagen. Damit ist die Liste der Gefängnisse, in denen offenbar etwas schiefläuft, nochmal um eins länger geworden. In Euskirchen und Rheinbach geht es ja auch um mutmaßlich korrupte Beamte und in der JVA Siegburg sollen Gefangene angeblich eine Meuterei geplant haben. Der neue Fall erhöht natürlich nochmal den Druck auf NRW-Justizminister Limbach.
1: Es wäre sehr erstaunlich, wenn es nicht so wäre, oder? Der Rechtsausschuss des Landtages hat sich doch auch schon mehrfach mit der Lage in den Gefängnissen beschäftigt, aber von den Ermittlungen in Willig war bisher da gar keine Rede.
2: Nein, und deshalb gibt es von der FDP auch Vertuschungsvorwürfe in Richtung Landesregierung. Denn schon im Juni hatten Beschäftigte der JVA Willig I einen Brandbrief veröffentlicht. Da ging es um eine hohe Arbeitsbelastung und angeblich interne Verfehlungen. Der Brief war auch an die Medien gegangen und über ihn war auch im Rechtsausschuss des Landtags gesprochen worden. Dass aber auch gegen Beamte in Willig ermittelt werde, kam nicht zur Sprache. Und da will die Opposition jetzt von Limbach wissen, warum nicht. Aus dem Justizministerium hieß es dazu heute nur, man sei da gerade in der Klärung.
1: Infos von Danny Hoppe aus dem News-Team. Vielen Dank. Jetzt die weiteren Themen in der Zusammenfassung. Auch BMW kommt in der Krise am Stellenabbau nicht vorbei. Als letzter deutscher Autokonzern legen die Münchner ein Stellenabbauprogramm auf. Weltweit sollen rund 8000 Jobs wegfallen. Man versuche bei BMW die Stellen über natürliche Fluktuationen und Abfindungen abzubauen, heißt es aus München. Der Waldbrand auf der griechischen Urlaubsinsel Paros ist unter Kontrolle. Die Lage habe sich deutlich verbessert, sagt die Feuerwehr. Vollständige Entwarnung gibt es allerdings wegen der aktuell noch starken Winde nicht. Es gibt auch deutsche Konzerne, die in diesen Zeiten Gewinne machen, sogar mehr als sie selber dachten. Die Deutsche Bank hat im zweiten Quartal einen Rekordgewinn eingefahren. Der Nettogewinn stieg um 10% auf 1,9 Milliarden Euro und übertraf damit die Erwartungen der Analysten. Der Umsatz stieg im Vergleich zum Vorjahresquartal um 9% auf 8,48 Milliarden Euro. Das Plus ergab sich vor allem im Investmentbanking. Deutsche Bankchef Sewing sagte, man sei zuversichtlich, die Ziele auch für 2028 zu übertreffen. Als einen Grund für dieses Rekordergebnis nannte Sewing den verstärkten Einsatz von KI. Das gebe Kunden mehr Möglichkeiten und helfe der Bank gleichzeitig Kosten zu sparen. Und das waren die Nachrichten mit Marc Weiß.
3: Das Wetter. Das ist durch und durch ein schöner Sommertag. Sehr warm wird es, bis zu 36 Grad kriegen wir in der Nacht. Kühlt es leider nicht so ab wie letzte Nacht. 18 bis 23 Grad wären es noch. Morgen starten wir erstmal freundlich in den Tag. Später gibt es dann Schauer und Gewitter. Ab Freitag wird es dann freundlich und angenehm.
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3: Wir schauen mal auf die Autobahnen. Gute Viertelstunde länger braucht ihr auf diesen Strecken. A3 Köln Richtung Oberhausen zwischen Duisburg-Wedau und Oberhausen-Lierich. 4 Kilometer, da ist es fast eine Viertelstunde, die ihr da länger braucht. A30 Rheine Richtung Bad Oeynhausen zwischen Kreuz-Lotte-Osnabrück und Osnabrück-Nahe. 9 Kilometer, auch eine Viertelstunde. Und die A44 Kassel Richtung Dortmund zwischen Kreuz-Werl und Kreuz-Dortmund-Unna. 6 Kilometer Stau. Knapp 20 Minuten kommt da oben drauf für euch.
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3: Wow, das ist wild hier. Jeder von euch weiß mit ziemlicher Sicherheit, wie ein Bobbycar aussieht. Marcel Paus aus Hessen, der hat damit jetzt einen Geschwindigkeitsrekord hingelegt. Der ist mit diesem Ding fast 150 km/h eine Bergstraße in Österreich runtergebrettert. Okay, er hat es ein kleines bisschen frisiert, aber er ist ohne Motor gefahren. Gebremst hat er übrigens mit normalen Hallenschuhen. Bremsweg war 230 Meter lang. Da hat er wohl heiße Füßchen gekriegt, schätze ich.

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0: Miles Smith zusammen mit Niall Horan. Drive safe. Claudia Löß hier. Schönen Mittwoch euch in Wacken. Werden ja heute die ganz dicken Bühnen aufgemacht. Ich meine, das Festival läuft schon seit dem Wochenende, aber mittwochs wird da traditionell der Holy Ground gestürmt. Ja, wie? Ich meine, Wacken ohne Regen, ohne Matsch, was ist denn das? Wettertechnisch ist das ja sowieso irgendwie auch hopp oder top, ne?
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2: Alles, was lange Haare und schwarze Klamotten hat, ist jetzt auf dem Weg in den Norden. Wacken! Open Air, der Mettlacker. Im Matsch sind alle gleich. Ja, das ist kein Ort, das ist ein Gefühl. Obwohl eigentlich eher ein Aggregatzustand, ne? Flüssig oder fest, es gibt ja immer nur die zwei Extreme. Entweder ist es so trocken und der Boden so knüppelhart, dass der Moshpit aussieht wie die Szene aus König der Löwen, wo 10.000 Gnus durch die Savanne brettern. Da hängt Feinstaub über Schleswig-Holstein, dass du meinst, es wären Smogbilder aus Delhi in Indien. Ja, da kriegst du beim Headbang eine richtige Staublunge. Aber keine Sorge, normalerweise regnet's ja. Und dann schwimmst du halt 4 Tage im Schlammbad. Wacken wird zum Metal-Moor-Gebiet und der Boden zum gummistiefelfressenden Ungeheuer. Aber ist ja alles nichts, was eine warme Palette Dosenbier nicht vergessen machen kann. Obwohl, immer dran denken, Schlamm vergeht, Erinnerungen bleiben.
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1: Um 11.30 Uhr mit Matthias Kamps. Guten Tag. Die nächste große Hitze erreicht die Stadt. Über 33 Grad sollen es bis 18 Uhr in Münster noch werden. Bei solchen Temperaturen im Dortmund-Ems-Kanal schwimmen zu gehen, kann aber schnell lebensgefährlich werden. Darauf weisen die zuständigen Behörden hin. Schwimmen wird an einigen Stellen nur geduldet und ist eigentlich nicht erlaubt im Kanal. An Brücken ist es sogar streng verboten. In diesem Jahr ist auf dem Abschnitt in Münster aber noch nichts passiert. Wegen der erwarteten starken Hitze gibt es vom Deutschen Wetterdienst eine amtliche Warnung. Sie wurde inzwischen bis morgen 19 Uhr verlängert. Es kann viele gesundheitliche Probleme geben. Vor allem für Senioren ist die Hitze gefährlich. Die Behörden raten, sie möglichst zu meiden, genug zu trinken und Innenräume kühl zu halten. Wegen der Hitze schließt der Wochenmarkt auf dem Domplatz wieder 2 Stunden früher als sonst, nämlich schon in einer Stunde um 12.30 Uhr. Münster bleibt eine sportliche Stadt. Im vergangenen Jahr wurden gut 4.500 Sportabzeichen vergeben. Das waren genau 500 mehr als 2024. Damit ist Münster erneut auf Platz 2 in der NRW-Wertung hinter Dauersieger Hamm. Vor allem Schulkinder hatten die Voraussetzungen für ein Sportabzeichen erfüllt. Im GOP-Varieté am Hauptbahnhof wurden jetzt zahlreiche engagierte Sportlerinnen und Sportler sowie mehrere Sportbünde ausgezeichnet. 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Da sind später 34 Grad und mehr möglich. Morgen wird es dann nicht mehr ganz so heiß. Über Nacht kühlt es außerdem etwas ab auf unter 20 Grad. Jetzt sind 27 Grad in Sentrup und im Erfurtviertel. Der Antenne Münster Verkehr, da rollt es soweit. Gute Fahrt. 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Geblitzt wird in West-Bevern an der Grevener Straße, beide Richtungen beim Tierarzt am Ortsausgang. Am Alten Mühlenweg, beide Richtungen bei der Autolackiererei. In Gremmendorf am Angelmodder Weg, Höhe Hohmannstraße, wird geblitzt. An der Havigsbecker Straße, hinter Roxel Richtung Schoneweg beim Rüschenfeld. Und in Kievenbeck steht ein Blitzer am Horstmacher Landweg beim Wasserweg. Seht ihr mehr? Bitte anrufen oder WhatsApp schicken. Münster 28 95 40. Danke.
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2: Claudia Löhrs hier. Hallo zusammen. Schönen Mittwoch. Klassiker aus den 80ern habe ich gleich für euch von Culture Club, Karma Chameleon. Und das hier ist erstmal Benson Boone. Ich feiere ihn echt immer noch für diesen Song. Beautiful Things.

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0: Call It Love. Felix Jan und Ray Dalton ist das für euch im besten Mix. So, und den hier, den kennt jeder, oder? Natürlich, das ist Donald Duck, ich liebe ihn so sehr. Donald Duck, der rasende Reporter beim Entenhausener Kurier. Und der hat jetzt einen ganz besonderen Rechercheauftrag bekommen. Donald Duck radelt durch das Ruhrgebiet. Könnt ihr bald nachlesen in einem speziellen Sonderheft. Hinter der Idee steckt Johannes Kanti vom Egmont Verlag.
1: Donald muss für eine Reisereportage ins Ruhrgebiet, er soll keine Sensation mit nach Hause bringen, sondern Fotorealismus. Da begegnet ihm ein Außerirdischer und das Ganze neigt zur Katastrophe und zur Sensation.
0: Ei. Viel los im Port also. Und es ist wirklich total süß. Donald kommt wirklich rum. Von Dortmund nach Duisburg vorbei an Villa Hügel, der Zeche Vollverein. Gasometer in Oberhausen, da kommt er auch vorbei. Also richtiges Highlight für Fans und ganz ehrlich auch mal, man kann ihn nur lieben, den Donald, oder?
1: Vom Charakter her kommt er besser bei den Leuten an, weil er scheitert. Donald scheitert für andere, dann muss man es selber nicht. Man hat immer auch ein bisschen Mitleid mit ihm, manchmal auch nicht, weil er einfach falsche Entscheidungen trifft und deshalb scheitert. Er richtet uns auf, weil Donald steht danach immer wieder auf. Also ist ein Fehler, hält ihn nicht davon ab, den nächsten zu machen oder die nächste Sache anzugehen. Und ich glaube, die Einstellung brauchen wir alle ein bisschen.
0: Ja, da ist vielleicht was dran. Also mehr Donald Duck wagen sozusagen. Das ist das Motto. Das Heftchen gibt es dann übrigens ab Freitag zu kaufen.
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1: Mit Marc Weiß. Schönen guten Tag. Die einen lieben sie und kommen kaum noch ohne sie aus. Den anderen bereitet sie dagegen große Sorgen oder Angst. Künstliche Intelligenz. Und jetzt wird es ungewöhnlich. Selbst führenden KI-Experten geht die Entwicklung im Moment zu schnell. Mehr als 1000 von ihnen haben einen Brief an die US-Regierung veröffentlicht, darunter Forscher und Manager von OpenAI, Anthropic, Meta und Google. Sie alle warnen vor Kontrollverlust. Danny Hoppe mit weiteren Infos.
2: Die Experten warnen, dass Software mit KI schon bald in der Lage sein könnte, sich selbst weiterzuentwickeln und dass es dann für den Menschen schwierig werden könnte, das noch zu verstehen oder zu kontrollieren. Gefordert wird deshalb, dass die neuen KI-Modelle langsamer veröffentlicht werden sollten. Eine große Sorge ist außerdem, dass die großen Tech-Konzerne die KI-Forschung automatisieren könnten. Hierfür brauche man klare internationale Regeln, heißt es. Ein Weckruf war jetzt nochmal der Zwischenfall, als ein KI-Modell von OpenAI sich bei einem Test Zugang zum offenen Internet verschafft hatte und dann auf eigene Faust wie ein Hacker in Systeme einer anderen KI-Firma eingedrungen war. Es war nicht der erste Fall, dass ein Modell der Kontrolle seiner Entwickler entwischen konnte. Der Vorfall gilt aber als besonders beunruhigend. OpenAI-Chef Sam Altman ist nicht unter den Unterzeichnern des Briefs, aber auch er hat jetzt eingeräumt, dass die Entwickler bei ihren KI-Modellen vielleicht freiwillig auf die Bremse treten müssten, damit die Gesellschaft die Chance bekomme, hier Schritt zu halten.
1: Danny Hoppe mit Infos, vielen Dank und jetzt weitere Themen in der Zusammenfassung. In NRW gibt es Korruptionsermittlungen in einem weiteren Gefängnis. Die JVA Willig I sei Mitte Juli durchsucht worden, bestätigte die Staatsanwaltschaft Krefeld. Ermittelt wird demnach gegen zwei Vollzugsbeamte, unter anderem wegen des Verdachts des Drogenhandels und der Bestechlichkeit. Es ist schon die vierte JVA in Nordrhein-Westfalen, in der wegen Korruption ermittelt wird. Auch BMW kommt in der Krise am Stellenabbau nicht vorbei. Als letzter deutscher Autokonzern legen die Münchner ein Abbauprogramm auf. Weltweit sollen rund 8000 Jobs wegfallen. Man versuche, die Stellen über natürliche Fluktuationen und Abfindungen abzubauen, heißt es aus München. Der Waldbrand auf der griechischen Urlaubsinsel Paros ist unter Kontrolle. Die Lage habe sich verbessert, sagte ein Feuerwehrsprecher. Entwarnung gibt es aber wegen der aktuell starken Winde noch nicht. Das Landgericht Frankenthal in Rheinland-Pfalz hat in einem absoluten Autoklassiker entschieden. Das Auto wird in einer Waschanlage beschädigt und der Besitzer fordert vom Betreiber der Anlage Schadenersatz. In den meisten Fällen müsse der Kunde aber selber zahlen, hieß es von den Richtern. Auch in diesem Fall das Problem, der geschädigte Kunde muss nachweisen, dass der Schaden am Auto durch einen Fehler der Waschanlage entstanden ist und das ist fast immer unmöglich. Im konkreten Fall hatte ein Porsche-Besitzer die Waschanlage auf 10.000 Euro verklagt. Er behauptet, sein Auto sei aus der Führungsspur der Anlage gesprungen. Das konnte er aber nicht beweisen. Ein Sachverständiger hielt es für wahrscheinlicher, dass der Mann in der Anlage gelenkt habe und der Wagen dadurch aus der Spur kam. Einfacher ist es laut Experten in einer Anlage, in der das Auto feststeht und sich nur die Bürsten bewegen. Dann ist in der Regel der Betreiber der Anlage in der Beweispflicht. In Waschstraßen allerdings, durch die man mit dem Auto gezogen wird, hätten Kunden kaum eine Chance auf Schadenersatz, heißt es. Und das waren die Nachrichten mit Marc Weiß.
3: Das Wetter.
4: Ja, knackig warm heute. Bis auf 36 Grad kommen wir in der Spitze. Es bleibt sonnig und trocken den ganzen Tag über. Morgen bleibt es dann nochmal heiß. Nachmittag kann es Schauer und Gewitter geben. Ab Freitag beruhigen sich die Temperaturen dann. Dann bleiben wir erstmal knapp unter 30 Grad. Es bleibt aber sonnig und angenehm.
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4: Die Staus ab einer Viertelstunde Wartezeit für euch. Wir starten mit der A3 Köln Richtung Oberhausen zwischen Duisburg-Wedau und Oberhausen-Lierich. 4 Kilometer Stau, Viertelstunde dauert es da länger. A4 Köln Richtung Aachen zwischen Dreieck Heumer und dem Kreuz Köln Süd. 3 Kilometer, auch hier eine knappe Viertelstunde on top. A44 Kassel Richtung Dortmund zwischen Kreuz Werl und dem Kreuz Dortmund-Unna. 5 Kilometer, auch eine Viertelstunde hier. Und am Schluss die A46 Düsseldorf Richtung Heinsberg zwischen Neuss-Üdesheim und Neuss-Hafen. 3 Kilometer Stau, da braucht ihr eine halbe Stunde länger.
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4: Claudia Löwes hier. Hallo zusammen. Starken 80er habe ich gleich für euch. Ghostbusters. Absoluter Kult damals, ja. 84, der erste Film vom Geisterjäger. Aktuellen Hit dann gleich von Teddy Swims. Und das hier ist Carly Rae Jepsen. Schönen Mittwoch mit uns.

Teddy Swims ist es für euch, Mr. Know-It-All. Einen schönen Mittwoch euch, gleich 11:45. Wir schenken euch ja in dieser Woche täglich Tickets für wirklich starke Konzerte beim Zeltfestival Ruhr in Bochum. Und heute habe ich hier Karten liegen für den großartigen Tom O'Dell. Britischer Singer-Songwriter, kennt ihr? Das ist der Mann mit dieser, ja, mit dieser sehr einfühlsamen Stimme, der so unfassbar schön Gitarre spielen kann auch.

0: Wow. Der kann schon was, ne? Also den mal live zu erleben, das ist, glaube ich, schon was Besonderes. Tom O'Dell ist am 26. August in Bochum beim Zeltfestival Ruhr. Also das ist genau heute in 4 Wochen. Und ich habe hier 2 Tickets liegen. Also ruft mal schnell durch. Wollt ihr zu Tom O'Dell? Und warum möchtet ihr da unbedingt hin? Erzählt's mir gerne 0850 80 550. Das ist die Studio-Hotline. Dann landet hier direkt bei mir im Studio. 0850 80 550. Ich habe jetzt 2 Tickets für Tom O'Dell.
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1: Um 12.30 Uhr mit Sophie Seemann. Guten Tag. Die nächste große Hitze erreicht Münster. Über 33 Grad sollen es bis 18 Uhr noch werden. Bei solchen Temperaturen im Kanal schwimmen zu gehen, kann aber schnell lebensgefährlich werden. Darauf weisen die zuständigen Behörden hin. Schwimmen wird an einigen Stellen nur geduldet und ist eigentlich nicht erlaubt. An Brücken etwa ist es streng verboten. Dieses Jahr ist auf dem Abschnitt in Münster noch nichts passiert. Auf antennemünster.de haben wir für euch nochmal alles zusammengefasst. BMW will bis Ende 2027 bis zu 8.000 Jobs abbauen. Der Stellenabbau soll über einstimmenden Medienberichten zufolge über natürliche Fluktuation sowie ein Abfindungsprogramm auf freiwilliger Basis in Deutschland erfolgen. Betroffen sind demnach Bürojobs und nicht die Produktion. Münster bleibt eine sportliche Stadt. Im vergangenen Jahr wurden gut 4.500 Sportabzeichen vergeben. Das waren genau 500 mehr als 2024. Damit ist Münster erneut auf Platz 2 in der NRW-Bewertung hinter Dauersieger Hamm. Vor allem Schulkinder haben die Voraussetzungen für ein Sportabzeichen erfüllt. Im GOP-Varieté am Hauptbahnhof wurden jetzt zahlreiche engagierte Sportlerinnen und Sportler sowie mehrere Sportbünde ausgezeichnet. 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Die Sonne scheint am wolkenlosen Himmel hier bei uns in Münster und wir erreichen noch bis zu 34 Grad heute. Morgen weiterhin viel Sonnenschein. Nachmittags kann es gewittern. Maximal 35 Grad erreichen wir morgen. Aktuell sind 30 Grad bei euch in Angelmodde und im Kreuzviertel. Der Antenne Münster Verkehr, die Straßen sind soweit frei und die neuesten Blitzer nur bei Antenne Münster, da habe ich viel für euch. Gremdorf, Angelmodder Weg bei der Hohmannstraße, Wolbeck, Alter Mühlenweg in beide Richtungen bei der Autolackiererei, Hoxel, Havixbecker Straße, Höhe im Rüschenfeld und Gievenbeck, Horstmarer Landweg zwischen dem Haus Spital und dem Wasserweg. Wenn ihr noch was seht, Staus, Blitzer, Störungen, meldet sie mal gern, ruft einfach an oder schickt eine WhatsApp an die Münster 28 95 40. Gute und sichere Fahrt euch.
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2: Kurz nach 12:30, so, die 30 Grad haben wir auf jeden Fall geknackt. Hoffen wir, das Deo hält, was es verspricht. Angenehme Mittagspause euch, Claudia Löwes hier. Hallo zusammen, schönen Mittwoch.

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0: There Must Be an Angel, die Eurythmics für euch an diesem Mittwochmittag. Es geht um 2 Tickets für Tom Odell am 26. August beim Zeltfestival Ruhr. Mal sehen, wen ich in der Leitung habe. Hier ist Claudia Löhr. Hallo.
1: Hier ist der Dirk.
0: Hallo Dirk. Wie geht es dir? Was treibst du so bei dieser Hitze eigentlich?
1: Ja, ich bin noch bei der Arbeit und schwitze vor mir hin.
0: Ehrlich, was machst du denn für einen Job?
1: Ich bin im Versand tätig.
0: Okay, das heißt, ihr habt keine Klimaanlage und es ist einfach richtig hot.
1: So sieht's aus.
0: Dafür klingst du aber noch ganz cool, muss ich dir ehrlich sagen. Oder ist es die reine Verzweiflung eventuell?
1: Das täuscht.
0: Ja, warum rufst du an, mein lieber Dirk?
1: Ja, weil ich gerne die Karten haben möchte.
0: Aha.
1: Aber auch gar nicht so für mich selber, sondern für meine Tochter.
0: Ja.
1: Die ist nämlich dann totaler Fan von.
0: Wirklich?
1: Ja, ich meine, sie war schon mal auf so einem Konzert und hat immer gesagt, da möchte sie noch mal hin, das war so toll.
0: Du bist ein guter Papa, das muss ich mir sagen an der Stelle.
1: Oh, danke.
0: Ich vermute mal, deine Tochter hat es aber auch verdient, oder?
1: Die hat es auf jeden Fall verdient.
0: Erzähl ein bisschen von ihr, wie alt ist sie, was macht sie?
1: Meine Tochter ist jetzt 20 und startet jetzt am Montag ihre Ausbildung.
0: Okay, cool.
1: Sie hat nach ihrem Fachabi ein FSJ gemacht.
0: Ja.
1: Und in der OGS war das. Und genau da fängt sie auch jetzt ihre Ausbildung als Erzieherin Pia an.
0: Ist das schön. Weißt du was? Das ist doch perfekt. Dann kriegt sie die Karten jetzt von uns. Du darfst sie ihr schenken und ich wünsche ihr einfach unfassbar viel Spaß.
1: Super, vielen lieben Dank.
0: Ja? Dirk, wie heißt deine Tochter? Das wüsste ich noch ganz gern.
1: Meine Tochter heißt Elina.
0: Grüße ganz herzlich und sie soll viel Spaß haben mit Tom Odell.
1: Super, vielen lieben Dank.
0: Gerne, dafür nicht. Tschüss.
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1: Mit Jannik Böke. Schönen guten Tag. Der Traum vom eigenen Haus. Bei den Preisen, die inzwischen für zum Beispiel Einfamilienhäuser aufgerufen werden, wird es für viele von uns ein Traum bleiben. Chancen auf ein verhältnismäßig günstiges Einfamilienhaus gibt es, wenn überhaupt, nur noch auf dem Land oder in sogenannten strukturschwachen Regionen. Das sagt das Wirtschaftsforschungsinstitut IW Köln mit Blick auf eine aktuelle Auswertung. Lena Bauer aus dem News-Team. Die Auswertung zeigt aber auch, selbst innerhalb der Bundesländer gibt es riesige Unterschiede.
2: Genau, im Vergleich aller 16 Bundesländer sind Eigenheime laut der Auswertung im Saarland, Schleswig-Holstein und Sachsen-Anhalt am günstigsten. Und am anderen Ende stehen Berlin, Bayern und Hamburg. In günstigeren Regionen muss ein Modellhaushalt gut ein Viertel des Nettoeinkommens für die Rate ausgeben. In den teureren sind es etwa an die 40% oder mehr. Die Wirtschaftsforscher sind dabei immer von einer Familie mit zwei Kindern ausgegangen, im eher höheren Einkommensbereich, denn der sei für Eigenheiminteressierte typisch.
1: Und das ist dann am Ende nur ein Teil der Bevölkerung. Haben die Forscher auch dazu Zahlen?
2: Ja, in der Studie ist die Rede von Haushalten, die ein höheres Einkommen haben als 70% aller deutschen Haushalte. Und selbst für diesen Modellhaushalt ist dann ein Hauskauf längst nicht überall realistisch. Denn laut der Studie gelten monatliche Ausgaben von bis zu 35% des Nettoeinkommens noch als tragbar für die Finanzierung vom Hauskauf.
1: Danke, Lena. Und jetzt weitere Meldungen im Überblick. Bundespräsident Frank-Walter Steinmeier hat die neuen Minister in den Ressorts Verkehr und Gesundheit sowie im Kanzleramt ernannt, überreichte in Berlin die entsprechenden Urkunden an die CDU-Politiker Steffen Bilger, Carsten Linnemann und Nina Wagen. Vor allem die Entlassung von Verkehrsminister Schnieder war in der CDU auf teils heftige Kritik gestoßen. Erneut ist in NRW ein Gefängnis im Zuge von Korruptionsermittlungen durchsucht worden. Gegen zwei Beamte der JVA Willig I wird unter anderem wegen des Verdachts des Drogenhandels und der Bestechlichkeit ermittelt. Es ist bereits die vierte JVA, in der wegen Korruption ermittelt wird. In Solingen ist ein Mann wohl durch Schüsse verletzt worden. Nach Angaben der Polizei wurde der Mann von Rettungskräften behandelt. Zuvor habe eine Zeugin Schussgeräusche in der Nähe eines Supermarkts gemeldet. Eine Gefahr für die Bevölkerung bestehe nicht, so die Polizei. Süßigkeiten, Softdrinks und Co. müssen teurer werden für unsere Gesundheit. Das sagt die Verbraucherorganisation Foodwatch. Sie fordert vom neuen Gesundheitsminister Carsten Linnemann die rasche Einführung einer Zuckersteuer nach britischem Vorbild. Die Verbraucherschützer sagen, die Zuckersteuer führe nicht zwangsläufig zu höheren Preisen, sondern zu gesünderen Rezepturen bei Lebensmitteln. Wer sich zum Beispiel in England eine Fanta gönne, nehme nur knapp halb so viel Zucker zu sich wie in Deutschland. Eine ähnliche Empfehlung hatte auch die von der Bundesregierung eingesetzte Expertenkommission ausgesprochen. Aktuell ist die Einführung einer Zuckersteuer für 2027 geplant. Und das waren die Nachrichten mit Jannik Böke.
3: Das Wetter.
4: Hui, langsam wird es anstrengend. Sonnig und heiß ist es. Bis zu 36 Grad haben wir. Auch in der Nacht bleibt es klar und mild. Bis zu 23 Grad kriegen wir dann stellenweise immer noch. Morgen am Donnerstag bleibt es erstmal freundlich. Am Nachmittag kann es dann Schauer geben. Hier und da ist auch mal ein Gewitter mit dabei. Zum Wochenende hin dann freundlich und sonnig, aber nicht mehr ganz so heiß.
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4: Und wir schauen auf die Autobahn. Da ist es ein bisschen voller geworden. Hier die Staus ab einer Viertelstunde Wartezeit. A1 Köln Richtung Dortmund zwischen Hagen-West und Schwerte 7 Kilometer. Eine halbe Stunde kommt da oben drauf. A3 Köln Richtung Oberhausen zwischen Duisburg-Wedau und Oberhausen-Lierich 3 Kilometer. Knappe Viertelstunde. A4 Köln Richtung Aachen zwischen Dreieck-Heumer und Kreuz-Köln-Süd 3 Kilometer. Auch eine Viertelstunde. A43 Wuppertal Richtung Recklinghausen zwischen Sprockhövel und Wittenherbede 4 Kilometer Stau. Hier eine knappe halbe Stunde on top. A43 Wuppertal Richtung Recklinghausen zwischen Kreuz-Bochum und Herne-Eickel 4 Kilometer plus 40. Und eine Stunde länger braucht ihr auf der A43 Recklinghausen Richtung Wuppertal zwischen Wittenhäfen und Sprockhövel 1 Kilometer Stau. Dort, wie gesagt, trotzdem eine Stunde plus. Kommt gut an.
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4: Claudia Löß hier. Hallo zusammen. Tiffany Aries habe ich jetzt für euch. Sie ist eine Newcomerin aus Hamburg und die punktet gerade echt mit ihrer wirklich starken Stimme. Vertigo heißt dieser Hit. Jetzt für euch an diesem Mittwochmittag. Hallo zusammen.

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1: Um 13.30 Uhr mit Sophie Seemann, guten Tag. Die nächste große Hitze erreicht Münster. Über 33 Grad sollen es bis 18 Uhr noch werden. Bei solchen Temperaturen im Kanal schwimmen zu gehen, kann aber schnell lebensgefährlich werden. Darauf weisen die zuständigen Behörden hin. Schwimmen wird an einigen Stellen nur geduldet und ist eigentlich nicht erlaubt. An Brücken etwa ist es streng verboten. Dieses Jahr ist auf dem Abschnitt in Münster noch nichts passiert. Auf antennemünster.de haben wir für euch nochmal alles zusammengefasst. BMW will bis Ende 2027 bis zu 8.000 Jobs abbauen. Der Stellenabbau soll übereinstimmenden Medienberichten zufolge über natürliche Fluktuation sowie ein Abfindungsprogramm auf freiwilliger Basis in Deutschland erfolgen. Betroffen sind demnach Bürojobs und nicht die Produktion. Münster bleibt eine sportliche Stadt. Im vergangenen Jahr wurden gut 4.500 Sportabzeichen vergeben. Das waren genau 500 mehr als 2024. Damit ist Münster erneut auf Platz 2 in der NRW-Wertung hinter Dauersieger Hamm. Vor allem Schulkinder haben die Voraussetzungen für ein Sportabzeichen erfüllt. Im GOP-Varieté am Hauptbahnhof wurden jetzt zahlreiche engagierte Sportlerinnen und Sportler sowie mehrere Sportbünde ausgezeichnet. 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Wir erreichen noch bis zu 34 Grad. Morgen weiterhin ganz viel Sonnenschein, nachmittags kann es gewittern. Maximal 35 Grad erreichen wir morgen und aktuell sind 31 Grad bei euch am Hafen und am Aasee. Der Antenne Münster Verkehr, die Straßen sind soweit frei, gute Fahrt und die neuesten Blitzer nur bei Antenne Münster in Gremdorf, Angemorder Weg bei der Hohmannstraße, in Wolbeck, Alter Mühlenweg in beide Richtungen bei der Autolackiererei, in Westbevern, Grevener Straße in beide Richtungen beim Tierarzt am Ortsausgang, dann Rumphorst, Gartenstraße bei der Anton-Bruchhausen-Straße, Gievenbeck, Horstmarer Landweg zwischen Haus Spital und Wasserweg und A1 Richtung Osnabrück, Höhe Nienberge. Wenn ihr noch was seht, Staus, Blitzer, Störungen, meldet immer gern, ruft einfach an oder schickt eine WhatsApp an die Münster 28 95 40. Gute und vor allem sichere Fahrt wünsche ich euch.
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2: Wow, das ist echt stark. Da gab es jetzt einen Langstreckenrekord mit einem Airbus 350. Der ist erstmals ohne Unterbrechung von Australien nach Frankreich geflogen. 24 Stunden und 24 Minuten nonstop. Und so cool, also für die Crew hieß das, die sind quasi vom Winter in den Sommer geflogen. Die haben 2 Ozeane und 3 Kontinente überquert und auf einem einzigen Flug gleich 2 Sonnenaufgänge und 2 Sonnenuntergänge erlebt. Ob dieser Flug ins Guinness-Buch der Rekorde aufgenommen wird, das ist noch nicht klar. Aber es ist auf jeden Fall faszinierend. Millionen Menschen haben den Flug live im Netz verfolgt. Plauderlös hier, einen schönen Mittwoch. Hallo.

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0: Olivia Dean ist es. Gleich die neue von Martin Garrix und Ed Sheeran, Repeated. Vorher machen wir noch einen kleinen Abstecher ins Freibad. Natürlich ein Jackpot jetzt bei über 30 Grad, aber leider natürlich nicht als Bademeister. Dann war's das mit Abkühlung. Kerstin haben wir getroffen, die ist Bade- bzw. Schwimmmeisterin, so heißt es eigentlich richtig. Und sie sagt, ja, sie liebt ihren Job, aber es ist auch wirklich extrem anspruchsvoll.
1: Du passt auf die Leute auf, du kannst sie nicht im Stich lassen. Also du musst die ganze Zeit immer dabei sein, immer die Aufmerksamkeit haben. Die Konzentration ist halt auch sehr wichtig. Du hast auch diese 8 Stunden oder je nachdem, wie lange der Dienst geht. Da kannst du dich nicht einfach ablenken lassen und einfach Kaffee trinken gehen oder so.
0: Kerstins Frühschicht beginnt morgens um 6 und zum Job gehört längst natürlich nicht nur am Beckenrand auf- und ablaufen. Chemie und Bädertechnik zum Beispiel, das ist auch ein großer Teil der Ausbildung, die dauert 3 Jahre. Und generell gilt einfach volle Konzentration.
1: Das Becken ist voll, du hast auch Badegäste, die zum Beispiel nicht duschen gehen oder solche Sachen. Oder viele Nichtschwimmer, die unbeaufsichtigt sind, einfach im Wasser. Die Eltern sitzen auf der Wiese, spielen mit dem Handy und passen nicht auf. Und das hast du dann auch mit dazu.
0: Ganz genau, auf die Kinder müssen Kerstin und ihre Kolleginnen und Kollegen natürlich auch aufpassen, weil die Eltern einfach oft nicht bei der Sache sind oder denken, boah, der Bademeister, der regelt schon.
1: Also mit Sicherheit denken das einige oder ganz oft hört man auch, mein Kind kann ja schwimmen oder der Bruder passt auf, der vielleicht 2 Jahre älter ist. Das ist auch keine gute Lösung.
0: Ja, super schön natürlich jetzt bei über 30 Grad eine Abkühlung im Freibad. Für Bademeister und ihre Teams bedeutet das allerdings wirklich eine Menge Arbeit. Die tragen sehr viel Verantwortung und sie werden im Moment auch sehr dringend gesucht in den Bädern.
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0: Dankeschön für euren Job an der Stelle mal.

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1: Mit Jannik Böke, schönen guten Tag. Die nächsten Korruptionsvorwürfe erschüttern den Justizvollzug in NRW. Nach den Fällen in Euskirchen, Rheinbach und zuletzt Siegburg ist jetzt auch die JVA Willig I betroffen. Dort wird gegen zwei Justizvollzugsbeamte ermittelt. NRW-Justizminister Limbach gerät dadurch jetzt weiter in Erklärungsnot. Einzelheiten aus Düsseldorf hat Rosena Sjandi für uns.
2: Schon Mitte Juli hatten Ermittler die JVA Willig I durchsucht. Wie jetzt bekannt wurde, richtet sich das Verfahren gegen zwei Justizvollzugsbeamte. Ihnen werden unter anderem Drogenhandel und Bestechlichkeit vorgeworfen. Die Staatsanwaltschaft Krefeld wertet die sichergestellten Beweise im Moment aus. Für politische Diskussionen sorgt jetzt vor allem, dass der Fall weder öffentlich gemacht noch dem Rechtsausschuss des Landtags mitgeteilt wurde. Und das, obwohl dort zuletzt mehrfach über ähnliche Vorfälle in anderen Gefängnissen beraten worden war. Das Justizministerium räumt inzwischen ein, dass das Parlament hätte informiert werden müssen und will die internen Abläufe jetzt überprüfen. SPD und FDP verlangen jetzt eine Sondersitzung des Rechtsausschusses. Dort soll Justizminister Limbach erklären, warum die Ermittlungen in Willig zunächst verschwiegen wurden. Für Limbach werden die häufigen Fälle möglicher Bestechung und Korruption in den Gefängnissen zu einer heiklen Angelegenheit.
1: Danke, José, für die Infos. Und jetzt weitere Meldungen im Überblick. Die Berliner Polizei verteidigt sich für die Entscheidung, den mutmaßlichen CSD-Attentäter nicht in Präventivhaft genommen oder mit einer elektronischen Fußfessel überwacht zu haben. Die Polizeipräsidentin sagte heute im Innenausschuss, die Polizei habe dafür nichts, aber auch gar nichts in den Händen gehabt. Der 21-jährige Abdul B. galt schon vor der Tat als Gefährder. Es habe aber keine Hinweise auf die Planung eines Anschlags gegeben, so die Polizeipräsidentin. Bundespräsident Steinmeier hat heute Mittag die neuen Minister offiziell ernannt. Steffen Bilger, Carsten Lindemann und Nina Wagen sollen damit noch im Laufe des Tages die Amtsgeschäfte in ihrem Ressort übernehmen, auch wenn sie wegen der parlamentarischen Sommerpause erst im September vor dem Bundestag vereidigt werden. Hitze und Wind fachen die Feuer an der französischen Atlantikküste wieder an. Die Feuerwehr befürchtet, dass die Waldbrände sich wieder unkontrolliert ausbreiten. Hintergrund sind erwartete Temperaturen von bis zu 41 Grad und eine sinkende Luftfeuchtigkeit. Am Donnerstag werden dann Unwetter erwartet. Entspannt und schnell mit dem Zug nach Italien reisen, das soll in Zukunft mit dem Brenner Basistunnel Realität werden. Seit 11 Jahren werden dafür in den Alpentunnel ins Gebirge geschlagen. Jetzt konnten die beiden Haupttunnelröhren zwischen Österreich und Italien miteinander verbunden werden, berichtet unter anderem das Land Südtirol. Die Tunnelbauer haben sich dafür von beiden Seiten des Bergs gleichzeitig durch den Fels geschlagen, um sich dann fast 1,5 Kilometer unter dem Brennerpass wieder zu treffen. Insgesamt 230 Kilometer Strecke haben die Tunnelbauer in den Fels geschlagen, heißt es von den Verantwortlichen. Der Brenner Basistunnel soll die Fahrzeit von München nach Verona um etwa 2 auf 3,5 Stunden verkürzen. Die Inbetriebnahme ist für 2032 geplant. Und das waren die Nachrichten mit Jannik Böke.
3: Das Antenne Münster Wetter ist heute richtig heiß bei uns in der Stadt. 33 Grad messen wir aktuell bei euch in Angelmodde und in Gievenbeck. Die heißen Temperaturen ziehen auch noch bis in den späten Abend rein. In der Nacht kühlt es aber ab auf 18 Grad. Morgen wird es dann auch noch mal heiß. Ab Mittag sind dann aber auch Schauer mit dabei. Der Antenne Münster Verkehr A1 Münster Richtung Dortmund. Zwischen Kreuz Münster Süd und Ascheberg, da staut es sich gerade auf 2 Kilometern. Da braucht ihr gerade 10 Minuten länger. Ansonsten sieht es aber gut aus hier bei uns in der Stadt. Da braucht ihr nirgendwo länger als 5 Minuten. Die aktuellen Blitzer, nur bei Antenne Münster. Da habe ich ein paar für euch. Geblitzt wird in Albersloh auf dem Rumlerhöhe Berl. In Gremdorf wird geblitzt auf dem Angelmodderweg Höhe Hohmannstraße. In Wolbeck wird geknipst auf dem alten Mühlenweg, da in beiden Richtungen bei der Autolackiererei. In Gievenbeck steht einer auf dem Horstmacher Landweg zwischen Hausspital und Wasserweg. Und einen letzten habe ich noch für euch, A1 Münster Richtung Osnabrück, Höhe Nienberge, da wird auch noch geknipst. Ich wünsche allen eine gute Fahrt, kommt gut durch und falls ihr noch irgendwas gesehen habt, Staus, Störung, Blitzer, klinge durch oder schickt uns eine WhatsApp-Sprachnachricht. Nummer ist die 0251 28 95 40. Danke euch.
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3: Hallo zusammen an diesem heißen Mittwochnachmittag. Ich bin Anna Bogatzki und begleite euch durch den Nachmittag. Schön, dass ihr

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2: Leute, es ist richtig heiß. Der Sommer ist da und das volle Kanne. Ich bin ganz froh, dass ich hier im Studio stehe. Hier gibt es nämlich eine Klimaanlage, sonst würde ich wirklich eingehen. Aber nach Feierabend muss ich mir wirklich ein kühles Plätzchen, ein schattiges Plätzchen am Kanal suchen oder einfach gehe ich nach Hause vor den Ventilator. Wir haben euch mal gefragt, wie kühlt ihr euch eigentlich ab?
3: Ich habe einen Freund, der hat einen Pool und der lädt gerne ein, wenn es warm ist und dann gehe ich da ganz gerne hin.
4: Am besten da, wo es ein bisschen kühler ist. Also wir gehen öfter mal in die Bib dann, wenn man lernen muss.
5: Und leider ist der Garten nicht da, deswegen nutzen wir wirklich viel die Freibäder und das Planschbecken mit den drei Kindern.
6: Kalte Dusche zu Hause, auch nicht zu vernachlässigen.
2: Ja, was auch immer hilft, ist das Handgelenk mit den Pulsadern unter kaltes Wasser zu halten. Ist ein Gamechanger. Mache ich auch echt, wenn es nicht anders geht. Ich bin Anna Bogatzki. Einen schönen Nachmittag wünsche ich euch.
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1: Medusa mit Bad Memories war das im besten Mix. Gleich 20 nach 2. Wir schauen gemeinsam aufs Antenne Münster Wetter. Sommer satt ist das heute. 33 Grad messen wir aktuell bei euch in Gremmendorf und in Kinderhaus. Die Sonne ballert heute richtig. Dabei wolkenlos und Wind gibt's auch so gut wie gar nicht. Also trinkt bitte genug Wasser, cremt euch ein, wenn ihr in die Sonne geht. Die Hitze, die bleibt dann auch heute bis in den Abend rein. Also um 22 Uhr sind's noch 26 Grad. In der Nacht kühlt es dann nochmal ein bisschen runter bei 18 Grad. Also reißt mal eure Fenster auf, damit sich eure Bude ein bisschen abkühlt über Nacht. Morgen startet der Donnerstag dann erst noch ganz freundlich, aber ab dem Vormittag können dann schon Schauer rumkommen und ab Nachmittag ziehen dann auch kräftige Gewitter durch. Heißt, morgen Nachmittag lieber einmal mehr aufs Regenradar gucken. Danach kühlt es auch spürbar ab.
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1: Um 14.30 Uhr mit Sophie Seemann. Guten Tag. In Münster hat es heute früh eine Razzia gegeben. Mehrere Objekte im Stadtgebiet wurden durchsucht, teilte uns die Polizei auf Anfrage mit. Weitere Infos dazu gibt es allerdings noch nicht. Das Material werde heute ausgewertet. Morgen werden die Details dazu dann bekannt gegeben, so die Polizei. Kurz vor dem Ausbildungsstart verzeichnet die IHK Nordwestfalen in Münster fast 6.000 neue Ausbildungsverträge von Unternehmen aus dem Münsterland und der Emscher-Lippe-Region. Das sind 9% weniger als vor einem Jahr. Einerseits sind noch viele Ausbildungsplätze unbesetzt, andererseits halten sich Unternehmen angesichts der schwachen Konjunktur mit Neueinstellungen zurück. Die IHK betrachtet die Entwicklung mit Sorge. Zwar sei die Zurückhaltung nachvollziehbar, aber gefährlich, da so künftig Fachkräfte fehlen werden, warnt Fritz Jeckel, Hauptgeschäftsführer der IHK Nordwestfalen. Momentan wird an den Kreiseln in Amelsbüren gebaut. Diese Woche an der Wiederaufstraße, deswegen staut es sich dort auch momentan, vor allem im Berufsverkehr. Ab Montag ist dann der Kreisel an der Davidstraße dran. Er wird dann gesperrt, Umleitungen sind dann eingerichtet. Dann hält die Buslinie 18 nicht wie sonst üblich an der Haltestelle Davidstraße A, sondern ab Montag an der Davidstraße C auf der Straße auf der Wort. Die Arbeiten an den Kreiseln in Amelsbüren dauern voraussichtlich noch bis kommende Woche Freitag. Mehr Nachrichten gibt es im Antenne Münster News-Ticker online und in der App.
2: Das Antenne Münster Wetter ist ein Sommertag, wie er im Bilderbuch steht. 33 Grad messen wir bei euch in Nienberge und in Wolbeck. Es bleibt auch erstmal warm. In der Nacht kommen wir dann auf 18 Grad. Morgen wird es dann noch mal ein bisschen wärmer. Bis zu 36 Grad sind dann drin. Aber ab mittags kommen dann auch Schauer mit dazu. Der Antenne Münster Verkehr, freie Straßen, ihr kommt gut durch. Ich habe aber ein paar Blitzer für euch, geknipst wird. In Albersloh auf dem Rummler Höhe Berl, in Gremmendorf steht einer auf dem Angelmodderweg Höhe Hohmannstraße. In Wolbeck wird geknipst auf dem alten Mühlenweg in beiden Richtungen bei der Autolackiererei. Am Schützenhof wird geknipst bei der Auguststraße Höhe Plöniusstraße. In Gievenbeck steht noch einer auf dem Horstmacher Landweg zwischen Hausspital und Wasserweg. Und einen habe ich noch für euch, steht auf der A1 Richtung Osnabrück Höhe Nienberge. Ich wünsche euch eine gute Fahrt, kommt gut durch und falls ihr noch irgendwas gesehen habt, Staus, Störung, Blitzer, klinge durch oder schickt uns eine WhatsApp-Sprachnachricht. Nummer ist die 0251 28 95 40. Danke euch.
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2: Am Mittwochnachmittag. Leute, es ist so warm. Und wenn ich bei diesen Temperaturen so in der Stadt unterwegs bin, frage ich mich manchmal, wo man eigentlich kostenlos mal eben so einen Schluck Wasser trinken kann, ohne jetzt einen ganzen Liter zu kaufen, der dann eh nicht in die Handtasche passt. Es gibt jetzt von der Stadt Münster einen coolen Stadtplan. Cool wegen Kälte, ne? Wir schauen gleich mal drauf, was der so zu bieten hat nach zwei Songs. Anna

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Am Mittwochnachmittag kennt ihr schon den coolen Stadtplan für heiße Tage der Stadt Münster. Den habe ich vorhin mal ausprobiert, beziehungsweise habe ich mich mal durchgeklickt. Das ist so eine 3D-Karte, die zeigt, welche Bereiche in der Stadt zu unterschiedlichen Tageszeiten im Schatten liegen. Da werden kühle Orte, öffentliche Toiletten und Wasserspender auch angezeigt. Deswegen heißt er auch der coole Stadtplan, also der kühle Stadtplan, ne? Wenn man dann auf die Website ist und da draufklickt, dann kann man überall in der Stadt so kleine Symbole sehen. Zum Beispiel ist der Dom in Münster als kühler Ort markiert. Auf dem Prinzipalmarkt sind so Wassertropfen. Heißt, in diesen markierten Geschäften kann man seine Trinkflasche kostenlos auffüllen. Zum Beispiel bei der Volkshochschule geht das auch. Also ich finde, ganz praktisch jetzt für die heißen Tage. Klickt euch mal durch. Den Link und alle Infos findet ihr nochmal in unserem Newsticker auf antennemünster.de.

0: Eiliver und Apache mit Wunder war das für euch. Ihr hört euren Stadtsender Antenne Münster. Freunde, seit gestern ist es draußen. Die Liste mit den Jugendwörtern, die für das Jahr 2026 nominiert sind. Mit dabei ist zum Beispiel das Wort Crash Out oder irgendwie wie jedes Jahr ist Digger auch nominiert. Manchmal mit Haar, manchmal ohne Haar am Ende. Antenne Münster Chefreporter Matthias Menne war mal in der Stadt unterwegs und hat euch gefragt, ob ihr wisst, was diese Jugendwörter eigentlich bedeuten.
1: Jugendwort des Jahres könnte Schere sein, ist auf einer Auswahlliste. Was sagt Ihnen das, wenn junge Leute Schere sagen würden?
2: Mir sagt das nur die klassische Schere.
1: Sag nochmal, Digger, ey Digger, du, ey.
2: Das ist schon, fällt häufiger, ja, das stimmt.
1: Wann würden Sie zu jemandem Digger sagen?
2: Ja, ich nicht.
1: Aber
2: auch
1: nicht zu mir?
2: Nee, eher so nicht so.
1: Ja, ich habe ja auch gerade ein bisschen abgenommen. Und wenn Sie sagen würden, gute Käse, wo würden Sie gute Käse sagen?
2: Im Käseladen.
1: Aber Macker haben Sie schon mal gehört, ne?
2: Ja.
1: Wann sagen Sie immer Macker?
2: Nie.
1: Sie sind doch selber noch gerade 20, ne, oder?
3: Ja, ein bisschen drüber.
1: Ja gut, aber gut. Kennen Sie zum Beispiel Macker? Macker wissen Sie aber, ne?
3: Macker ist ein Kerl.
1: Dann nehmen wir noch vielleicht eins. Du bist gut genug?
4: Ja, das wäre ja gut genug. Also, dass man ausreicht, so wie man ist.
5: Ja, aber wer bin ich, um zu sagen, wer gut genug ist oder nicht?
1: Ich finde, Sie sind nicht nur gut genug, Sie sind sogar die Beste.
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1: Mit Jannik Böke. Schönen guten Tag. Die Aussichten auf dem Arbeitsmarkt hellen sich leicht auf. Zu dieser Einschätzung kommt das Münchner IFO-Institut mit Blick auf das aktuelle Beschäftigungsbarometer. Das ist laut den Wirtschaftsforschern leicht gestiegen um 0,8 Punkte auf 93. Was das konkret heißt, weiß Lena Bauer.
2: Das IFO-Institut spricht von einer leichten Stabilisierung am Arbeitsmarkt. Der Arbeitsmarkt bleibe aber in schwierigem Fahrwasser. Für eine echte Trendwende brauche es mehr wirtschaftliche Dynamik, besonders in der Industrie. Dort sieht es demnach besonders schlecht aus und mehr Unternehmen wollen demnach dort Jobs abbauen, als neue zu schaffen. Fast alle Industriebranchen planen mit weniger Personal, so die Wirtschaftsforscher. Eine Ausnahme gibt es aber wohl, die Hersteller von Datenverarbeitungsträgern sowie elektronischen und optischen Erzeugnissen, also zum Beispiel in den Bereichen Computer, Server oder Chips. Und leicht gute Nachrichten gäbe es auch aus dem Bereich Handel und bei den Dienstleistern. Die Aussichten seien hier etwas besser.
1: Danke, Lena. Und jetzt weitere Meldungen im Überblick. Die Kritik an Bundeskanzler Merz aus der eigenen Partei reißt nicht ab. Unter anderem der Bremer CDU-Chef Strohmann sagte heute dem Tagesspiegel, eine Partei funktioniert nicht, indem da einer vorn sitzt, einen Monolog hält und wir anschließend applaudieren. Auch andere CDU-Politiker äußerten sich wieder kritisch über Merz und seinen Kommunikationsstil. Dem Rhein droht an vielen Stellen in NRW Rekordtiefs bei den Pegelständen. Für das Wochenende werden so niedrige Wasserstände wie noch nie seit Beginn der Aufzeichnungen erwartet, heißt es vom Wasserstraßen- und Schifffahrtsamt. Für Köln liegt die Prognose des Rheinpegels zum Beispiel bei 67 Zentimetern, so niedrig wie seit mindestens 100 Jahren nicht mehr. Deutschlands größter Gashändler Uniper hat einen langfristigen Liefervertrag für Flüssigerdgas aus Kanada vereinbart. Uniper wird über einen Zeitraum von bis zu 20 Jahren jährlich 2 Millionen Tonnen LNG beziehen. Das hat das Unternehmen mitgeteilt. Die ersten Lieferungen werden demnach ab 2032 erwartet. Ein Hund im Büro ist in vielen Unternehmen nicht ohne weiteres möglich. Ganz anders ist die Lage jetzt bei der italienischen Lufthansa-Tochter ITA Airways. Dort dürfen ab Montag Hunde ohne Transportbox mit in die Kabine, wenn sie maximal 30 Kilo schwer sind. Darunter fallen dann auch zum Beispiel Schäferhunde oder Dalmatiner. Der Service wird allerdings zunächst nur auf ausgewählten Inlandsflügen angeboten und es gilt ein Limit von maximal 2 Tieren pro Flug. Bisher mussten größere Hunde bei Flugreisen in der Regel in einer Transportbox im Frachtraum untergebracht werden. Die Airline erklärte schon vorab, dass andere Passagiere den Sitzplatz wechseln dürfen, wenn sie Angst vor Hunden oder eine Allergie haben. Und das waren die Nachrichten mit Jannik Böke.
3: Das Antenne Münster Wetter ist heute richtig heiß. 33 Grad messen wir aktuell bei euch in Rooksel und in Amelsbüren. Die heißen Temperaturen ziehen auch noch bis in den späten Abend rein. In der Nacht kühlt ein bisschen ab auf 18 Grad. Morgen wird es dann nochmal heiß. Ab mittags sind aber auch Schauer mit dabei. Der Antenne Münster Verkehr, freie Straßen hier bei uns in der Stadt. Ich habe aber ein paar Blitzer für euch. Geknipst wird in Albersloh auf dem Rummler, Höhe Berl. In Gremmendorf steht einer auf dem Angelmodderweg, Höhe Hohmannstraße. In Wolbeck wird geblitzt auf dem alten Mühlenweg in beiden Richtungen bei der Autolackiererei. Am Schützenhof wird geblitzt auf der Auguststraße, Höhe Plöniesstraße. In Gievenbeck steht noch einer auf dem Horstmarer Landweg zwischen Haus, Spital und Wasserweg. Und einen letzten habe ich noch für euch. Geblitzt wird auf der A1 Münster Richtung Osnabrück, Höhe Nienberge. Kommt gut durch, gute Fahrt euch und falls ihr noch irgendwas gesehen habt, Staus, Störungen, Blitzer, klingelt durch oder schickt uns eine WhatsApp-Sprachnachricht. Nummer ist die 0251 28 95 40. Danke euch.
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3: Mittwoch, Schwitztag. Es ist warm, so richtig warm. Zum Glück gibt es hier in Münster Orte, an denen wir uns abkühlen können. Im Cineplex zum Beispiel am Albersloher Weg. Da startet heute der neue Spider-Man-Film, was wir uns von so einem Typen abgucken können, der Superkräfte hat. Da spreche ich gleich mit euch drüber. Vorher gibt es noch einen Münster-Tipp für euch. Ich bin Anna.

0: Kurze Zwischenmeldung für alle Autofahrerinnen und Autofahrer auf der Wolbecker Straße. Da bei der Brücke über den Kanal hat es einen Unfall gegeben zwischen einem Auto und einem LKW. Der LKW steht gerade quer auf der Brücke. Ihr kommt also in beiden Richtungen nicht durch. Bitte den Bereich großräumig umfahren, also fahrt besser Albersloher Weg oder Warendorfer Straße runter, wenn ihr aus Münster raus wollt.
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2: Ich saß auf der Toilette, das ist kein Spaß. Und dann kam mir irgendwie, hat schon mal jemand ganz Münster porträtiert und so wie ich das gemacht habe, hat das tatsächlich noch niemand gemacht.
0: Sagt Fotograf Fabio Ligori über sein Projekt Wir sind Münster. Für dieses Projekt hat Fabio 100 Gesichter aus der Münsteraner Gesellschaft fotografiert. Komplett breit gefächert übrigens. Also da sind Gastronomen mit dabei, ehemalige Preußenspieler und auch meine Kollegen Marlena Stöhler und Tino Tiede aus der Morning Show. Und die Bilder stellt Fabio jetzt gerade nochmal aus und zwar in der Königspassage. Da läuft Wir sind Münster noch bis Ende August. Ich habe auch eben auf Fabios Instagram-Account gesehen, dass der Mucke-Picke-Mechaniker auch schon da war, bei ihm vorbeigeschaut hat in der Königspassage. Das ist der immer diese kleinen süßen Korkmännchen bastelt. Und er hat auch einen kleinen Fabio mit Kamera aus Kork gebastelt. Ganz süß vielleicht. Entdeckt ihr den ja heute oder wenn ihr vorbeischaut dort in der Ausstellung.
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0: Rick Astley mit Never Gonna Give You Up hier im besten Mix. Leute, der neue Spider-Man-Film kommt heute in die Kinos, also auch zu uns hier nach Münster ins Cineplex. Also falls ihr eine Abkühlung braucht und keine Lust habt, irgendwie nass zu werden im Freibad, dann ist Kino mit Klimaanlage doch eine richtig gute Alternative. Spider-Man oder Peter Parker, wie er eigentlich heißt, hat ja Superkräfte, also kann problemlos Hauswände hochklettern, einfach mal so einen tonnenschweren LKW hochheben. Kollegin Elisa Schuh aus der Antenne Münster Redaktion hat sich mal informiert, welche Spider-Man-Fähigkeiten vielleicht auch in uns stecken.
1: Hallo!
0: Elisa, was können wir uns denn von Peter Parker abschauen?
1: Neben seinen übermenschlichen Fähigkeiten, die er durch den Biss einer radioaktiven Spinne bekommen hat, machen ihn Eigenschaften zum Superhelden, die gar nicht so übernatürlich sind. Peter Parker hat eine schwere Kindheit, wird in der Schule gehänselt und muss mit Verlust umgehen. Mit seinen Superkräften hätte er auch als verbitterter Bösewicht enden können. Er entscheidet sich aber gezielt dafür, Gutes zu tun. Peter Parker zeigt uns, dass wir immer die Wahl haben, positiv durchs Leben zu gehen.
0: So nämlich. Gibt's denn sonst noch was, was wir von Spider-Man lernen können?
1: Auch Spider-Man macht Fehler und scheitert. Er hinterfragt sich selbst und kämpft mit alltäglichen Problemen. Trotzdem gibt er nie auf und von dieser Steh-auf-Mentalität kann ich mir etwas abschauen. Peter Parker lebt nach dem Motto, aus großer Macht folgt große Verantwortung. Er entscheidet sich dafür, seine Superkräfte für das Gemeinwohl einzusetzen. Er hätte auch damit viel egoistischer umgehen können. Und ähnlich kann ich auch mich selbst fragen, mit welchen Superkräften kann ich anderen Menschen helfen?
0: Welche Superkräfte meinst du damit?
1: Meine eigenen Stärken. Das können etwa ein besonderes Talent oder Fähigkeiten sein, mit denen ich meinem Umfeld eine kleine Freude machen kann. Wer gerne backt, kann zum Beispiel mit Keksen den Arbeitskollegen überraschen, der gerade durch eine schwierige Phase geht. Mit guter Laune und Motivation kann ich mein ganzes Umfeld anstecken. Oft reicht es auch einfach mal mehr zu lächeln. Selbst aktiv werden und nicht wegzuschauen. Das macht uns alle zu Superhelden des Alltags.
0: Ah, wir können uns von Spider-Man ein bisschen was abgucken. Zum Beispiel unsere menschlichen Superkräfte im Alltag einzusetzen und damit anderen eine Freude zu machen. Ach, schön. Danke dir, Elisa.

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1: Um 15.30 Uhr mit Sophie Seemann. Guten Tag. Auf der Wolbecker Straße hat es heute Nachmittag einen schweren Unfall gegeben. Auf der Brücke, die über den Kanal führt, sind wohl ein LKW und ein Auto zusammengestoßen. Der LKW liegt nun quer auf der Brücke, teilt uns die Polizei mit. Der Bereich ab der Andreas-Hofer-Straße ist stadtauswärts gesperrt. Ihr solltet den Bereich rund um die Brücke großräumig umfahren. Weitere Details zu dem Unfall gibt es noch nicht. In Münster hat es heute früh eine Razzia gegeben. Mehrere Objekte im Stadtgebiet wurden durchsucht, teilte uns die Polizei auf Anfrage mit. Weitere Infos dazu sind noch nicht bekannt. Das Material werde heute ausgewertet und morgen werden dann weitere Details bekannt gegeben, sagte uns die Polizei. Kurz vor dem Ausbildungsstart verzeichnet die IHK Nordwestfalen in Münster fast 6.000 neue Ausbildungsverträge von Unternehmen aus dem Münsterland und der Emscher-Lippe-Region. Das sind 9% weniger als vor einem Jahr. Einerseits sind noch viele Ausbildungsplätze unbesetzt, andererseits halten sich Unternehmen angesichts der schwachen Konjunktur mit Neueinstellungen zurück. Die IHK betrachtet die Entwicklung mit Sorge. Zwar sei die Zurückhaltung nachvollziehbar, aber gefährlich, da so künftig Fachkräfte fehlen werden, warnt Fritz Jeckel, Hauptgeschäftsführer der IHK Nordwestfalen. 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
2: Das Antenne Münster Wetter ist warm, richtig warm. 33 Grad messen wir bei euch im Kreuzviertel und in Gievenbeck. Und das bleibt auch erstmal so warm. In der Nacht kommen wir dann so auf 18 Grad. Morgen wird es dann nochmal wärmer. Bis zu 36 Grad sind drin. Ab mittags kommen aber auch Schauer mit dazu. Der Antenne Münster Verkehr, ihr habt es gerade schon bei Sophie in den Nachrichten gehört. Ich wiederhole es nochmal für alle Autofahrerinnen und Autofahrer. Achtung auf der Wolbecker Straße, da bei der Brücke über den Kanal hat es einen Unfall gegeben zwischen einem Auto und einem LKW. Da steht der LKW gerade quer auf der Brücke. Der Bereich ab der Andreas-Hofer-Straße ist stadtauswärts gesperrt. Bitte umfahrt den Bereich großräumig, fahrt lieber über die Warendorfer Straße oder den Albersloher Weg. Schauen wir sonst noch auf die Straßen hier bei uns in der Stadt. Da staut es sich gerade noch. Warendorfer Straße stadtauswärts. Hinter der Kurve von der Umgehungsstraße, da seid ihr gerade 15 Minuten länger dran. Ansonsten sieht es aber relativ gut aus hier bei uns in der Stadt. Ich habe aber noch ein paar Blitzer für euch. Geblitzt wird in Albersloh auf dem Rummlerhöhe Berl. In Gremmendorf auf dem Angelmodderweg Höhe Hohmannstraße wird geknipst. Dann steht einer in Wolbeck auf dem alten Mühlenweg. Da blitzt es in beiden Richtungen bei der Autolackiererei. Am Schützenhof wird geknipst an der Auguststraße, Höhe Plöniesstraße. In Gievenbeck steht einer auf dem Horstmacher Landweg zwischen Haus, Spital und Wasserweg. Und einen letzten habe ich noch für euch. Da wird geblitzt auf der A1 Münster Richtung Osnabrück, Höhe Nienberge. Ich wünsche euch allen eine gute Fahrt. Und falls ihr noch was gesehen habt, Staus, Störung, Blitzer, klingelt durch oder schickt uns eine WhatsApp-Sprachnachricht. Nummer ist die 0251 28 95 40. Danke euch.
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2: Letzte Woche ging es für unsere Kollegin Annick Manoukian aus der Musikredaktion nach Manchester, genauer gesagt ins Studio mit Musiker Iggy Kelly. Der hat sich nämlich bereit erklärt, einen ganz besonderen Song mit uns zu gestalten. Ein Song für unsere diesjährige Aktion Lichtblicke. Und Annick war jetzt nicht nur bei der Entstehung mit dabei, sondern ist selber Teil des Songs und hat da auch ein paar Töne für eingesungen. Wie es seitdem mit der Produktion weitergeht, hat Iggy uns erzählt.
3: Also seit Annick wieder zurückgeflogen ist, sind natürlich ein paar Sachen passiert. Hier ein bisschen mehr Hall, hier ein bisschen mehr Echo. Also es gibt ja viele Sachen, die man so einem Song anpassen kann. Das haben wir natürlich gemacht. Aber der Song, wie er klingt, ist natürlich mit Annick vor Ort entstanden und quasi schon sehr, sehr weit gewesen.
2: Ja, mega cool, dass der Song mit uns zusammen entsteht. Was jetzt noch an Arbeit ansteht, bis das fertige Endprodukt dann im Dezember erscheint, das hat uns Iggy natürlich auch verraten.
3: Also was jetzt passiert ist, dass der Producer jetzt erstmal so ein bisschen aufräumen muss. Wir haben ja super viele verschiedene Elemente aufgenommen. Was wir natürlich noch machen werden, ist noch Harmonien aufnehmen. Da brauchen wir auch unbedingt ganz viele schöne Harmonien von Annick. Da freue ich mich auch sehr drauf. Und danach werden ich und Annick überlegen, bis wir irgendwann sagen, so, das ist es. Und dann kommt er raus.
2: Mega Projekt. Wir sind echt gespannt. Und das Beste ist ja sowieso, dass die ganze Arbeit dahinter am Ende für einen guten Zweck ist. Ist ja der Song unserer Aktion Lichtblicke. Die hilft Kindern und Familien in Notsituationen. Und Iggys Lied wird der diesjährige Soundtrack dazu. Bis das Lied fertig ist, gibt's aber schon mal aktuelle Musik von Iggy Kelly für euch. Das ist Heard It All im besten Mix.

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1: Mit Yannick Böke. Schönen guten Tag. Nach dem mutmaßlich islamistischen Anschlag auf den CSD in Berlin verschärft NRW die Sicherheitsmaßnahmen. Vor allem bei großen Veranstaltungen wie Volksfesten, Konzerten und den noch anstehenden CSD-Umzügen soll die Polizei jetzt noch sichtbarer präsent sein. Gleichzeitig nehmen die Sicherheitsbehörden bekannte islamistische Gefährder genauer unter die Lupe. NRW-Innenminister Reul hat am Mittag neue Zahlen und weitere Maßnahmen vorgestellt. Aus Düsseldorf berichtet Rossena Sjandi.
2: Das NRW-Innenministerium hier in Düsseldorf hatte schon am Sonntag alle Polizeibehörden im Land angewiesen, die Sicherheitskonzepte noch mal genau zu überprüfen und die Präsenz bei Großveranstaltungen, falls nötig, zu erhöhen. Gleichzeitig sollen bekannte islamistische Gefährder intensiver überwacht werden. In NRW gelten aktuell 165 Menschen als islamistische Gefährder. 73 davon sind nach Einschätzung der Behörden derzeit aktionsfähig. Das heißt, man traut ihnen zu, eine Tat zu begehen. Für sie sollen zusätzliche Maßnahmen geprüft werden. Reul kündigte dafür mehrere Sondersitzungen des gemeinsamen Terrorabwehrzentrums an.
3: Unsere Gefährder, die gucken wir uns jetzt ganz genau an, die nehmen wir uns vor, und das mit dem Vornehmen und Angucken bei den Gefährdern heißt auf gut Deutsch, wir werden überlegen, welchen dieser Gefährder, welche Maßnahme wir jetzt aufs Auge drücken.
2: Nach Angaben der NRW-Sicherheitsbehörden gibt es bisher keine Hinweise darauf, dass der Berliner Attentäter Verbindungen nach Nordrhein-Westfalen hatte. Die Ermittlungen dazu laufen aber weiter.
1: Danke, Rossi. Und jetzt weitere Meldungen im Überblick. Der bisherige Kanzleramtschef Thorsten Frey ist neuer Vorsitzender der Unionsfraktion im Bundestag. Die Abgeordneten von CDU und CSU haben den 52-jährigen CDU-Politiker heute in einer Sondersitzung zum Nachfolger von Jens Spahn gewählt. Nach Angaben aus der Partei erhielt Frey 91,9% der Stimmen. Der Arbeitsmarkt in Deutschland stabilisiert sich leicht. Das hat das Münchner IFO-Institut mit Blick auf das aktuelle Beschäftigungsbarometer festgestellt. Für eine echte Trendwende brauche es aber mehr wirtschaftliche Dynamik, besonders in der Industrie. Hier planen fast alle Branchen mit weniger Personal, so die Wirtschaftsforscher. Die Zahl der Erdbebenopfer in Japan ist gestiegen. Die Behörden haben 14 Todesfälle bestätigt, berichtet die japanische Nachrichtenagentur Kyodo. Es werden aber noch weitere Opfer befürchtet. Das Erdbeben der Stärke 7,1 hatte gestern Nachmittag Gebäude und Straßen beschädigt. Über 8.800 Menschen mussten in Notunterkünften übernachten. Wer mit seinem Auto in eine Waschstraße fährt, muss für mögliche Schäden meist selbst aufkommen. Das hat jetzt das Landgericht Frankenthal entschieden. Eine Entschädigung könne es nur geben, wenn Betroffene einen Fehler auf Seiten der Waschanlage nachweisen können. Geklagt hatte ein Porsche-Fahrer. Sein Fahrzeug war aus der Führungsspur der Waschanlage gesprungen. Laut seiner Aussage sei die Einweisung des Personals fehlerhaft gewesen. Beweisen konnte er das aber nicht. Ein Sachverständiger war dagegen zu dem Schluss gekommen, dass der Porsche-Fahrer offenbar infolge einer Lenkbewegung aus der Spur geraten war. Die 10.000 Euro Schaden muss der Kläger aus eigener Tasche bezahlen. Und das waren die Nachrichten mit Yannick Böke.
4: Das Antenne Münster Wetter ist richtig heiß. 35 Grad messen wir aktuell bei euch in Rumpost und im Südviertel. Die heißen Temperaturen ziehen noch bis in den Abend rein. In der Nacht kühlt es dann ab auf 18 Grad. Morgen wird es auch noch mal heißer. 36 Grad werden es dann. Ab Mittag sind aber Schauer mit dabei. Der Antenne Münster Verkehr, immer noch Achtung auf der Wolbecker Straße in beiden Richtungen. Da bei der Brücke über den Kanal hat es einen Unfall gegeben mit einem Auto und einem LKW. Die Brücke ist voll gesperrt, bitte umfahrt den Bereich großräumig. Ich sehe gerade auf der Karte, ihr fahrt alle über die Warendorfer Straße statt auswärts, deswegen staut es sich da ein bisschen. 15 Minuten müsst ihr mehr einplanen, wenn ihr da von der Umgehungsstraße auf die Warendorfer wollt und vorher auch schon von der Warendorfer Stadt auswärts. Die aktuellen Blitzer nur bei Antenne Münster, da habe ich eine Palette für euch. Es blitzt in Albersloh auf dem Rummler Höhe Berl. Auf der A1 wird geknipst. Münster Richtung Osnabrück Höhe Nienberge. In Gievenbeck steht einer auf dem Horstmarer Landweg zwischen Haus, Spital und Wasserweg. Am Schützenhof wird geknipst auf der Auguststraße Höhe Plörniusstraße. In Wolbeck steht noch einer auf dem alten Mühlenweg. Da blitzt es in beiden Richtungen bei der Autolackiererei. Und ein letzter steht in Gremmendorf auf dem Angelmodderweg Höhe Hohmannstraße. Kommt gut durch, wenn ihr noch irgendwas gesehen habt. Staus, Störungen, Blitzer. Klinge durch oder schickt uns eine WhatsApp-Sprachnachricht. Nummer ist die 0251 28 95 40. Danke euch.
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4: Es ist so warm. Hallo hier bei Antenne Münster am Mittwochnachmittag. Ich bin Anna Bogatzki und ich habe gleich noch einen Abkühlungsort für euch. Einen, wo man sich so richtig austoben kann. So ein Kletterpark auf dem Wasser. Wo es den gibt und was der so bietet, darüber sprechen wir gleich nach zwei

0: Bon Jovi mit You Give Love a Bad Name. Es ist der wohl heißeste Tag der Woche bis jetzt. 35 Grad sind es draußen. Es ist wirklich ordentlich heiß. Und damit stehen wir mal wieder vor der Frage, wo kühlen wir uns ab? Im Freibad, im Kanal oder vielleicht mal ganz woanders im Waterpark in Gronau. Das ist so ein riesiger Spielplatz auf dem Wasser sozusagen. Antenne Münster-Reporter Mike Fabio Schöning hat den mal getestet und du konntest abends schlafen wie ein Baby, oder?
1: Ja, ich war auch komplett fertig. Also so ein Waterpark ist ja wie ein Parcours mit ganz vielen Hindernissen. Rollen, wo du drüber laufen musst oder an einem Seil in einem Turm hochklettern und, ne? Wie so eine Art Takeshis Castle auf Wasser.
0: Ja, klingt lustig und anstrengend.
1: Ich sag mal so, ich war auch mit Abstand der Älteste da drauf. Also für Kids ist das ein Heidenspaß, aber auch hier und da ein, zwei Erwachsene verirren sich da auch drauf und kommen aus dem Lachen auch nicht mehr wirklich raus, weil du da echt teilweise durchgehend ins Wasser fällst. Das macht schon ordentlich Spaß.
0: Also ich muss sagen, ich hab jetzt Bock. Der Waterpark in Gronau ist bestimmt eine gute Idee jetzt in den Sommerferien und bei der Hitze sowieso. Macht euch einen schönen Nachmittag. Anna Bogatzki bin ich. Hallo!

0: 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Und seit gestern ist sie draußen, die Liste mit den Jugendwörtern, die für das Jahr 2026 nominiert sind. Mit dabei ist zum Beispiel das Wort Crash Out oder
1: Du bist gut genug.
0: Oder wie jedes Jahr ist auch Digger nominiert. Mit H, mal ohne H. Irgendwie ist er schon ziemlich oft nominiert gewesen. Antenne Münster Chefreporter Matthias Menne war mal in der Stadt unterwegs und hat euch gefragt, ob ihr wisst, was diese Jugendwörter eigentlich bedeuten.
2: Jugendwort des Jahres könnte Schere sein, ist auf einer Auswahlliste. Was sagt Ihnen das, wenn junge Leute Schere sagen würden?
3: Mir sagt das nur die klassische Schere.
2: Sag nochmal, Digger, ey Digger, du, ey.
3: Das ist schon, fällt häufiger, ja, das stimmt.
2: Würden Sie zu jemandem Digger sagen?
3: Ja, ich nicht.
2: Aber nicht zu mir?
3: Nee, also nicht so.
2: Ja, ich habe ja auch gerade ein bisschen abgenommen. Und wenn Sie sagen würden, gute Käse, wo würden Sie gute Käse sagen?
3: Im Käseladen.
2: Aber Macker, Macker haben Sie schon mal gehört, ne?
3: Ja.
2: Dann sagen Sie immer Macker.
3: Nie.
2: Sie sind doch selber noch gerade 20, ne, oder?
4: Ja, ein bisschen drüber.
2: Ja gut, aber gut. Kennen Sie zum Beispiel Macker? Macker wissen Sie aber. Ne?
4: Macker ist ein Kerl.
2: Dann nehmen wir noch vielleicht eins. Du bist gut genug?
5: Ja, das wäre ja gut genug. Also, dass man ausreicht, so wie man ist.
6: Ja, aber wer bin ich, um zu sagen, wer gut genug ist oder nicht?
2: Ich finde, Sie sind nicht nur gut genug, Sie sind sogar die Beste.
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1: Um 16.30 Uhr mit Sophie Seemann. Guten Tag. Nach dem Unfall auf der Wolbecker Straße ist die Kanalbrücke weiterhin voll gesperrt. Dort sind am Nachmittag ein LKW und ein Auto zusammengestoßen. In dem Auto waren 4 Personen, im LKW eine. Mindestens eine Person ist verletzt, teilte uns die Polizei mit. Weitere Details gibt es noch nicht. Ihr solltet den Bereich weiterhin großräumig umfahren. Das Personalkarussell von Kanzler Friedrich Merz dreht sich weiter. Sein bisheriger Amtschef Thorsten Frey ist neuer Vorsitzender der Unionsfraktion im Bundestag. Tanja Wagner berichtet für Antenne Münster.
2: Frey bekommt von der Bundestagsfraktion nicht die Quittung für den Unmut über Merz' Personalentscheidungen. Mehr als 90% Zustimmung gilt als gutes Ergebnis. Von seinen 13 Vorgängern starteten fast alle mit solchen Werten in ihre Amtszeiten, bis auf Friedrich Merz selbst 2022. Vor allem aus Bremen, Rheinland-Pfalz und Sachsen hatte es zuletzt viel Kritik über das Vorgehen des Kanzlers gegeben. Merz geht aber davon aus, dass sich der Ärger bald legt und seine Entscheidungen mit dem heutigen Tag auch akzeptiert sind. Er dürfte sich damit zufrieden in seinen Urlaub verabschieden.
1: Die nächste große Hitze hat Münster erreicht. Bei Temperaturen über 30 Grad im Kanal schwimmen zu gehen, kann aber schnell lebensgefährlich werden. Darauf weisen die zuständigen Behörden hin. Schwimmen wird an einigen Stellen nur geduldet und ist eigentlich nicht erlaubt. An Brücken etwa ist es streng verboten. Dieses Jahr ist auf dem Abschnitt in Münster noch nichts passiert. Auf antennemünster.de haben wir für euch nochmal alles rund um das Thema Schwimmen im Kanal zusammengefasst. Münster bleibt eine sportliche Stadt. Im vergangenen Jahr wurden gut 4.500 Sportabzeichen vergeben. Das waren genau 500 mehr als 2024. Damit ist Münster erneut auf Platz 2 in der NRW-Wertung hinter Dauersieger Hamm. Vor allem Schulkinder haben die Voraussetzungen für ein Sportabzeichen erfüllt. Mehr Nachrichten gibt es im Antenne Münster News-Ticker online und in der App.
3: Das Antenne Münster Wetter ist richtiges Kaiserwetter. 33 Grad sind es gerade bei euch im Kreuzviertel und in Gievenbeck. Und es bleibt auch erstmal warm. Heute Nacht kommen wir dann auf 18 Grad. Morgen wird es nochmal wärmer als heute mit bis zu 36 Grad. Ab mittags kommen dann aber auch noch Schauer mit dazu. Der Antenne Münster Verkehr, ihr habt es gerade schon bei Sophie in den Nachrichten gehört. Wolbecker Straße in beiden Richtungen ist da gerade Höhe der Brücke über dem Kanal voll gesperrt. Da hat es einen Unfall zwischen einem Auto und einem LKW gegeben. Bitte umfahrt den Bereich großräumig. Ansonsten schauen wir auf die Straßen hier bei uns in der Stadt. Da staut es sich gerade auf der Warendorfer Straße statt auswärts. Da Höhe der Kurve mit der Umgehungsstraße. Da braucht ihr gerade 10 Minuten länger. 5 Minuten plus sind es auf der Umgehungsstraße Richtung Autobahn. Die Erdbeeren Blitzer, nur bei Antenne Münster geblitzt wird. In Albersloh auf dem Rummler Höhe Berl. Auf der A1 steht ein Blitzer Münster Richtung Osnabrück Höhe Nienberge. In Gievenbeck wird geknipst auf dem Horstmarer Landweg zwischen Haus, Spital und Wasserweg. Am Schützenhof wird geblitzt auf der Auguststraße Höhe Plöniesstraße. In Wolbeck wird geblitzt auf dem alten Mühlenweg in beiden Richtungen, da bei der Autolackiererei. Und einen letzten habe ich noch für euch, der steht in Gremdorf auf dem Angelmodderweg Höhe Hohmannstraße. Ich wünsche euch eine gute Fahrt und falls ihr noch irgendwas gesehen habt, Staus, Störung, Blitzer, klingelt durch oder schickt uns eine WhatsApp-Sprachnachricht. Nummer ist die 0251 28 95 40. Danke euch.
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3: An diesem warmen Sommertag. Ich bin Anna Bogatzki und schwitze mit euch durch den Mittwoch. Schön, dass ihr mit dabei seid.

Die Toten Hosen mit Nur nach vorn war das im besten Mix. 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

0: Drop Dead.
1: 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Das Thermometer hier bei mir im Studio zeigt 35 Grad an. Also Außentemperatur, ne? Nicht hier drin, sonst würde ich wirklich eingehen. Aber wie kühlt ihr euch eigentlich ab, wenn es jetzt so heiß ist? Wir waren mal unterwegs und haben da mal nachgefragt.
2: Ich ziehe lange Klamotten an, also lange Hose und langes Oberteil, weil die Sonnenstrahlen nicht so stark auf die Haut kommen und dementsprechend ist es ja auch nochmal ein bisschen regulierender für den Körper.
3: Auch viel trinken, gerne irgendwie so Sprudelwasser mit Minze und Zitrone oder sowas und immer Handtuch irgendwie um die Schultern.
4: Weil meine Eltern haben einen Pool und das kühlt auf jeden Fall sehr dolle ab. Ich muss sagen, bei uns im Büro ist es immer sehr, sehr heiß. Keine Klimaanlage. Ja. Und dann haben wir so Mini-Ventilatoren.
1: Oh, Mini-Ventilatoren. Das wäre es vielleicht mal. Ich meine, hier im Studio ist eine Klimaanlage, aber in der restlichen Redaktion nicht. Vielleicht brauche ich mal so einen. Für morgen auf jeden Fall. Da klettern die Temperaturen ja nochmal hoch auf 36 Grad bei uns hier in der Stadt. Aber dann kommt ja der Regen und dann wird es auch endlich wieder kühler.

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1: Mit Jannik Böke, schönen guten Tag. Die Bundesregierung will die Energiewende neu sortieren. Das Kabinett hat heute zentrale Reformpläne für den Ausbau erneuerbarer Energien und der Stromnetze auf den Weg gebracht. Lena Bauer aus der Nachrichtenredaktion. Was ist konkret die Idee? Wirtschaftsministerin Reiche spricht ja von einem Paradigmenwechsel.
2: Die Idee ist, nicht einfach nur erneuerbare Energien auszubauen, sondern besser dorthin zu bringen, wo die Stromnetze mithalten können. In Gebieten, die zu Energieengpässen neigen, soll die Energie mehr Steuerung bekommen. Zum Beispiel in manchen Regionen gibt es heute eher einen Überschuss an Strom aus Wind- und Solaranlagen, also mehr als das Stromnetz dort gut aufnehmen kann. An anderen Orten gibt es dafür eher Engpässe. Außerdem will Reiche die Förderung umbauen. Sie sagt, es soll kein rundum sorglos Paket mehr sein.
1: Okay, aber was heißt das dann am Ende konkret, zum Beispiel für Verbraucher?
2: Wer eine Solaranlage auf seinem Hausdach installieren will, muss möglicherweise anders rechnen. Die Pläne sehen nämlich unter anderem vor, dass kleine Solaranlagen ab dem kommenden Jahr keine dauerhafte Förderung mehr bekommen. Umweltverbände und Grüne kritisieren die Pläne scharf. Sie sehen darin neue Hürden für die Energiewende. Zuspruch gibt es dagegen von der Industrie. Sie spricht von lange überfälligen Impulsen für ein effizienteres Energiesystem.
1: Danke, Lena, für die Infos. Und jetzt weitere Meldungen im Überblick. In Solingen ist heute Morgen ein 38-Jähriger durch Schüsse schwer verletzt worden. Nach Angaben der Polizei wurde der Mann in ein Krankenhaus gebracht. Zuvor hatten mehrere Menschen Schussgeräusche in der Nähe eines türkischen Supermarkts gemeldet. Die Polizei entdeckte in der Nähe Einschusslöcher. Die Kämpfe im Nahen Osten drohen wieder aufzuflammen. Nach einem neuen iranischen Angriff auf US-Ziele im Nahen Osten hat US-Präsident Trump Vergeltung angekündigt. Trump hat dem Iran im Zuge des monatelangen Kriegs immer wieder mit schweren Angriffen gedroht, wobei auf seine teils martialischen Worte nicht immer Taten folgten. Die Polizei in NRW will islamistische Gefährder stärker ins Visier nehmen. Schon am Sonntag seien alle Kreispolizeibehörden im Land per Erlass sensibilisiert worden, noch mehr Präsenz zu zeigen und alle Schutzmaßnahmen zu prüfen. Das sagte Innenminister Herbert Reul heute in Düsseldorf. Hintergrund ist der CSD-Anschlag in Berlin mit einer Toten und 31 Verletzten. Seit Anfang des Monats gilt, wer den Kölner Dom außerhalb von Messen besuchen will, der zahlt. 12 Euro kostet ein normales Ticket und mit diesen Einnahmen konnte in den ersten Tagen rund die Hälfte der täglichen Kosten gedeckt werden. Das hat jetzt das Domkapitel mitgeteilt. Die Resonanz der Besucher sei bisher hauptsächlich positiv. Nach Angaben des Domkapitels würde das Gotteshaus ruhiger und würdiger wahrgenommen, weil es weniger Trubel gäbe als vor Einführung der Eintrittspreise. Und das waren die Nachrichten mit Jannik Böke.
3: Das Antenne Münster Wetter ist immer noch mega heiß. 35 Grad messen wir bei euch in Plugendorf und in Albachten. Die heißen Temperaturen gehen auch noch bis in den späten Abend mit rein. Gegen 22 Uhr sind es immer noch 26 Grad. Nachts kühlt es dann aber ab auf 18 Grad. Morgen wird es nochmal richtig heiß. Ab Mittag sind dann aber auch Schauer mit dabei. Der Antenne Münster Verkehr, Wolbecker Straße in beiden Richtungen. Da ist die Brücke über den Kanal immer noch voll gesperrt. Da hat es ja heute Nachmittag einen Unfall gegeben zwischen einem Auto und einem LKW. Bitte umfahrt den Bereich großräumig. Schauen wir sonst noch auf die Straßen hier bei uns in der Stadt. Da staut es sich gerade noch auf der Warendorfer Straße stadtauswärts hinter der Umgehungsstraße. Da seid ihr 5 Minuten länger dran. Ansonsten sieht's aber gut aus hier bei uns in der Stadt. Die aktuellen Blitzer, nur bei Antenne Münster. Da wird geblitzt in Albersloh, auf dem Rummler, Höhe Berl. Auf der A1 Münster Richtung Osnabrück steht einer, Höhe Nienberge. In Gievenbeck wird geknipst auf dem Horstmacher Landweg zwischen Haus, Spital und Wasserweg. Am Schützenhof steht einer auf der Auguststraße, Höhe Plöniusstraße. In Wolbeck wird geblitzt auf dem alten Mühlenweg. Da knipst es in beiden Richtungen bei der Autolackiererei. Und einen letzten habe ich noch für euch. Der steht in Gremmendorf auf dem Angelmodderweg, Höhe Hohmannstraße. Gute Fahrt wünsche ich euch. Kommt gut durch. Und falls ihr noch irgendwas gesehen habt, Staus, Störungen, Blitzer, klingelt durch oder schickt uns einfach eine WhatsApp-Sprachnachricht. Nummer ist die 0251 28 95 40. Danke euch.
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3: An diesem heißen Mittwoch. Genießt das schöne Wetter, macht's euch schön. Ich bin Anna Bogatzki. Shakira gibt's jetzt für euch im besten Mix mit ihrem Sommer-WM-Song.

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1: Und das ist die Börse am Mittwochnachmittag. Annette Brüller-Friedrich. Neue Angriffe im Iran-Krieg dürften den deutschen Aktienmarkt zum stark belasten. Stehen die Börsen weiter unter Druck?
2: Ja, nach wenigen Tagen Ruhe ist der Iran-Krieg wieder aufgeflammt. Daraufhin zogen die Öl- und Gaspreise wieder an. Zunächst startete der DAX schwächer. Gut aufgenommene Quartalszahlen haben heute aber im DAX der Belastung durch neuerliche Angriffe des Iran-Kriegs mit den USA entgegengewirkt. Auf den vorderen Plätzen im DAX verbuchten heute Morgen die Aktien von RWE und BASF nach Veröffentlichung von Geschäftszahlen deutliche Kursgewinne. Hoch im Kurs steht ebenfalls aktuell Rheinmetall. Verlierer sind momentan Infineon, Commerzbank und Vonovia. Mittlerweile liegen wir im DAX bei rund 25.000 Punkten, ein Plus-Minus-Null-Effekt.
1: Man hört, dass die Deutsche Bank einen überraschenden Gewinnsprung zu verzeichnen hat. Ist das richtig?
2: Ja, das stimmt. Die Deutsche Bank hat im zweiten Quartal dank ihrer Investmentbank überraschend einen Gewinn auf Rekordniveau erzielt. Das Vorsteuerergebnis war mit knapp 2,7 Milliarden Euro nur minimal geringer als im gleichen Zeitraum des Rekordjahres 2007. Unterm Strich steht dieses Mal ein Gewinn von 1,64 Milliarden Euro, 10% mehr als im Vorjahr, aber etwas weniger als 2007. Im zweiten Halbjahr möchte die Bank weitere 500 Millionen Euro für den Rückkauf eigener Aktien ausgeben.
1: Fed-Chef Walsh steht vor dem zweiten Zinsentscheid. Ist eine Zinspause zu erwarten?
2: Davon ist sehr wahrscheinlich auszugehen. Die Entscheidung der Fed wird um 20 Uhr deutscher Zeit bekannt gegeben. Angesichts einer andauernden Inflation auf hohem Niveau in den Vereinigten Staaten erwarten Ökonomen nahezu durchgehend eine weitere Zinspause. Damit würde der Leitzins dann zum fünften Mal in diesem Jahr auf der Stelle treten und in der Spanne von 3,5 bis 3,75% bleiben. Warten wir es ab.
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0: Park mit Lost war das hier bei Antenne Münster. Wir schauen nochmal auf das Jugendwort bzw. die Liste mit Jugendwörtern, die für das Jahr 2026 nominiert sind. Mit dabei zum Beispiel das Wort Crash Out oder auch das hier.
1: Du bist gut genug.
0: Oder nominiert ist wie irgendwie jedes Jahr auch das Wort Digger. Antenne Münster Chefreporter Matthias Menne war mal in der Stadt unterwegs und hat euch gefragt, ob ihr wisst, was diese Jugendwörter eigentlich bedeuten.
2: Das Jugendwort des Jahres wird gerade gesucht. Da gibt es 10 Vorschläge und wir wollen mal fragen, wissen Sie, was das ist, wenn jemand sagt, gute Käse, schon mal gesagt?
3: Nein, keine Ahnung.
2: Noch nie gute Käse gesagt, nur gute Käse gegessen, aber schon mal, ne?
3: Natürlich, ja.
4: Auf jeden Fall, aber gute Käse, weiß nicht.
2: Gute Käse, schon mal gehört?
3: Nein.
2: Stellen Sie sich darunter vor, wenn junge Leute sagen, ey, gute Käse.
3: Mist.
2: Und was würden Sie sagen, wenn junge Leute sagen, Schere.
3: Kaputt machen.
2: Schere, Sie sagen Schere, Jugendwort des Jahres.
3: Das kenne ich tatsächlich, das ist im Grunde wie Entschuldigung, sorry, mein Fehler.
2: Würden Sie dazu Schere sagen?
5: Ich würde sagen mea culpa.
2: Haben Sie schon mal gesagt, Digger?
6: Gesagt nicht, aber oft gehört.
2: Würden Sie auch nicht sagen, Digger, ne? Weil Sie so dünn sind wahrscheinlich, ne?
6: Nee, weil ich zu alt bin.
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1: Um 17.30 Uhr mit Sophie Seemann. Guten Abend. Die an dem Unfall auf der Wolbecker Straße auf der Kanalbrücke beteiligten Fahrzeuge werden momentan geborgen. Am Nachmittag stießen ein LKW und ein Auto zusammen. Nach Angaben der Polizei verletzte sich die Autofahrerin schwer, die anderen drei Personen im Auto und der LKW-Fahrer leicht. Die Kanalbrücke ist nach wie vor in beide Richtungen voll gesperrt, umfahrt den Bereich also weiterhin weiträumig. Das Personalkarussell von Kanzler Friedrich Merz dreht sich weiter. Sein bisheriger Amtschef Thorsten Frey ist neuer Vorsitzender der Unionsfraktion im Bundestag. Tanja Wagner berichtet für Antenne Münster.
2: Frey bekommt von der Bundestagsfraktion nicht die Quittung für den Unmut über Merz' Personalentscheidungen. Mehr als 90% Zustimmung gilt als gutes Ergebnis. Von seinen 13 Vorgängern starteten fast alle mit solchen Werten in ihre Amtszeiten, bis auf Friedrich Merz selbst 2022. Vor allem aus Bremen, Rheinland-Pfalz und Sachsen hatte es zuletzt viel Kritik über das Vorgehen des Kanzlers gegeben. Merz geht aber davon aus, dass sich der Ärger bald legt und seine Entscheidungen mit dem heutigen Tag auch akzeptiert sind. Er dürfte sich damit zufrieden in seinen Urlaub verabschieden.
1: Und jetzt weitere Meldungen im Überblick. Polizei hat in Münster heute früh mehrere Objekte durchsucht. Das Material wurde heute ausgewertet. Morgen soll es weitere Details dazu geben. Bundesregierung plant Kurswechsel bei der Energiepolitik. Vorgesehen sind neue Regeln für die Förderung von Ökostrom und ein Netzpaket. Das soll helfen, die hohen Stromkosten zu drücken und Steuergelder zielgerichtet einzusetzen. Münster bleibt eine sportliche Stadt. Im vergangenen Jahr wurden gut 4.500 Sportabzeichen vergeben. Das waren genau 500 mehr als 2024. Damit ist Münster erneut auf Platz 2 in der NRW-Wertung hinter Dauersieger Hamm. Kurz vor dem Ausbildungsstart verzeichnet die IHK Nordwestfalen in Münster fast 6.000 neue Ausbildungsverträge von Unternehmen aus dem Münsterland und der Emscher-Lippe-Region. Das sind 9% weniger als ein Jahr zuvor. Einerseits sind noch viele Ausbildungsplätze unbesetzt, andererseits halten sich Unternehmen angesichts der schwachen Konjunktur mit Neueinstellungen zurück. Die IHK betrachtet die Entwicklung mit Sorge. Zwar sei die Zurückhaltung nachvollziehbar, aber gefährlich, da so künftig Fachkräfte fehlen werden, warnt Fritz Jeckel, Hauptgeschäftsführer der IHK Nordwestfalen.
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3: Das Antenne-Münster-Wetter ist immer noch richtig heiß. 35 Grad sind es bei euch im Kreuzviertel und in Gievenbeck. Es bleibt auch erstmal warm am Abend. Gegen 22 Uhr sind es nämlich immer noch 26 Grad. Heute Nacht kühlt es aber ein bisschen runter. 18 Grad werden es dann. Morgen wird es auch noch mal wärmer als heute. Bis zu 36 Grad sind da drin. Ab mittags kommen aber auch Schauer mit dazu. Der Antenne Münster Verkehr, Vorsicht immer noch. Wolbecker Straße in beiden Richtungen, da bei der Brücke über den Kanal, hat es heute Nachmittag einen Unfall gegeben zwischen einem Auto und einem LKW. Die Brücke ist voll gesperrt, bitte umfahrt den Bereich großräumig. Ansonsten staut es sich gerade noch auf der Umgehungsstraße Richtung Autobahn, da müsst ihr 5 Minuten mehr einplanen. Die aktuellen Blitzer nur bei Antenne Münster. Geblitzt wird in Albersloh auf Rumla, Höhe Berl. Auf der A1 wird geknipst, Münster Richtung Osnabrück, Höhe Nienberge. In Gievenbeck steht einer auf dem Horstmarer Landweg zwischen Haus, Spital und Wasserweg. Beim Schützenhof wird geknipst auf der Auguststraße, Höhe Plöniersstraße. In Wolbeck steht noch einer auf dem alten Mühlenweg. Da blitzt es in beiden Richtungen bei der Autolackiererei. Und einen letzten habe ich für euch. Der steht in Gremmendorf auf dem Angelmodderweg Höhe Hohmannstraße. Ich wünsche euch allen eine gute Fahrt. Kommt gut an eurem Ziel. Und falls ihr noch irgendwas gesehen habt, Staustörungen oder Blitzer, dann klingelt doch durch oder schickt uns einfach eine WhatsApp-Sprachnachricht. Nummer dafür ist die 0251 28 95 40. Danke euch.
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3: Am Mittwoch mit mir, Anna Bogatzki, und mit guter Sommermucke. Kalscha Candela mit Hammer gibt's jetzt für euch.
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Fleetwood Mac mit Little Lies hier bei uns im besten Mix. Leute, kennt ihr schon den coolen Stadtplan für heiße Tage der Stadt Münster? Den habe ich vorhin mal ausprobiert, beziehungsweise habe ich mich da mal so durchgeklickt. Das ist so eine 3D-Karte, die zeigt, welche Bereiche in der Stadt zu unterschiedlichen Tageszeiten im Schatten liegen. Da werden kühle Orte, öffentliche Toiletten und Wasserspender auch angezeigt. Also deswegen heißt er der coole Stadtplan, also der kühle Stadtplan. Wenn man dann auf die Website klickt, dann hat man überall in der Stadt so kleine Symbole, die man anklicken kann. Zum Beispiel ist der Dom in Münster als kühler Ort markiert, auf dem Prinzipalmarkt sind überall so Wassertropfen, heißt in den markierten Geschäften kann man kostenlos seine Trinkflasche auffüllen, zum Beispiel bei der Volkshochschule geht das auch. Also finde ich ganz schön praktisch jetzt für die heißen Tage. Klickt euch doch mal durch, den Link und alle Infos findet ihr auf unserer Homepage und im Newsticker auf antennemünster.de.

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1: In jedem Urlaub treffen wir viele komische Vögel in Menschengestalt. Der Dreckspatz sitzt am Strand und matscht vor sich hin. Der Buchfink sitzt verträumt mit einem Buch an der Promenade. An den Nistplätzen der Schickeria treffen wir das Rotkehlchen und den Albatross. Die fressen Kaviar und Risotto und krähen die ganze Zeit.
2: Hol uns noch mal eine Flasche Chateau Lafite Rothschild, ja?
1: Den Reiher sehen wir häufig auf Mallorca, wie er spät nachts an der Playa reiert. In Dänemark treffen wir die Graugans, die heißt so, weil sie ganz grau ist. Und an der Müritz lebt der Weißkopfseeradler und fährt mit seinem E-Bike um den See. Und bei all diesen Urlaubsvögeln erleben wir in den Abendstunden, wie sie sich gepflegt einzwitschern. Und dann wird dummes Zeug geschnattert, denn die meisten haben eine Meise.
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So viel Liebe am Mittwochabend. Ellie Goulding mit Love Me Like You Do. Ich verabschiede mich jetzt in den wohlverdienten Feierabend. Genieße nochmal die schönen Sonnenstunden. Pflanze mich in die Sonne rein mit einem kühlen Getränk. Natascha Wittmark macht jetzt hier an meiner Stelle weiter. Morgen werdet ihr ab 6 Uhr zusammen wach mit meiner Kollegin Marlena Stöhler. Und wir hören uns dann morgen wieder. Da bin ich ab 14 Uhr für euch da. Jetzt gibt's nochmal Lola Young mit Messi für euch. Tschüss, bis morgen.

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1: Mit Jannik Böke. Schönen guten Abend. Die Waldbrände an der französischen Atlantikküste drohen sich wieder stärker auszubreiten. Die Hitzewelle sorgt in Frankreich für Temperaturen von bis zu 41 Grad. Gleichzeitig soll die Luftfeuchtigkeit sinken und wieder mehr Wind aufziehen. Lena Bauer aus dem News-Team. Entsprechend ist die Sorge groß, dass die Brände wieder angefacht werden.
2: Ja, zumal Wetterexperten Unwetter ab Donnerstag vorhergesagt haben. Das könnte für zusätzliche Herausforderungen bei der Bekämpfung der Flammen sorgen. In den letzten 24 Stunden waren Einsatzkräfte gegen Brandherde in Gebieten, die bereits vorher betroffen waren, vorgegangen. Auch komplett neue Feuer seien aufgeflammt. Dieses Mal auch in der Nähe von einem sensiblen Armeestützpunkt in der Nähe von Bordeaux.
1: Und das ist nicht die einzige Region, in der es aktuell Waldbrände gibt. Wie ist die Lage in den anderen Gebieten?
2: Auch hier sehr angespannt. Allerdings gibt es ebenso auch positive Nachrichten, zum Beispiel aus Griechenland. Hier meldete die Feuerwehr am Vormittag von einer der Urlaubsinseln, dass das Feuer dort unter Kontrolle ist. Entwarnung gibt es trotzdem nicht. Auf einer anderen Insel, Kreta, wütet seit dem Mittag das Feuer. Hier sind zwei Feuerwehrleute bei dem Einsatz bereits ums Leben gekommen. Und auch in der Türkei brennt es weiter. Dort haben Waldbrände jetzt im südtürkischen Antalya Wohngebiete erreicht.
1: Danke, Lena. Und jetzt weitere Meldungen. Kurz und kompakt. Nach der Wahl von Thorsten Frey zum neuen Unionsfraktionschef will dessen SPD-Kollege Matthias Miersch schnell einen gemeinsamen Arbeitsplan für die kommenden Wochen entwerfen. Wir treffen uns zeitnah und besprechen die Themen, die wir in der Koalition im Herbst gemeinsam bearbeiten werden, das sagte Miersch der Funke Mediengruppe. Der Stellenabbau bei BMW hat offenbar nicht nur Folgen für normale Arbeiter. Das Unternehmen plant laut eines Medienberichts auch pauschale Arbeitszeit- und Lohnkürzungen für tausende leitende Angestellte. Insgesamt 8000 Arbeitsplätze will BMW abbauen, allerdings ohne betriebsbedingte Kündigungen. Das Bundeskabinett hat die umstrittenen Energiegesetze von Wirtschaftsministerin Reiche auf den Weg gebracht. Zu spüren bekommen die neuen Regeln auch Betreiber von kleinen Solaranlagen, zum Beispiel auf dem eigenen Hausdach. Hier soll die Förderung nach einer Übergangsphase für neue Anlagen wegfallen. Fährt die Formel 1 in Zukunft wieder in Deutschland, wenn es nach vielen Fans geht? Ja, jetzt hat Formel 1 Geschäftsführer Domenicali leise Hoffnungen auf die Rückkehr eines Heimrennens gemacht. Man stehe in Kontakt mit den Veranstaltern in Hockenheim, so der Geschäftsführer. Man wolle ausloten, ob dort mittelfristig, nicht kurzfristig wieder ein Formel 1 Rennen stattfinden könne. Bisher hatte der Hockenheimring die im zweistelligen Millionenbereich angesetzten Antrittsgebühren der Formel 1 als zu hoch abgelehnt. Zuletzt hat es in Deutschland einen Grand Prix 2020 auf dem Nürburgring gegeben. Und das waren die Nachrichten mit Jannik Böke.
3: Das Wetter.
4: Der Mittwoch geht sonnig und heiß zu Ende. Und morgen geht's heiß weiter. 32 bis 37 Grad bekommen wir. Es sind aber mehr Wolken als heute unterwegs. Und bei der Hitze können sich am Nachmittag, Abend auch Hitzegewitter bilden. Teils wieder mit Sturmböen und Hagel dabei. Meist bleibt es aber trocken.
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4: Wir schauen auf die Autobahn. Das sind hier die längsten Staus. A4 Aachen-Köln zwischen Kreuz-Köln-West und Köln-Poll. 3 Kilometer, 6 Minuten dauert's länger. A44 Dortmund-Kassel zwischen Büren und Lichtenau, 6 Kilometer, knappe 40 Minuten braucht ihr da durch. A44 nochmal, Kassel-Dortmund zwischen Kreuzwerl und Kreuz-Dortmund-Unna, 4 Kilometer, 20 Minuten plus. A45 Gießenhagen zwischen Wetzlar-Ost und Ehringshausen, 5 Kilometer, eine knappe halbe Stunde dauert es länger. A45 Hagen-Dortmund jetzt zwischen Dortmund-Süd und Kreuz-Dortmund-Witten, 2 Kilometer, 7 Minuten plus. Und die A555 Bonn-Köln zwischen Köln-Rodenkirchen und Köln-Beyental. 1 Kilometer Stau, 6 Minuten plus.
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4: Natascha Wittmark hier, hallo zusammen. Ich begleite euch weiter durch diesen sehr sonnigen und immer noch sehr heißen Abend. Und damit der noch schöner wird, habe ich 2 Tickets hier. Da hat der Chef gesagt, Hause raus. Und das mache ich gleich mal direkt. Deshalb holt schon mal euer Telefon, das braucht ihr nämlich.

0: Katy Perry, Watch It Burn. Ja, das passt ja zu den Temperaturen heute Abend, ne? So, jetzt schaut ihr mal auf euren Kalender, weil ich habe ja angekündigt, ich habe hier Tickets liegen. Also schaut mal auf den 21.8. Das ist ein Freitag in gut 3 Wochen. Also so nach Feierabend, was macht ihr da? Wenn noch nichts drinsteht, dann schnell mal zum Telefon greifen. Ich habe hier nämlich 2 Tickets für diese Herren. Der singt und weint gleichzeitig, ne? Beziehungsweise man weiß nicht so genau, was von beidem er gerade tut, aber es ist wunderschön. Der ist beim Zeltfestival Ruhr auf der Bühne. Wie gesagt, in gut 3 Wochen am 21.8. präsentiert von uns und ihr könnt diese 2 Tickets haben. Ihr müsst hier jetzt nur ganz schnell bei mir durchrufen und mir sagen, wer das 2. Ticket kriegt und warum ihr James Arthur unbedingt nicht verpassen wollt, könnt, dürft. Wie auch immer. 0800 50 80 550. Ich sag die Nummer nochmal langsam, so zum Eintippen. 0800 50 80 550. Bis gleich.
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1: Um 18.30 Uhr mit Sophie Seemann. Guten Abend. Das Personalkarussell von Kanzler Friedrich Merz dreht sich weiter. Sein bisheriger Amtschef Thorsten Frey ist neuer Vorsitzender der Unionsfraktion im Bundestag. Tanja Wagner berichtet für Antenne Münster.
2: Frey bekommt von der Bundestagsfraktion nicht die Quittung für den Unmut über Merz' Personalentscheidungen. Mehr als 90% Zustimmung gilt als gutes Ergebnis. Von seinen 13 Vorgängern starteten fast alle mit solchen Werten in ihre Amtszeiten, bis auf Friedrich Merz selbst 2022. Vor allem aus Bremen, Rheinland-Pfalz und Sachsen hatte es zuletzt viel Kritik über das Vorgehen des Kanzlers gegeben. Merz geht aber davon aus, dass sich der Ärger bald legt und seine Entscheidungen mit dem heutigen Tag auch akzeptiert sind. Er dürfte sich damit zufrieden in seinen Urlaub verabschieden.
1: Die nächste große Hitze hat Münster erreicht. Bei Temperaturen über 30 Grad im Kanal schwimmen zu gehen, kann aber schnell lebensgefährlich werden. Darauf weisen die zuständigen Behörden hin. Schwimmen wird an einigen Stellen nur geduldet und ist eigentlich nicht erlaubt. An Brücken etwa ist es streng verboten. Dieses Jahr ist auf dem Abschnitt in Münster noch nichts passiert. Auf antennemünster.de haben wir für euch nochmal alles zusammengefasst. Und jetzt weitere Meldungen im Überblick. Polizei hat in Münster heute früh mehrere Objekte durchsucht. Das Material wurde heute ausgewertet. Morgen soll es weitere Details dazu geben. Bundesregierung plant Kurswechsel bei Energiepolitik. Vorgesehen sind neue Regeln für die Förderung von Ökostrom und ein Netzpaket. Das soll helfen, die hohen Stromkosten zu drücken und Steuergelder zielgerichtet einzusetzen. Münster bleibt eine sportliche Stadt. Im vergangenen Jahr wurden gut 4.500 Sportabzeichen vergeben. Das waren genau 500 mehr als 2024. Damit ist Münster erneut auf Platz 2 in der NRW-Wertung hinter Dauersieger Hamm. Kurz vor dem Ausbildungsstart verzeichnet die IHK Nordwestfalen in Münster fast 6.000 neue Ausbildungsverträge von Unternehmen aus dem Münsterland und der Emscher-Lippe-Region. Das sind 9% weniger als vor einem Jahr. Einerseits sind noch viele Ausbildungsplätze unbesetzt, andererseits halten sich Unternehmen angesichts der schwachen Konjunktur mit Neueinstellungen zurück. Die IHK betrachtet die Entwicklung mit Sorge. Zwar sei die Zurückhaltung nachvollziehbar, aber gefährlich, da so künftig Fachkräfte fehlen werden, warnt Fritz Jeckel, Hauptgeschäftsführer der IHK Nordwestfalen.
0: 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Das Wetter.
3: Ja, wir genießen zusammen die Sonne bei 33 bis 37 Grad. Morgen geht es ähnlich heiß weiter, aber nicht ganz so sonnig. Es ist bewölkt und Richtung Abend sind vereinzelt auch Hitzegewitter mit Sturmböen und Hagel dabei. Größtenteils bleibt es aber trocken.
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3: Mit den längsten Staus. A4 Köln-Aachen zwischen Kreuzköln-Gremberg und Kreuzköln-Süd. 3 Kilometer, 5 Minuten plus. A33 Bielefeld-Brilon zwischen Etteln und Kreuz-Winneberg-Haaren. 1 Kilometer, 6 Minuten dauert es länger. Kommen wir zur A44 Dortmund-Kassel zwischen Büren und Lichtenau. 7 Kilometer Stau, knappe 40 Minuten steht ihr da. A44 Kassel-Dortmund jetzt zwischen Kreuz-Werl und Kreuz-Dortmund-Unna. 3 Kilometer, knappe 20 Minuten dauert es länger. A45 Gießenhagen zwischen Wetzlar-Ost und Ehringshausen. 6 Kilometer, knappe 20 Minuten plus. Und A45 Hagen-Dortmund zwischen Dortmund-Süd und Kreuz-Dortmund-Witten. 2 Kilometer Stau, 7 Minuten plus.
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3: So, ich habe ja 2 Tickets für James Arthur beim Zeltfestival Ruhr hier. Präsentiert von uns steht er da auf der Bühne in gut 3 Wochen. Und über die 0800 50 80 550 könnt ihr euch die hier abholen bei mir. Wer sie bekommt, das haben wir gleich in ein paar Minuten.

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0: So, ich muss 2 James-Arthur-Tickets loswerden, hat der Chef gesagt. Für den 21.08. auf dem Zeltfestival Ruhr, präsentiert von uns. Ihr konntet anrufen unter der 0800 50 80 550 und das hat die Daniela gemacht. Hallo Daniela, wie geht es dir?
1: Danke, mir geht's gut.
0: Wo bist du denn gerade auf dem Weg hin?
1: Zu meinem Freund.
0: Ach, macht ihr euch einen schönen Abend?
1: Genau.
0: Und das wäre dann auch der Mann, der dich zu James Arthur begleiten würde, oder?
1: Das weiß ich nicht, ob das geht. Mein Freund ist leider ein Pflegefall und ich weiß nicht, ob er mich begleiten kann. Sonst würde aber eine liebe Freundin mitkommen.
0: Seid ihr denn große James Arthur-Fans? So, habt ihr den schon mal gesehen live?
1: Nee, live habe ich ihn noch gar nicht gesehen. Ich habe damals mit dem Lied, was ihr gerade gespielt habt, quasi meine 2. Ausbildung verbracht.
0: Ah. Dann passt das
1: und
0: ja.
1: Und die hat mich da so ein bisschen durchgetragen. Genau.
0: Liebe Daniela, dann bekommst du 2 Tickets für James Arthur am 21.08. Hey. Auf dem Zeltfestival Ruhr.
1: Dankeschön, super, ich freue mich.
0: Ja, dann genieß noch schön den Abend. Wir hören dann auch James Arthur zusammen, ne? Jetzt hier mit Impossible.
1: Machen wir.
0: Das machen wir, ne?
1: Super, ich freue mich.
0: Tschüss.
1: Tschüss.
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1: Mit Jannik Böke. Schönen guten Abend. Nach dem Anschlag auf den Berliner CSD läuft die Aufarbeitung auf Hochtouren. Im Innenausschuss des Berliner Abgeordnetenhauses haben Polizei und Innensenatorin Spranger heute ihr Vorgehen erklärt. Neu ist, der mutmaßliche Täter Abdul B. war den Behörden offenbar schon seit Jahren bekannt. Lena Bauer aus dem News-Team, was ist da der aktuelle Stand?
2: Nach Angaben von Spranger war der mutmaßliche Täter dem Berliner Verfassungsschutz seit November 2021 bekannt und bewegte sich in der salafistischen Szene. Der Polizei sei er schon seit 2019 aufgefallen, unter anderem wegen Körperverletzung, Betrug und Raub. Bis Mai saß er in Untersuchungshaft und danach wurde er als Hochrisikofall eingestuft und überwacht.
1: Warum konnte der Anschlag dann nicht verhindert werden?
2: Die Berliner Polizei sagt, es gab keine konkreten Hinweise auf eine geplante Tat, trotz Observation oder auch abgehörtem Telefon. Die Polizei habe einfach nichts in der Hand gehabt, was für eine Fußfessel, Präventivhaft oder ähnliches gereicht hätte. Innensenatorin Spranger verspricht jetzt vollständige Aufklärung. Die Opposition sagt, es seien weiter viele Fragen offen. Bei dem Anschlag am Samstag wurden über 30 Menschen verletzt, eine Frau davon tödlich.
1: Danke, Lena. Und jetzt weitere Meldungen im Überblick. Bundeskanzler Friedrich Merz will nach dem Wirbel um die Kabinettsumbildung seine Politik künftig besser erklären. Es gehe dabei um eine Kommunikation, die mehr erklärt, mehr vermittelt, sich auch mehr Zeit für diese Aufgabe nimmt. Das sagte Merz nach der Sondersitzung der Union-Bundestagsfraktion, auf der Thorsten Frey zum neuen Fraktionschef gewählt wurde. Hitze und Wind fachen die Feuer an der französischen Atlantikküste wieder an. Die Feuerwehr befürchtet, dass die Waldbrände sich wieder unkontrolliert ausbreiten. Hintergrund sind erwartete Temperaturen von bis zu 41 Grad und eine sinkende Luftfeuchtigkeit. Morgen am Donnerstag werden außerdem Unwetter erwartet. Die FIFA-Pläne für einen Teilverkauf der Fußball-WM sorgen weiter für heftige Kritik. Viele im europäischen Fußball sehen die Pläne als absoluten Angriff auf den Fußball an. Das sagte der Vizepräsident des DFB, Hans-Joachim Watzke, dem Magazin Kicker. Die FIFA hatte angekündigt, einen Teil ihrer kommerziellen Rechte an Investoren verkaufen zu wollen. Süßigkeiten, Softdrinks und Co. müssen teurer werden für unsere Gesundheit. Das sagt die Verbraucherorganisation Foodwatch. Sie fordert vom neuen Gesundheitsminister Carsten Lindemann die rasche Einführung einer Zuckersteuer nach britischem Vorbild. Die Verbraucherschützer sagen, die Zuckersteuer führe nicht zwangsläufig zu höheren Preisen, sondern zu gesünderen Rezepturen bei Lebensmitteln. Wer sich zum Beispiel in England eine Fanta gönne, nehme nur knapp halb so viel Zucker zu sich wie in Deutschland. Eine ähnliche Empfehlung hatte auch die von der Bundesregierung eingesetzte Expertenkommission ausgesprochen. Aktuell ist die Einführung einer Zuckersteuer für 2027 geplant. Und das waren die Nachrichten mit Jannik Böke.
3: Das Wetter.
4: Heute Abend bleibt es trocken und auch in der Nacht. Morgen geht es erst wieder sommerlich heiß weiter. Die Höchstwerte liegen bei 32 bis 37 Grad. Dazu ist es bewölkt und am Abend sind Hitzegewitter nicht ganz ausgeschlossen. Meist bleibt es aber trocken. Am Freitag gehen die Temperaturen dann wieder ein paar Grad runter.
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4: Der Blick auf die Autobahnen, das sind hier die längsten Staus. A2 Hannover-Dortmund zwischen Herzebrock-Klarholz und Reda-Wiedenbrück. 1 Kilometer, 10 Minuten müsst ihr mehr einrechnen. A4 Aachen-Köln zwischen Kreuzköln-West und Köln-Klettenberg. 2 Kilometer, eine Viertelstunde kommt obendrauf. A44 Dortmund-Kassel zwischen Kreuz-Wünneberg-Haaren und Lichtenau. 1 Kilometer Stau, 3 Minuten plus. A44 Kassel-Dortmund jetzt zwischen Unna-Ost und dem Kreuz Dortmund-Unna. 1 Kilometer, 7 Minuten plus. A45 Gießen Hagen zwischen Wetzlarer Kreuz und Ehringshausen. 4 Kilometer, 10 Minuten müsst ihr mehr einrechnen. Und A57 Köln-Krefeld zwischen Bovard und Krefeld-Oppum. 2 Kilometer Stau, 13 Minuten plus.
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4: Einen schönen Abend zusammen, Natascha Wittmark hier. Ich hoffe, ihr genießt noch ein bisschen die Sonne. Beziehungsweise ihr könnt sie euch von eurem gemütlichen Schattenplatz aus anschauen. Bei der Hitze ist mittendrin ja ein bisschen anstrengend. Ne? Naja, 3 Songs spiele ich euch jetzt dazu. Passend zur Sonne natürlich einen Sommerhit, einen der Sommerhits überhaupt, meiner Meinung nach, in diesem Jahr. The Bowser mit Magnetic, Lean Rhymes und den Anfang macht Eminem mit Houdini.

0: Einfach eine geile Nummer, ne? Also wenn mich einer fragen würde, ist es der Sommersong 2026. The Bowser Magnetic. Gleich die Ärzte. Vorspringen wir noch ins Sommerloch mit Atze Schröder.
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3: Ja, nee, ist klar.
4: Was ist eigentlich aus dem guten alten Sommerlochtier geworden? Ja, früher konntest du dich darauf verlassen, dass um diese Zeit irgendwo ein Krokodil, eine Riesenschildkröte oder wenigstens ein 5 Meter langer Wels seinen Kopf aus irgendeinem Silbersee streckt. Und dieses Jahr nix. Normalerweise kommt wenigstens Michelle Hunziker Ende Juli mit einem neuen Stelzbock um die Ecke und lässt sich ganz zufällig beim Baden vom Paparazzi erwischen. Ja, ist auch aus der Mode gekommen, wa? Naja, komm, die Gute wird auch nicht jünger. Wer weiß, wofür es gut ist. Ich rufe sie gleich mal an. Aber so ganz ohne Sommerlochtier geht's doch auch nicht. Ich habe schon überlegt, ob ich mir nicht der Therapiepony hier von der Caritas ausleihe und damit nackt durchs Kanzleramt treite. Das wäre ein Sommerlochthema, oder? Aber ist es das wert? Ich muss im Herbst wieder auf Tour und bis dahin wäre ich aus der Urhaft noch nicht wieder raus.
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0: Das Wetter.
1: Der Mittwoch geht sommerlich zu Ende, hochsommerlich. In der Nacht bleibt es trocken und morgen geht es auch erst wieder so weiter. Sommerlich, freundlich und heiß. Die Temperaturen steigen auf bis zu 37 Grad. Dazu ist es bewölkt. Am späten Nachmittagabend können sich dann vereinzelt Gewitter bilden. Teils auch mit Sturmböen und Hagel dabei. Meist bleibt es aber trocken.
0: NRW Verkehr.
1: Wir schauen auf die Autobahn. Hier staut es sich noch. A2 Dortmund-Hannover zwischen Herzebrock-Klarholz und Reda-Wiedenbrück. 3 Kilometer, eine gute halbe Stunde müsst ihr mehr einrechnen. Und A44 Dortmund-Kassel zwischen Werl-Süd und Soest. 1 Kilometer Stau, 4 Minuten plus.
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1: Ja, kommt gut durch und hoffentlich bald an, liebe Autofahrer und natürlich auch liebe Radfahrer. Gleich radeln wir mit Donald Duck durchs Ruhrgebiet. Ja, wie das geht, fragt ihr euch jetzt. Hört ihr in ein paar Minuten hier bei mir. Ich bin Natascha Wittmark. Einen schönen Mittwochabend euch.

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0: Wir lieben ihn doch einfach, oder? Ganz genau. Ja, so fühle ich mich auch heute Abend bei dieser Hitze. Ja, es gibt Neues aus Entenhausen. Beziehungsweise Neues von Donald Duck, um genau zu sein. Der ist jetzt nämlich als Reporter im Ruhrgebiet unterwegs. Es ist nämlich eine neue Sonderausgabe des Mickey-Maus-Heftes draußen, beziehungsweise wird draußen sein am Freitag. Und da ist Donald Duck rasender Reporter bei der Tageszeitung Entenhausener Kurier. Und für die radelt er durch das Ruhrgebiet. Johannes Kanti, Redakteur des Heftes, hat ihm da nämlich einen besonderen Rechercheauftrag gegeben.
1: Donald muss für eine Reisereportage ins Ruhrgebiet, er soll keine Sensation mit nach Hause bringen, sondern Fotorealismus. Da begegnet ihm ein Außerirdischer und das Ganze neigt zur Katastrophe und zur Sensation.
0: Ja, was einem eben so passieren kann, wenn man quer durchs Ruhrgebiet radelt, ne? Also Donald Duck kommt vorbei an Dortmund, Duisburg. Er radelt vorbei an der Villa Hügel, an der Zeche Zollverein und dem Gasometer in Oberhausen. Und damit seine Reise auch authentisch wird, hat Johannes Kanti auch viel mit Ruhrgebietlern gesprochen. Auch eine Herbert-Grönemeyer-Referenz hat es tatsächlich reingeschafft, wenn Donald Duck in Bochum ist. Die könnt ihr dann ja mal suchen in der Sonderausgabe. Die erscheint diesen Freitag.
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1: Ich bin Thomas Bleskin. Bundespräsident Frank-Walter Steinmeier hat Steffen Bilger zum Verkehrsminister ernannt, Carsten Lindemann zum Gesundheitsminister und Nina Wagen zur Kanzleramtschefin. Neuer Vorsitzender der Unionsfraktion ist der bisherige Kanzleramtschef Thorsten Frey. Er erhielt knapp 92% der Stimmen.
2: Frey bekommt von der Bundestagsfraktion nicht die Quittung für den Unmut über Merz Personalentscheidungen. Mehr als 90% Zustimmung gilt als gutes Ergebnis. Von seinen 13 Vorgängern starteten fast alle mit solchen Werten in ihre Amtszeiten, bis auf Friedrich Merz selbst 2022. Vor allem aus Bremen, Rheinland-Pfalz und Sachsen hatte es zuletzt viel Kritik über das Vorgehen des Kanzlers gegeben. Merz geht aber davon aus, dass sich der Ärger bald legt und seine Entscheidungen mit dem heutigen Tag auch akzeptiert sind. Er dürfte sich damit zufrieden in seinen Urlaub verabschieden. Tanja Wagner, Nachrichtenredaktion.
1: Die Bundesregierung hat eine Reform des Erneuerbare-Energien-Gesetzes und ein neues Netzpaket auf den Weg gebracht. So soll es für neue kleine Solaranlagen auf Hausdächern ab 2027 keine dauerhafte Förderung mehr geben. Umweltverbände und Grüne warnen vor einer Schwächung der Energiewende. Industrie und kommunale Unternehmen begrüßen die Pläne. Wegen einer neuen Hitzewelle kämpft die Feuerwehr in den Waldbrandgebieten in Frankreich und Spanien unter Hochdruck gegen ein Wiederaufflammen der Feuer. Inzwischen können Zehntausende Evakuierte in beiden Ländern in ihre Häuser zurückkehren.
3: An der französischen Atlantikküste sorgen enorme Trockenheit, Wind und Temperaturen von über 40 Grad weiter für große Gefahr. Rund 2200 Feuerwehrleute sind dort weiter im Einsatz. Und in Spanien wurden Evakuierungen und Ausgangsbeschränkungen für 19 Ortschaften aufgehoben. Die Behörden warnen wegen der vierten Hitzewelle des Sommers aber vor einer verfrühten Entwarnung. Sorgen bereitet außerdem ein Waldbrand in der Provinz Castellón im Osten Spaniens, wo die Flammen weiter außer Kontrolle sind. David Riemer, Nachrichtenredaktion.
1: Vor der Ostseeküste Mecklenburg-Vorpommerns ist erneut ein Wal gesichtet worden. Nach Angaben des Schweriner Umweltministeriums wurde das Tier am Nachmittag nahe der Seebrücke Wustrow beobachtet. Auch das Deutsche Meeresmuseum enthielt eine entsprechende Warnung. Aufgrund von Ort und Zeitpunkt dürfte es sich bei den Sichtungen um denselben Wal handeln. Und das waren die Nachrichten mit Thomas Bleskin.
4: Das Wetter.
5: Es bleibt trocken heute Abend und auch in der Nacht. Morgen ist es wieder sommerlich heiß bei 32 bis 37 Grad in der Spitze. Es sind mehr Wolken unterwegs als heute. Die schieben sich immer mal wieder vor die Sonne. Und am Abend sind Hitzegewitter nicht ganz ausgeschlossen. Am Freitag gehen die Temperaturen dann wieder etwas runter.
4: NRW Verkehr.
5: Wir schauen auf die Autobahn. Hier staut es sich noch. A2 Dortmund-Hannover zwischen Herzebrock-Klarholz und Reda-Wiedenbrück. 3 Kilometer Stau nach einem Unfall. 50 Minuten steht ihr da mindestens. Und A44 Dortmund-Kassel zwischen Werl-Süd und Soest. 1 Kilometer Stau. 3 Minuten dauert es da länger.
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0: Hey, Sie hören Global Journey im Bürgerfunk bei Radio Antenne Münster mit DJ Dax
1: und Susanne. Schön, dass Sie wieder eingeschaltet haben und uns bei unserer musikalischen Weltreise begleiten. Heute gibt es wieder spannende Neuerscheinungen aus den Bereichen Jazz, Pop und Soul. Haben Sie ein offenes Ohr und begleiten Sie uns.
0: Wir starten in New York mit The Fearless Flyer. Das Quartett besteht aus dem Wolfpack-Bassisten Joe Dart, dem Gitarristen Corey Wong, die sich mit dem Drummer Ned Smith und dem Gitarristen Mike Lettery zusammengetan haben und eine rhythmische Einheit bilden, die absolut besonders ist. The Fearless Flyer mit ihrer neuen Single Ventura.

0: Ja, Valerie June featuring the Blind Boys of Alabama mit Changed. Die aus Jackson, Tennessee stammende Grammy-nominierte Sängerin und Multi-Instrumentalistin Valerie June hat gerade mit Owls, Omens and Oracles ihr neues Album veröffentlicht. Hier gibt es eine wilde Mischung aus Blues, Gospel, Soul und Country. Ein wunderschönes Album und ja, mein Kandidat für eines der Amerikaner-Alben des Jahres.
1: Der US-amerikanische Sänger Tyrek McDowell hat bisher nur 3 Singles veröffentlicht. Und trotzdem gilt er, spätestens seit er im November 2023 die Sarah Vaughan International Jazz Vocal Competition gewann, als einer der größten Talente in der New Yorker Jazzszene. Der erst 24-jährige Sänger aus Florida mit seiner unverwechselbaren Stimmfarbe wird im Juni sein Debütalbum Open Up Your Senses veröffentlichen. Wir freuen uns schon drauf und hören jetzt seine Single Every Day I Have the Blues von Tyrek McDowell.

0: Ja, schöner Song. Cautious Clay mit Tokyo Lift 5 AM. Der Song stammt von seinem Projekt The Hours Morning. In einem Interview sagt er, jede Stunde des Tages hat für mich ein bestimmtes Gefühl. Mit diesem Projekt mit 8 Liedern wollte ich darüber nachdenken, wie sich der Morgen für mich anfühlt. Also habe ich 8 einzelne Stunden des Tages aufgenommen. Spannende Idee, die er mit seiner Mischung aus R&B, Hip-Hop und Jazz-Elementen auch wunderbar umsetzt.
1: Willkommen zu John Batiste. Der Oscar- und Grammy-Preisträger erlebte 2021 mit seinem Album We Are seinen internationalen Durchbruch. Aber bereits in den Jahren davor hatte er einige bemerkenswerte Platten veröffentlicht. Eine davon ist das Live-Album Chronology of a Dream. Hier gibt es souligen Jazz im Stil von Legenden wie Orris Silver oder Cannonball Adderley. Und mit dieser Mischung sorgte er beim Publikum im New Yorker Village Vanguard für Begeisterung. Aus dem Album hören wir jetzt John Batiste mit Black.

0: Jazzanova und Clara Hill mit einer Live-Fassung von No Use. Seit den 1990er Jahren sorgt das Berliner Discjockey- und Produzentenkollektiv Jazzanova mit ihren Remixen wie auch mit ihren eigenen New Jazz-Veröffentlichungen immer wieder für Aufsehen. Jazzanova feiert nun den 20. Geburtstag ihres Debütalbums In Between mit einer neu eingespielten Live-Version. In Between Revisited, Jazzanova Live, so der Name. Die Tracks wurden mit der Jazzanova Live-Band in den Little Big Beats Studios in Liechtenstein aufgenommen. Die Performance verbindet nahtlos die samplebasierten Ursprünge des Albums mit der Leichtigkeit der Live-Musik und sorgt damit für ein frisches Makeover der Platte. Tolle Aufnahme.
1: Die Go-Go Penguins melden sich zurück. Das neue Album Necessary Fictions erscheint am 20. Juni. Das Trio aus Manchester verbindet seit seiner Gründung im Jahr 2012 Jazz, klassische Musik und elektronische Einflüsse auf wunderbare Weise miteinander. Wir hören jetzt die Vorab-Single Fellowfield Loops von den Go-Go Penguins.

0: Dublon aus Norwegen mit As If. Dublon ist ein DJ und Produzent, der in der Jazzhouse-Szene für Furore gesorgt hat.
1: Durch die Mischung von Smooth-Jazz-Elementen mit treibenden House-Grooves hat er einen Sound kreiert, der Jazz- und House-Fans gleichermaßen begeistert. Obwohl er das Projekt erst vor weniger als 2 Jahren startete, spielt er bereits Gigs in ganz Europa, unter anderem im legendären Jazz-Café in London.

Weiter geht es mit Kurt Elling aus Chicago. Der bereits mehrfach mit einem Grammy ausgezeichnete Jazzsänger hat letztes Jahr noch mit der WDR Big Band zusammengearbeitet. Jetzt veröffentlicht er mit Super Blue Guilty Pleasure, ein Album mit diversen Coverversionen. Unterstützt wird er unter anderem von der New Yorker Soul-Formation The Hunted Tones. Wir hören jetzt den Fleetwood Mac-Song Say You Love Me in der Version von Kurt Elling.

0: auch aus Chicago, Silas Short mit Lushland.
1: Damit sind wir schon am Ende dieser Ausgabe von Global Journey.
0: Zum Abschluss hören wir noch aus London Bad Bad Not Good mit ihrer neuen Single Found a Light.
1: Davor gibt es aber noch den wunderbaren Tarik McDowell mit The Sun Song.
0: Diese Sendung und auch ältere Ausgaben von Global Journey kann man jederzeit in der Mediathek bei NR Vision nachhören.
1: Am Mikro verabschieden sich Susanne
0: und DJ Dax.
1: Tschüss.
0: Ciao.

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1: Ich bin Thomas Bleskin. Bundespräsident Frank-Walter Steinmeier hat 3 neue Regierungsmitglieder ernannt. Steffen Bilger übernimmt das Verkehrsministerium, Carsten Linnemann das Gesundheitsressort und Nina Wagen das Kanzleramt. Die 3 neuen Minister sind damit im Amt, müssen ihren Amtseid vor dem Bundestag aber später ablegen.
2: Das soll nach der Sommerpause Anfang September passieren. Bundespräsident Steinmeier kritisiert das und auch andere Experten sehen das Vorgehen der Bundesregierung rechtlich durchaus kritisch. Allerdings müssten andernfalls alle 630 Bundestagsabgeordnete extra aus dem Urlaub nach Berlin gerufen werden, ein kostspieliges Unterfangen. Bei der Ernennung mahnte der Bundespräsident weitere Reformen an und rief auf, mutig zu sein. Die Belastungsprobe sei groß, so Steinmeier, aber die Entschlossenheit, sie zu bewältigen, sei größer. Tanja Wagner, Nachrichtenredaktion.
1: Der bisherige Kanzleramtschef Thorsten Frey ist zum neuen Vorsitzenden der Unionsfraktion im Bundestag gewählt worden. Der CDU-Politiker erhielt nach Angaben aus der Fraktionssitzung knapp 92% der Stimmen und folgt auf Jens Spahn. Der Unmut über die Personalentscheidungen von Bundeskanzler Friedrich Merz schlug sich damit nicht im Ergebnis nieder. Die öffentliche Verschuldung ist im vergangenen Jahr auf den Rekordstand von fast 2,7 Milliarden Euro gestiegen. Das entspricht nach Angaben des Statistischen Bundesamts einer Pro-Kopf-Verschuldung von etwa 32.000 Euro.
3: Öffentliche Verschuldung meint die Schulden, die Bund, Länder, Gemeinden und Sozialversicherungen beim sogenannten nicht öffentlichen Bereich haben, also beispielsweise bei Kreditinstituten. In all diesen Bereichen, außer der Sozialversicherung, sind die Schulden gestiegen. Beim Bund um etwa 6%, bei den Ländern um gut 3%. Nur in Rheinland-Pfalz, NRW und Berlin ist die Pro-Kopf-Verschuldung zurückgegangen. Den stärksten Anstieg gab es bei den Gemeinden und Gemeindeverbänden. Hier sind die Schulden im vergangenen Jahr um gut 15,5% nach oben geklettert. Fiona Reinhardt, Nachrichtenredaktion.
1: Ein Airbus A350 hat bei einem Testflug einen neuen Langstreckenrekord aufgestellt. Die Maschine flog ohne Zwischenlandung mehr als 23.000 Kilometer von Melbourne nach Toulouse und war dabei 24 Stunden und 24 Minuten in der Luft. Der Flug gehört zum Ultralangstreckenprojekt der australischen Gesellschaft Qantas. Sie will ab Oktober 2027 erstmals nonstop von Sydney nach London fliegen. Und das waren die Nachrichten mit Thomas Bleskin.
4: Das Wetter.
5: Es bleibt trocken heute Nacht. Morgen geht's dann so sommerlich freundlich und heiß weiter wie heute. Die Temperaturen steigen auf bis zu 37 Grad. Dazu ist es bewölkt. Am späten Nachmittag, Abend können sich ganz vereinzelt Gewitter bilden. Teils auch mit Sturmböen und Hagel dabei. Größtenteils bleibt's aber auch dann trocken.
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5: Nach einem Unfall auf der A2 Dortmund-Hannover staut es sich zwischen Herzebrock-Klarholz und Reda-Wiedenbrück auf 4 Kilometern. Knappe halbe Stunde steht ihr da. A4 Köln-Aachen zwischen Köln-Klettenberg und Kreuz Köln-West staute sich auf 1 Kilometer. Da dauert es auch eine halbe Stunde länger. Und A46 Heinsberg-Wuppertal zwischen Neuss-Udesheim und Düsseldorf-Holthausen. 3 Kilometer Stau, eine Viertelstunde kommt obendrauf.
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5: Sogleich habe ich was Frisches für euch von Tampa City, Self-Aware. Vorher springen wir hier noch in die 90er. Das ist Torn für euch. Ich bin Natascha Wittmark. Einen schönen Mittwochabend.

0: Ja, morgen wieder 37 Grad, ne? Aber ihr könnt ja ins Kino flüchten, das ist auf jeden Fall immer gut gekühlt da. Und euch Tom Holland angucken. Der macht sich in diesen Tagen ja selbst Konkurrenz. Ich meine, gerade ist der Schauspieler noch als Odysseus Sohn zu sehen in Christopher Nolans Die Odyssee. Da gibt es ihn jetzt noch einmal in seiner Paraderolle. Tom Holland ist nämlich wieder Spider-Man-Filmexperte Jörg Albrecht.
1: Ja, und das in 10 Jahren zählt man auch seine Auftritte in den Avengers-Filmen mit dazu. Bereits zum 7. Mal. Nicht ohne Grund heißt dieses neue Abenteuer Spider-Man Brand New Day, denn für Spidey alias Peter Parker ist es ein kompletter Neubeginn, nachdem Doctor Strange ja im letzten Film mit einem Zauber dafür gesorgt hat, dass niemand mehr weiß, wer unter der Spider-Man-Maske steckt.
2: Ich werde kommen und euch finden. Und dann werde ich alles erklären.
3: Das will ich dir auch raten. Ich liebe dich.
2: Warte,
3: sag es mir, wenn du mich wieder siehst.
1: Ach, wenn das mal so einfach wäre. Auch auf der Festplatte seiner großen Liebe MJ ist Peter Parker gelöscht. Also muss Peter MJ nochmal neu kennenlernen, um sie zurückzugewinnen.
4: Schöne Blumen.
2: Oh, die sind ein Einzugsgeschenk.
4: Ich bin MJ.
2: Ich bin nur Nachbar von gegenüber.
4: Ein freundlicher Nachbar.
0: Ja, so ein Superheld hat es aber auch nicht leicht. Zumal ja bestimmt auch noch ein neuer Gegenspieler auf ihn wartet.
1: Es ist eine Gegenspielerin, die ist im Marvel-Universum keine Unbekannte, mehr verrate ich jetzt aber nicht. Nur ausgerechnet jetzt, da drohen Spidey seine Kräfte abhanden zu kommen. Vielleicht kann da ja ein anderer alter Bekannter helfen.
2: Dr. Banner?
5: Kein Banner, nur Hulk.
1: Mit Spider-Man Brand New Day ist Marvel wieder in der Spur. Wie die Story mit Peter Parker weitergeht, das ist immer noch interessanter und emotionaler als die vielen eher vergeblichen Versuche, mit neuen Superhelden die nächsten Phasen im Marvel Cinematic Universe einzuläuten. Das Kino hat definitiv seinen nächsten Mega-Hit.
0: Spider-Man Brand New Day läuft diese Woche neu im Kino an. Danke, Jörg Albrecht.
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0: Das Wetter.
1: Es bleibt trocken in der Nacht. Morgen ist es wieder sommerlich heiß bei 32 bis 37 Grad in der Spitze. Es sind mehr Wolken unterwegs als heute. Die schieben sich immer mal vor die Sonne. Und am Abend sind Hitzegewitter nicht ganz ausgeschlossen. Größtenteils bleibt es aber trocken. Am Freitag gehen die Temperaturen dann wieder etwas runter.
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1: Auf der A2 Dortmund-Hannover staut es sich zwischen Herzebrock-Klarholz und Reda-Wiedenbrück auf 2 Kilometer nach einem Unfall. Es ist nur ein Fahrstreifen frei. Gute 30 Minuten dauert es da länger. Und auf der A4 Köln-Aachen staut es sich zwischen Köln-Klettenberg und dem Kreuz Köln-West auf 1 Kilometer. Da dauert es gute 20 Minuten länger.
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1: So, und wir springen direkt wieder in unseren besten Mix. Samba habe ich jetzt für euch mit Homewrecker. Sehr geile Nummer. Ich bin Natascha Wittmark. Einen schönen

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0: Golden. Sommer aus dem letzten Jahr. Von Hunter X. Funktioniert auch dieses Jahr noch sehr gut, ne? Mit diesem pompösen Ende. So, wir schauen auf Kinoneuheiten diese Woche mit unserem Filmexperten Jörg Albrecht. Vorhin hat er uns schon den neuen Spider-Man vorgestellt, A Brand New Day. Jetzt geht es um eine Komödie, den Film The Invite.
1: Ja, und er erinnert von der Konstellation an Filme wie Der Vorname oder auch Das perfekte Geheimnis. Zwei Paare, die im selben Haus wohnen, treffen sich zum Abendessen. Man will sich besser kennenlernen.
2: Wir würden gerne etwas mit euch besprechen.
3: Wir würden auch gerne etwas mit euch besprechen.
1: Überraschung, die Nachbarn von oben, die ziemlich laut sind beim Sex, könnten sich einen flotten Vierer vorstellen.
2: Nur um das klarzustellen. Du, sie und ich.
3: Ja.
2: Ich auch.
3: Ja, du auch.
1: Penelope Cruz, Edward Norton, Seth Rogen und Olivia Wilde spielen das großartige Quartett in einem wirklich lustigen Film über Partnertausch und Ehefrust.
0: Und den könnt ihr euch diese Woche neu im Kino anschauen. The Invite.
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1: Ich bin Uli Reitinger. 11 Tage nach dem Rücktritt von Unionsfraktionschef Spahn hat Bundeskanzler Merz den wesentlichen Teil seines Personalumbaus abgeschlossen. Die Unionsfraktion wählte in einer Sondersitzung den bisherigen Kanzleramtschef Thorsten Frey zum neuen Vorsitzenden mit dem für viele überraschend guten Ergebnis von rund 92%.
2: Vorher nannte Bundespräsident Steinmeier 3 neue Minister. Merz zeigte sich trotz massiver Kritik, vor allem über die Art und Weise der Entlassung von Verkehrsminister Schnieder, zufrieden mit der Neuaufstellung von Regierung, Partei und Fraktion. Er erwartet sogar einen neuen Impuls, der ist aus Unionssicht auch nötig, zumal im Herbst 3 wichtige Landtagswahlen anstehen. CSU-Chef Söder konnte sich einen Seitenhieb Richtung Merz nicht verkneifen. Er fordert mehr Tempo bei den Reformen der schwarz-roten Koalition. David Riemer, Nachrichtenredaktion.
1: Von einer Hitzewelle und kräftigem Wind angeheizte Brände greifen in Südeuropa um sich und stellen Feuerwehrkräfte und die Bevölkerung vor eine extreme Herausforderung. In Frankreich konzentrieren sich die Einsatzkräfte darauf, das Wiederaufflammen der einigermaßen eingegrenzten Waldbrände zu verhindern.
3: Es ist enorm heiß in Westfrankreich. Die Temperaturen liegen bei bis zu 41 Grad, die Luft ist trocken und es windet. Die Feuerwehr bangt daher, dass der riesige Brand bei Bordeaux weiter um sich greifen könnte. Die Kräfte vor Ort sind weiter im Dauereinsatz. Mit dabei sind auch 40 Soldaten der Bundeswehr. Mit 2 Löschhubschraubern werfen sie immer wieder riesige Mengen Wasser über den Flammen ab. Sollte der Brand noch lange anhalten, könnten auch aus Deutschland noch länger Helfer vor Ort sein. Aus Bordeaux, Rachel Sommer.
1: Die Bundesregierung hat eine Reform des Erneuerbare-Energien-Gesetzes und ein neues Netzpaket auf den Weg gebracht. Für neue, kleine Solaranlagen auf Hausdächern soll es ab 2027 keine dauerhafte Förderung mehr geben. Umweltverbände und Grüne warnen vor einer Schwächung der Energiewende. Industrie und kommunale Unternehmen begrüßen die Pläne grundsätzlich. Ein Airbus A350 hat bei einem Testflug einen neuen Langstreckenrekord aufgestellt. Die Maschine flog ohne Zwischenlandung mehr als 23.000 Kilometer von Melbourne nach Toulouse und war dabei 24 Stunden und 24 Minuten in der Luft. Der Flug gehört zum Ultralangstreckenprojekt der australischen Gesellschaft Qantas. Sie will ab Oktober 2027 erstmals nonstop von Sydney nach London fliegen. Das waren die Nachrichten mit Uli Reitinger.
4: Das Wetter.
5: Es bleibt trocken heute Nacht. Morgen wird es dann wieder sommerlich heiß bei 32 bis 37 Grad in der Spitze. Es sind mehr Wolken unterwegs als heute. Die schieben sich immer mal vor die Sonne. Und am Abend sind Hitzegewitter nicht ganz ausgeschlossen. Größtenteils bleibt es aber trocken.
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5: Wir schauen auf die Autobahn A2 Dortmund-Hannover. Hier staut es sich nach einem Unfall zwischen Herzebrock-Klarholz und Reda-Wiedenbrück auf 1 Kilometer. Gute 20 Minuten dauert es da länger. Da ist nur ein Fahrstreifen frei. Und auf der A4 Köln-Aachen staut es sich zwischen Köln-Klettenberg und Kreuz-Köln-West auf 1 Kilometer. Da müsst ihr 20 Minuten mehr einrechnen.
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5: Kurz nach 10 ist es. Ich bin Natascha Wittmark. Einen schönen Abend zusammen jetzt hier mit Bibi Rexha, New Religion.

0: Bloodhound Gang. So, jetzt packen wir hier große Gefühle aus und zwar mit Jack Dean, ein Newcomer aus Großbritannien, Mitte 20, hat sich das Songschreiben, Komponieren und auch das Spielen mehrerer Musikinstrumente selbst beigebracht. Also er ist mit voller Leidenschaft dabei und er bringt auch sehr viel Leidenschaft in seine Musik. Mercy hört ihr jetzt und das ist sowas wie ja eine Entschuldigung an sein engeres Umfeld. Er bittet darin nämlich um Geduld und Erbarmen, um sein Leben zu ordnen. Das war wohl so ein bisschen chaotisch. Und er hat die nicht so gut behandelt, da seine Mitmenschen. Please have a little mercy on me, singt er. Man muss sagen, fleht er. Also er gibt wirklich alles. Ich weiß nicht, wie sein Umfeld reagiert hat auf diesen Song. Aber ich sag euch, ich hätte ihm alles verziehen.
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0: Das Wetter.
1: Es bleibt recht mild heute Nacht, bei Tiefstwerten zwischen 18 und 23 Grad. Morgen steigen die Temperaturen dann wieder auf bis zu 37 Grad. Dazu ist es bewölkt und größtenteils trocken. Nur am späten Nachmittag, Abend können sich ganz vereinzelt Hitzegewitter bilden.
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1: Es gab einen Unfall auf der A59 Köln-Bonn zwischen dem Dreieck Köln-Heumer und Köln-Rath. Bitte bildet da eine Gasse für die Rettungs- und Einsatzfahrzeuge.
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1: So, wir hüpfen direkt wieder rein hier in unseren besten Mix am Mittwochabend. Da bekommt ihr jetzt 3 Songs am Stück. Mit dabei was Frisches von Martin Garrix und Ed Sheeran, Repeat It. Der geht sehr gut nach vorne, deshalb noch was Ruhiges davor. Evanescence, Bring Me To Life. Und den Anfang macht ein Sommerhit, weil wir sind ja im Sommer, ne?

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0: Madonna mit Material Girl hier am Mittwochabend. Ja, ab heute wird's wieder laut in Schleswig-Holstein. Das Wacken Open Air startet, eines der größten Heavy-Metal-Festivals der Welt. Ist ja oft genug heftigen Witterungen ausgesetzt gewesen in der Vergangenheit, aber gehört ja auch mittlerweile auch irgendwie dazu, ne?
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2: Alles, was lange Haare und schwarze Klamotten hat, ist jetzt auf dem Weg in den Norden. Wacken Open Air, der Metal-Acker. Im Matsch sind alle gleich. Ja, das ist kein Ort, das ist ein Gefühl. Obwohl eigentlich eher ein Aggregatzustand, ne? Flüssig oder fest, es gibt ja immer nur die zwei Extreme. Entweder ist es so trocken und der Boden so knüppelhart, dass der Moshpit aussieht wie die Szene aus König der Löwen, wo 10.000 Gnus durch die Savanne brettern. Da hängt Feinstaub über Schleswig-Holstein, dass du meinst, es wären Smogbilder aus Delhi in Indien. Ja, da kriegst du beim Headbang eine richtige Staublunge. Aber keine Sorge, normalerweise regnet's ja. Und dann schwimmst du halt 4 Tage im Schlammbad. Wacken wird zum Metal-Moor-Gebiet und der Boden zum gummistiefelfressenden Ungeheuer. Aber ist ja alles nichts, was eine warme Palette Dosenbier nicht vergessen machen kann. Obwohl, immer dran denken, Schlamm vergeht, Erinnerungen bleiben.
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1: Ich bin Uli Reitinger. Nach dem Rücktritt von Jens Spahn ist der Personalumbau der Union weitgehend abgeschlossen. Thorsten Frey wurde mit knapp 92% zum neuen Vorsitzenden der Bundestagsfraktion gewählt. Bundespräsident Steinmeier ernannte zudem Nina Warken zur Kanzleramtschefin, Carsten Linnemann zum Gesundheitsminister und Steffen Bilger zum Verkehrsminister. Bundeskanzler Merz zeigte sich trotz anhaltender Kritik zuversichtlich, dass von der Neuaufstellung neue Impulse ausgehen. Wirtschafts- und Energieministerin Reiche plant einen Kurswechsel in der Energiepolitik. Das Kabinett hat grundlegende Reformen dazu nun auf den Weg gebracht, mit Konsequenzen auch für die privaten Haushalte.
2: Mehr finanzielle Eigenverantwortung für die erneuerbaren Energien und ein Netzpaket sollen helfen, die hohen Stromkosten am Wirtschaftsstandort Deutschland zu senken. Es muss Schluss sein mit dem Rundum-Sorglos-Paket, sagt Reiche. Sie will den Ausbau von Ökostrom und Netzen besser aufeinander abstimmen und Fördermittel sparen, auch bei den Solaranlagen auf dem Hausdach oder den Balkonkraftwerken. Das kommt vor allem bei der Branche schlecht an, die Arbeitsplätze und Investitionen gefährdet sieht. Die Industrie dagegen begrüßt die Pläne. Tanja Wagner, Nachrichtenredaktion.
1: Mit stellenweise fast 40 Grad steht Deutschland morgen der heißeste Tag der aktuellen Hitzewelle bevor. Selbst an den Küsten steigen die Temperaturen auf über 30 Grad. Dazu drohen Sturm oder sogar Orkanböen und örtlich starke Gewitter, eine explosive Mischung.
3: Hohe Temperaturen und schwüle Gewitterluft. Meteorologen sprechen von einer extrem starken Wärmebelastung. Vor allem Menschen mit Kreislaufproblemen leiden. Auch für ältere Menschen ist die Wetterlage gefährlich. Der Deutsche Wetterdienst empfiehlt, direkte Sonne nach Möglichkeit zu meiden, ausreichend Wasser zu trinken und die Innenräume kühl zu halten. Wer Abkühlung in Wäldern sucht, sollte den Rückweg antreten, sobald sich erste Gewitterboten ankündigen. Das gilt auch für schattige Bereiche unter Bäumen an Badeseen. Diana Kramer, Nachrichtenredaktion.
1: Wegen eines außer Kontrolle geratenen Waldbrands auf Kreta wird der Ferienort Arja Galina evakuiert. Medienberichten zufolge sind rund 6000 Urlauber betroffen. Stürmischer Wind treibt die etwa 15 Kilometer lange Feuerfront voran und zwang Löschfahrzeuge und Hubschrauber zum Abbruch ihrer Einsätze. Zwei Feuerwehrleute kamen ums Leben, nachdem sie im dichten Rauch die Orientierung verloren hatten.
4: Das Wetter.
5: Mit Tiefstwerten zwischen 18 und 23 Grad bleibt es heute Nacht ziemlich mild. Morgen steigen die Temperaturen dann auf 32 bis 37 Grad in der Spitze. Dazu ist es bewölkt und meist trocken. Nur am späten Nachmittag können sich ganz vereinzelt Hitzegewitter bilden mit Sturmböen und Hagel.
4: NRW Verkehr.
5: Es staut sich ein bisschen auf der A3 Köln-Frankfurt zwischen Lohmar Nord und Lohmar. Auf einem Kilometer, 2 Minuten dauert es da länger. Und es gab einen Unfall auf der A59 Köln-Bonn zwischen dem Dreieck Köln-Heumar und Köln-Rath. Da geht es jetzt auch ein bisschen langsamer voran. 4 Minuten müsst ihr etwa mehr einrechnen.
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5: Natascha Wittmark hier, hallo zusammen an diesem sehr späten Mittwochabend. Neue Musik von Mark Atlas habe ich gleich für euch. You Against My Love spiele ich euch direkt nach den Imagine Dragons und Top of the World.

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1: Leonie mit Don't Worry war das. Habt ihr euch schon Tickets fürs Comedy Camp jetzt im Herbst gesichert? 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Oktober in Bergheim und da könnt ihr den hier unter anderem sehen.
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4: Es gibt ein paar Sachen, die gibt es in Kolumbien so nicht. Zum Beispiel Sauna macht man da nicht. Wusste ich aber nicht. Und als wir noch nicht so lange zusammen waren, habe ich gedacht, die machen mir aber eine Freude und fahren mit ihr ins Mediterranäer. Großer Fehler. Wir kommen da an, ich hatte ihr nicht gesagt, was das ist. Ich habe gesagt, wir gehen schwimmen. 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Und zwar gemischt geschlechtlich. Und wir stehen da in der Umkleide neben uns wie so ein kölscher Opa. Kam rein so. Und ich glaube, sie war schon irritiert, dass jetzt überhaupt getrennt, also nicht getrennt geschlechtlich umgezogen wird. Aber als er dann wirklich voller Begeisterung alles runterzog, so flumm. Und der Herr hatte wirklich heilige Klöten, die fielen direkt auf die Knie. Und sie guckt nur und sagt, oh mein Gott, ich habe noch nie gesehen Pipi von Mann, den ich nicht liebe.
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0: Das Wetter.
1: Es bleibt trocken heute Nacht. Morgen geht's dann so sommerlich freundlich und heiß weiter wie heute. Die Temperaturen steigen auf bis zu 37 Grad. Dazu ist es bewölkt. Am späten Nachmittag, Abend können sich ganz vereinzelt Gewitter bilden. Teils auch mit Sturmböen und Hagel dabei. Größtenteils bleibt's aber auch dann trocken.
0: NRW Verkehr.
1: Das geht schnell. Da ist alles frei. Es gibt keine Meldungen. Gute Fahrt.
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1: Ja, ich weiß, für uns ist die WM dieses Jahr nicht so gut verlaufen, ne? Aber Shakira und Burna Boy, die kommen trotzdem gut. Das sind sie.

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0: Mittwochabend ist fast zu Ende, die Sonne ist weg, aber die Temperaturen, die passen auch immer noch für einen Sommersong. Deshalb gibt's jetzt auch einen. Und wenn es nach mir geht, kann das auch der Sommerhit des Jahres werden, so wie ich den rauf und runter höre. The Bowser mit Magnetic. Ich meine, da wird man ja denken, The Bowser, das ist irgendwie ein DJ aus dem Süden, weil der so nach Strandparty mit viel Sonne bei 30 Grad klingt. Aber tatsächlich kommt der Song und The Bowser aus Norwegen, beziehungsweise die drei. The Bowser ist nämlich ein Trio. Die haben sich ja vor 5 Jahren in der Schule zusammengetan und da angefangen Musik zu machen. Damals noch norwegische Party-Songs. Jetzt sind sie ganz frisch auf Haus umgestiegen, haben schon im Februar auch tatsächlich Magnetic rausgebracht als EP. Also sie hatten wohl irgendwie so die Ahnung, dass es diesen Sommer wieder heiß und sonnig werden würde. Jetzt wird der Song nämlich überall gehört. Und ihr hört ihn jetzt auch hier bei mir. Das ist The Bowser mit Magnetic. Bitteschön.
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1: Ich bin Uli Reitinger. Der personelle Umbau in der Unionsfraktion und in der Bundesregierung ist weitgehend abgeschlossen. Die Minister Warken, Linnemann und Bilger bekamen von Bundespräsident Steinmeier ihre Ernennungsurkunden. Und die Unionsfraktion wählte Thorsten Frey mit mehr als 90% zu ihrem neuen Vorsitzenden. Kanzler Merz war nachher sichtbar zufrieden.
2: Dieser Herbst, der wird für uns sehr herausfordernd. Wir werden uns darauf vorbereiten müssen. Wir werden das tun. Die Reformen gehen weiter. Wir arbeiten daran. Und ich bin wirklich sehr zuversichtlich, dass aus dieser Fraktionssitzung heraus ein neuer Impuls kommt, eine neue Dynamik kommt und auch eine neue Anstrengung für uns alle kommt, das Land gut zu führen, unser Land in eine gute Zukunft zu führen. Und das ist die Aufgabe, die wir alle haben.
1: Die neuen Minister sollen erst Anfang September vom Bundestag vereidigt werden. Sie sind trotzdem jetzt schon im Amt. Wegen einer neuen Hitzewelle kämpft die Feuerwehr in den Waldbrandgebieten in Frankreich und Spanien unter Hochdruck gegen ein Wiederaufflammen der Feuer. Inzwischen können Zehntausende Evakuierte in beiden Ländern in ihre Häuser zurückkehren.
3: An der französischen Atlantikküste sorgen enorme Trockenheit, Wind und Temperaturen von über 40 Grad weiter für große Gefahr. Rund 2200 Feuerwehrleute sind dort weiter im Einsatz. Und in Spanien wurden Evakuierungen und Ausgangsbeschränkungen für 19 Ortschaften aufgehoben. Die Behörden warnen wegen der vierten Hitzewelle des Sommers aber vor einer verfrühten Entwarnung. Sorgen bereitet außerdem ein Waldbrand in der Provinz Castellón im Osten Spaniens, wo die Flammen weiter außer Kontrolle sind. David Riemer, Nachrichtenredaktion.
1: Nach dem islamistischen Anschlag am Rande des Christopher Street Days in Berlin stellt Familienministerin Prien den Ländern mehr Geld für Angebote gegen Radikalisierung in Aussicht. Konkret geht es um 5 Millionen Euro aus dem Förderprogramm Demokratie leben, die bisher nicht dafür vorgesehen waren. Bei dem CSD-Anschlag hatte ein Islamist eine Frau tödlich und etwa 30 weitere Menschen teils lebensgefährlich verletzt. BMW legt als letzter deutscher Autokonzern ein großes Stellenabbauprogramm auf. Weltweit sollen rund 8000 Jobs wegfallen. Der Stellenabbau soll in Deutschland über natürliche Fluktuation und ein Abfindungsprogramm auf freiwilliger Basis erfolgen. Da mehr als die Hälfte der knapp 154.000 BMW-Mitarbeiter in Deutschland tätig ist, ist es wahrscheinlich, dass am Ende auch mehr als die Hälfte der betroffenen Jobs auf Deutschland entfällt.
4: Das Wetter.
5: Sternenklar diese Nacht. Temperaturen ganz angenehm bei 18 bis 23 Grad. Morgen geht's dann erstmal freundlich weiter. Es bleibt sehr warm. Am Nachmittag kann es dann Schauer und Gewitter geben.
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6: A57 Krefeld-Köln zwischen Dormagen und Köln-Worringen. 1 Kilometer Stau. Wir wünschen allen unterwegs gute Fahrt.
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5: Hallo zusammen, Claudia Löhr ist hier, die Toten Hosen gleich für euch, nur nach vorn und das hier ist Taylor Swift, Up Light. Kommt gut durch diese Nacht, hallo zusammen. Aha.

0: So, der bringt einen auch wirklich nach vorne um diese Uhrzeit. Die Toten Hosen nur nach vorne. Sommerferien, wir sind mittendrin. Ist ja eigentlich auch immer Sommerlochzeit, ne? Normalerweise gibt's immer so ein Sommerlochtier, aber was soll ich sagen? Normalerweise halt, ne?
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3: Ja, nee, ist klar.
4: Was ist eigentlich aus dem guten alten Sommerlochtier geworden? Ja, früher konntest du dich darauf verlassen, dass um diese Zeit irgendwo ein Krokodil, eine Riesenschildkröte oder wenigstens ein 5 Meter langer Wels seinen Kopf aus irgendeinem Silbersee streckt. Und dieses Jahr nix. Normalerweise kommt wenigstens Michelle Hunziker Ende Juli mit einem neuen Stelzbock um die Ecke und lässt sich ganz zufällig beim Baden vom Paparazzi erwischen. Ja, ist auch aus der Mode gekommen, wa? Naja, komm, die Gute wird auch nicht jünger. Wer weiß, wofür es gut ist. Ich rufe sie gleich mal an. Aber so ganz ohne Sommerlochtier geht's doch auch nicht. Ich habe schon überlegt, ob ich mir nicht das Therapiepony hier von der Caritas ausleihe und damit nackt durchs Kanzleramt reite. Das wäre ein Sommerlochthema, oder? Aber ist es das wert? Ich muss im Herbst wieder auf Tour und bis dahin wäre ich aus der Urhaft noch nicht wieder raus.
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0: Das Wetter.
1: Es bleibt klar heute Nacht, relativ mild bei 18 bis 23 Grad. Morgen bleibt es dann erstmal trocken. Wir starten freundlich in den Donnerstag. Später kann es einen Regenschauer geben. Zum Teil ist auch mal Hagel und Gewitter mit dabei. Am Freitag dann nicht mehr ganz so heiß, aber es bleibt freundlich.
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2: A1 Dortmund-Münster zwischen Hamm-Bergkamen und Hamm-Bockum-Werne. Dichter Verkehr, 10 Minuten Zeitverlust. Und A57 Krefeld-Köln zwischen Dormagen und Köln-Worringen. 1 Kilometer stockender Verkehr. Wir wünschen allen unterwegs gute Fahrt.
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1: Der großartige Donald Duck. Wer kennt ihn nicht? Der treibt sich im Moment hier bei uns im Ruhrgebiet rum. Ja. Wieso, warum, weshalb? Die Hintergründe hört er gleich hier bei mir. Claudia Löß hier. Hallo zusammen.

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0: Teddy Swims ist das für euch. Gleich gibt's ganz neue Musik von Jennifer Lopez und David Guetta. Zusammen einen Song rausgebracht, Save Me Tonight. Und wie cool ist das hier, bitteschön? Es gab jetzt einen Langstreckenrekord mit einem Airbus 350. Der ist erstmals ohne Unterbrechung von Australien nach Frankreich geflogen. Nonstop. 24 Stunden, 24 Minuten ohne Zwischenlandung. Was ich so cool finde, für die Crew hieß das also quasi, die sind vom Winter in den Sommer geflogen. Die haben 2 Ozeane und 3 Kontinente überquert. Und die haben auf einem einzigen Flug gleich 2 Sonnenaufgänge und 2 Sonnenuntergänge erlebt. Also, ob der Flug ins Guinness-Buch der Rekorde aufgenommen wird oder nicht, das ist noch nicht klar. Aber Millionen Menschen haben den Flug auf jeden Fall live im Netz verfolgt.
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1: Ich bin Uli Reitinger. 11 Tage nach dem Rücktritt von Unionsfraktionschef Spahn hat Bundeskanzler Merz den wesentlichen Teil seines Personalumbaus abgeschlossen. Die Unionsfraktion wählte in einer Sondersitzung den bisherigen Kanzleramtschef frei zum neuen Vorsitzenden mit dem für viele überraschend guten Ergebnis von rund 92%.
2: Vorher ernannte Bundespräsident Steinmeier 3 neue Minister. Merz zeigte sich trotz massiver Kritik, vor allem über die Art und Weise der Entlassung von Verkehrsminister Schnieder, zufrieden mit der Neuaufstellung von Regierung, Partei und Fraktion. Er erwartet sogar einen neuen Impuls, der ist aus Unionssicht auch nötig, zumal im Herbst 3 wichtige Landtagswahlen anstehen. CSU-Chef Söder konnte sich einen Seitenhieb Richtung Merz nicht verkneifen. Er fordert mehr Tempo bei den Reformen der schwarz-roten Koalition. David Riemer, Nachrichtenredaktion.
1: Der neue Verkehrsminister Steffen Bilger ist optimistisch, den Zustand der Verkehrsträger mit den neuen Infrastrukturmilliarden verbessern zu können. Das gehe aber nicht sehr schnell und nicht ohne Unannehmlichkeiten, sagte Bilger im ZDF Heute Journal.
3: Ich kann keine Wunder versprechen, weil Infrastruktur schon auch Zeit braucht. Aber natürlich muss es jetzt auch mit den Möglichkeiten, die wir durch die Infrastrukturmilliarden haben, schnell und spürbar besser werden. Aber es wird seine Zeit brauchen. Gerade wenn wir jetzt viel in die Infrastruktur investieren, dann bedeutet das auch Baustellen. Das bedeutet Behinderung. Das bedeutet im Bahnbereich dann auch leicht Verspätungen.
1: Der neue Verkehrsminister Steffen Bilger. Deutschlands Verbraucher müssen sich nach dem Auslaufen des Tankrabatts auf höhere Teuerungsraten einstellen. Nach dem Rückgang auf 2,3% im Juni dürfte die Inflation im Juli laut Volkswirten gestiegen sein. Heute veröffentlicht das Statistische Bundesamt seine erste Schätzung. Die Bundesstatistiker veröffentlichen heute auch noch eine erste Schätzung zum Bruttoinlandsprodukt im Zeitraum April bis Juni. Der Iran-Krieg bremst die Erholung der Wirtschaft. Volkswirte rechnen für das zweite Quartal trotzdem mit einem Mini-Plus von 0,1% zum Vorquartal. Wegen eines außer Kontrolle geratenen Waldbrands auf Kreta wird der Ferienort Arya Galini evakuiert. Medienberichten zufolge sind rund 6000 Urlauber betroffen. Stürmischer Wind treibt die etwa 15 Kilometer lange Feuerfront voran und zwang Löschflugzeuge und Hubschrauber zum Abbruch ihrer Einsätze. 2 Feuerwehrleute kamen ums Leben, nachdem sie im dichten Rauch die Orientierung verloren hatten.
4: Das Wetter.
5: Wir kommen auf jeden Fall trocken durch diese Nacht. Wer jetzt noch unterwegs ist, es ist ganz angenehm. Zwischen 18 und 23 Grad haben wir es. Morgen dann wieder sehr warm. Vormittags bleibt es noch trocken. Zum Nachmittag hin kann es Schauer und Gewitter geben.
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6: Hier die aktuelle Verkehrslage. A1 Münster-Dortmund. Zwischen Münster-Hiltrup und Ascheberg. 1 Kilometer Stau. Weiterhin auf der A46 Arnsberg-Neheim Brilon. Zwischen Freien-Nohl und Enste 5 Kilometer stockender Verkehr, 6 Minuten Verzögerung. Und zusätzlich auf der A57 Krefeld-Köln zwischen Dormagen und Köln-Worringen 1 Kilometer zähfließender Verkehr. Wir wünschen allen unterwegs gute Fahrt.
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5: Claudia Löß hier, hallo zusammen. Oh, den großen Eros Ramazzotti habe ich gleich noch für euch. Corse della Vita, was ein Kulthit. Vorher noch Michael Patrick Kelly und das ist Michael Schulte mit 5 a.m. Kommt

0: Eros Ramazzotti und Tina Turner, Cose della Vita. Es ist natürlich ein Träumchen jetzt in diesen Tagen bei über 30 Grad im Freibad zu sein. Für die Bademeister allerdings ist das natürlich richtig stressig. Dann, das ist dann Fehlanzeige mit Abkühlung. Wir haben Kerstin getroffen. Die ist Bade- bzw. Schwimmmeisterin, so heißt es eigentlich richtig. Sie sagt, ja, sie liebt ihren Job, aber es ist schon auch sehr, sehr anspruchsvoll.
1: Du passt auf die Leute auf, du kannst sie nicht im Stich lassen. Also du musst die ganze Zeit immer dabei sein, immer die Aufmerksamkeit haben. Die Konzentration ist halt auch sehr wichtig. Du hast auch diese 8 Stunden oder je nachdem, wie lange der Dienst geht, da kannst du dich nicht einfach ablenken lassen und einfach Kaffee trinken gehen oder so.
0: Die Frühschicht von Kerstin beginnt um 6 Uhr morgens und zum Job gehört natürlich längst nicht nur irgendwie am Beckenrand stehen und auf und ab zu laufen. Chemie und Bädertechnik, das ist auch ein großer Teil der Ausbildung, die dauert 3 Jahre und generell gilt volle Konzentration.
1: Das Becken ist voll, du hast auch Badegäste, die zum Beispiel nicht duschen gehen oder solche Sachen oder viele Nichtschwimmer, die unbeaufsichtigt sind, einfach im Wasser, die Eltern sitzen auf der Wiese, spielen mit dem Handy und passen nicht auf und das hast du dann auch mit dazu.
0: Ja, auf Kinder aufpassen, das ist natürlich auch wichtig für Kerstin und ihre Kolleginnen und Kollegen, weil Eltern oft einfach nicht bei der Sache sind oder sich denken, naja, der Bademeister regelt schon.
1: Also mit Sicherheit denken das einige oder ganz oft hört man auch, mein Kind kann ja schwimmen oder der Bruder passt auf, der vielleicht 2 Jahre älter ist. Das ist auch keine gute Lösung.
0: Nee, also jetzt bei über 30 Grad ist es für viele Menschen einfach richtig schön im Freibad. Für die Bademeister und ihre Teams heißt das aber viel Arbeit. Sie tragen viel Verantwortung und sie werden im Moment auch dringend gesucht in den

0: Das Wetter.
1: Sternenklar diese Nacht. Temperaturen ganz angenehm bei 18 bis 23 Grad. Morgen geht's dann erstmal freundlich weiter. Es bleibt sehr warm. Am Nachmittag kann es dann Schauer und Gewitter geben.
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2: Hier die aktuelle Verkehrslage. A1 Münster-Dortmund zwischen Münster-Hiltrup und Ascheberg. 3 Kilometer Stau, 5 Minuten Zeitverlust. Weiterhin auf der A44 Dortmund-Kassel zwischen Soest-Ost und Erwitte-Anröchte. Dichter Verkehr, 5 Minuten Verzögerung. Und zusätzlich auf der A57 Krefeld-Köln zwischen Dormagen und Köln-Worringen. 1 Kilometer zähfließender Verkehr. Wir wünschen allen unterwegs gute Fahrt.
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1: Die großartige Amy Winehouse habe ich jetzt für euch für diese wirklich angenehme, milde Sommernacht. Kommt gut durch, Claudia Lörs hier. Hallo.

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0: Soft Cell, Tainted Love. In Wacken sind ja gestern die ganz dicken Bühnen aufgemacht worden. Das Festival läuft seit dem Wochenende, aber mittwochs wird da traditionell der Holy Ground gestürmt. Wo ich mir denke, ey, Wacken ohne Regen, ohne Matsch, was ist denn das? Aber wettertechnisch ist das ja auch da hopp oder top, ne?
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2: Alles, was lange Haare und schwarze Klamotten hat, ist jetzt auf dem Weg in den Norden. Wacken! Open Air, der Metal-Acker. Im Matsch sind alle gleich. Ja, das ist kein Ort, das ist ein Gefühl. Obwohl eigentlich eher ein Aggregatzustand, ne? Flüssig oder fest, es gibt ja immer nur die zwei Extreme. Entweder ist es so trocken und der Boden so knüppelhart, dass der Moshpit aussieht wie die Szene aus König der Löwen, wo 10.000 Gnus durch die Savanne brettern. Da hängt Feinstaub über Schleswig-Holstein, dass du meinst, es wären Smogbilder aus Delhi in Indien. Ja, da kriegst du beim Headbang eine richtige Staublunge. Aber keine Sorge, normalerweise regnet's ja. Und dann schwimmst du halt 4 Tage im Schlammbad. Wacken wird zum Metal-Moor-Gebiet und der Boden zum gummistiefelfressenden Ungeheuer. Aber ist ja alles nichts, was eine warme Palette Dosenbier nicht vergessen machen kann. Obwohl immer dran denken, Schlamm vergeht, Erinnerungen bleiben.
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